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5: Sonntag ist Internationaler Museumstag. Sie sind deshalb zum Beispiel 10 Uhr im Saalfelder Stadtmuseum willkommen. Auch das Goethe-Stadtmuseum in Ilmenau am Markt 1 öffnet seine Türen und präsentiert im Goethejahr 26 die Ausstellung Goethes Ankunft in Ilmenau, Abenteuer, Reise vor 250 Jahren. Ein Familienausflug könnte sie auch nach Schloss Burg führen. 11 Uhr hebt sich dort der Vorhang im Rahmen des Märchensonntags für das Waldmärchen von Bäumen und Wäldern. 14 Uhr wird Musik im Schlosshof aufgeführt und 17 Uhr erklingt Chormusik im Rittersaal. Ein Aktionstag startet auch um 10.30 Uhr am Technischen Denkmal Schieferbergbau Lehesten. Auf dem Programm stehen unter anderem Führungen durch das historische Betriebsgelände und zum Schachtkomplex 4. Frei begehbar sind das Modelldorf und die Ausstellung im Mannschaftshaus. Sie könnten sich aber auch frei nach dem Motto »Fahr nicht fort, bleib vor Ort« für den Saalfelder Autofrühling mit verkaufsoffenem Sonntag entscheiden. Und krönender Abschluss des Tages für Groß und Klein könnte die Zirkusshow sein, die 18 Uhr am Bahnhofsvorplatz in Könitz beginnt. Erleben Sie dann Kinder der Könitzer Grundschule mit Akrobatik, Jonglage und Clownerie und vielen Überraschungen. Ein wunderschönes Wochenende wünscht Ihnen wie immer Karin Berger, Radio SRB.

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1: Wer einen genauen Blick in die Vergangenheit werfen möchte, kann in Archiven stöbern. Egal ob Familiengeschichte, Stadt- bzw. Ortsgeschichte oder wichtige historische Dokumente, aufbewahrt werden diese Dinge in Archiven. Die Unterlagen dafür müssen katalogisiert werden, es muss entschieden werden, was aufbewahrt wird und in welchem System und schlussendlich muss auch vermittelt werden, was überhaupt in den Archiven des Landes zu finden ist. Darum kümmern sich die Archivarinnen und Archivare. Am 6. Mai kamen sie aus ganz Thüringen in Bad Blankenburg zusammen, um sich auszutauschen. Worum es beim 66. Thüringer Archivtag ging und warum er in Bad Blankenburg stattfand, das erklärt Rainer Kipper. Er ist Mitglied im Vorstand des Landesverbands der Archivarinnen und Archivare Thüringens. Was steht beim 66. Thüringer Archivtag auf dem Programm?
2: Auf dem Programm stehen viele interessante Vorträge. Wir haben Referentinnen und Referenten aus Thüringen und darüber hinaus eingeladen, die vor ungefähr 100 Fachkolleginnen und Kollegen etwas sagen, vor allem zu den Themen Bewertung und Überlieferungsbildung im Verbund.
1: An wen richtet sich die Veranstaltung? Der Altersdurchschnitt hier ist ja wirklich sehr gemischt.
2: Die Veranstaltung richtet sich vor allem an Fachkolleginnen und Kollegen, also Menschen, die hier in den Archiven in Thüringen arbeiten, auf den verschiedensten Ebenen. Das reicht also vom Landesarchiv, das ja für die Überlieferung für den Freistaat zuständig ist, bis zu den zahlreichen kommunalen Archiven. Und da besteht tatsächlich auch ein großer Bedarf und ein großes Interesse an fachlichem Austausch.
1: Warum findet der Archivtag in Bad Blankenburg statt?
2: Bad Blankenburg ist natürlich eine sehr schöne Stadt und wir sind sehr gerne hier. Wir versuchen natürlich auch immer alle 2 Jahre einen anderen Ort und eine andere Region hier im Freistaat zu wählen und anzusteuern. Und hier passte eben alles. Wir haben hier diese Stadthalle sehr schön zur Verfügung gestellt bekommen. Das ist also ein sehr schöner und auch passender und zweckentsprechender Rahmen für diese Veranstaltung.
1: Die über 100 Teilnehmenden kamen aus ganz Thüringen zusammen.
3: Ich komme aus dem Kreisarchiv Wartburg-Kreis.
4: Ich komme von der Gedenkstätte Buchenwald bei Weimar.
5: Aus Gotha.
6: Aus Huta van Roda.
1: Und warum sind Sie heute hier?
4: Ich habe mich bei der Tagung angemeldet, um ein bisschen was über Archivgut und Aufbewahrung vielleicht zu erfahren.
5: Um networken mit den Kollegen zu können, neue Informationen zu haben und das sind eigentlich die Hauptgründe.
6: Ja, ich bin hier, um wieder Kollegen zu treffen, das Netzwerk weiter auszubauen, gesunde, gute Gespräche zu führen und einfach schauen, welche Themen auf dem Programm sind und da freue ich mich drauf.
1: Die Interessen des deutschen Archivwesens vertritt der VDA, der Verband Deutscher Archivarinnen und Archivare. Michael Ruprecht ist der neu gewählte Vorsitzende des Verbands und sprach zum Fachtag in Bad Blankenburg ein Grußwort. Außerdem erklärte er, wie sich Archivarbeit in Zeiten von KI verändert und welche Bedeutung Archive für Thüringen haben.
7: Wir wissen ohne Archive gar nicht, was Thüringen ist. Ja, also was ist denn Thüringen? Das wissen wir nur aus den Quellen und Dokumenten, die in den Archiven liegen. Was macht Thüringen aus, die Geschichte? Was macht die Geschichte der einzelnen Städte, Landkreise, Gemeinden aus? Das wissen wir nur bei Unterlagen, die in den Archiven sind. Und ich glaube, das macht deutlich, welche Bedeutung Archive für Thüringen haben.
1: Wie hat sich die Arbeit in Archiven in den letzten Jahren verändert?
7: Die Arbeit hat sich gravierend verändert, weil Archive mehr und mehr tatsächlich sich hinwenden müssen zur elektronischen Überlieferung, zu elektronischen Unterlagen. Die Herausforderungen sind sehr, sehr groß, weil noch vor 50 Jahren es Akten gab. Es gab also einen Unterlagentyp, Akten. Heute gibt es in Stadtverwaltungen hunderte von Fachverfahren, die alle unterschiedliche Dateiformate erzeugen. Und mit all diesen Unterlagen, Dateiformaten müssen Archive umgehen und müssen das irgendwie archivfähig müssen es in ihre Magazine bekommen, elektronische Magazine, und müssen dafür sorgen, dass die Informationen, wenn sie archivwürdig sind, auch erhalten bleiben. Also gravierende Änderungen, sehr viel mehr hin zur Informationstechnologie.
1: Künstliche Intelligenz spielt ja zunehmend eine große Rolle in fast allen Bereichen unseres Lebens. Welche Rolle spielt künstliche Intelligenz heute bei der Archivarbeit?
7: Künstliche Intelligenz wird in der Archivwelt auch eine riesige Rolle spielen, weil sie unterstützen kann bei der Erschließung. Ja? Bei der Erfassung von Fotos zum Beispiel. Durch Gesichtserkennung kann man sich vorstellen, dass das in wenigen Jahren auch in Archiven eine sehr bedeutende Rolle spielt. Bei der Texterkennung, da gibt es ja schon Lösungen durch KI, die das Lesen, Erkennen alter Schriften ermöglicht. Und auch bei der, beim Zugänglichmachen für die Bürgerinnen und Bürger, das heißt Chatbots, die beim Beantworten von Fragen, ganz einfach von historischen Fragestellungen helfen. Nicht mit erdachtem Wissen oder mit Wissen von Wikipedia, sondern mit Wissen, das wirklich aus Quellen stammt.
1: Letzte Frage, Sie sind ja der neue Vorsitzende der VDA. Welche Pläne haben Sie für die Zukunft des Archivwesens?
7: Ja, die Pläne für das Archivwesen Deutschlands, die sind so zusammenzufassen, dass wir als Vorstand, als neuer Vorstand uns vorgenommen haben, die Archive doch sehr viel sichtbarer zu machen, im politischen und im gesellschaftlichen Raum uns mehr zu vernetzen und uns den Herausforderungen auch zu stellen, noch mehr zu stellen, was die elektronische Archivierung betrifft. Und das sind wirklich dicke Bretter, die da zu bohren sind, aber das haben wir uns vorgenommen.
1: Für Sie vor Ort beim 66. Thüringer Archivtag war Emma Hanisch und Sie hören Radio SRB.

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1: Zum Kunsthandwerk und Kreativmarkt in der Gasmaschinenzentrale in Unterwelmborn traf ich unter anderem Simone Regenhardt aus Knau.
2: Ich habe ein kleines Label. Ich mache Handtaschen, Rucksäcke, Geldbörsen, nähe ich selber.
1: Aus Stoff, Leder, sonstigen Materialien?
2: Aus Kunstleder, oder? Aus Stoff, aus allem Möglichen. Mhm. Ja.
1: Aus alt macht neu sozusagen? Oder?
2: Nein, also kein Upcycling. Mit Upcycling habe ich angefangen, aber das habe ich dann irgendwann aufgegeben. Das hat sich dann rauskristallisiert, dass ich doch lieber gern so ganz neue Sachen mache.
1: Ja.
2: Ja.
1: Welche Materialien verwenden Sie noch, außer Leder, Stoff und?
2: Also ja, eigentlich alles. Also bis auf so Bekleidungsstoffe eher nicht. Das ist nicht so meins. Mhm. Halt Baumwolle, Canvas.
1: Woher beziehen Sie die Sachen?
2: Ich habe einen Laden in Pösneck, bei der die Ingwelde Schmidt hat ein Stofflädchen. Ja. Und da hole ich immer mal was oder halt auch online. Also ich habe online eine Händlerin Lederheidi, bei der beziehe ich ganz viel.
1: Machen Sie Auftragssachen oder kreieren Sie selbst?
2: Also ich kreiere sehr viel selber, übernehme aber auch Aufträge.
1: Was war so Ihr erstes Stück, sag ich einfach mal. Haben Sie das noch oder haben Sie das verschenkt oder verkauft?
2: Ich denke, meine ersten Stücke habe ich alle verschenkt. Also mein erstes Stück war eine Häkeltasche, die ich dann unbedingt kombinieren wollte mit einer Innentasche. Das war mein erstes Stück. Das habe ich geliebt und das habe ich verschenkt.
1: Sind Ihre Sachen preisgünstig oder muss man da tiefer in die Tasche greifen?
2: Man muss schon etwas tiefer in die Tasche greifen, weil ich mache das jetzt seit 2016. Ich lebe mehr oder minder auch davon. Habe zu Hause einen kleinen Ausstellungsraum. Also können die Leute auch zu mir kommen und gucken und anfassen. Das ist ja ganz wichtig.
1: Und wie erfolgt der Verkauf? Mehr über online oder kommen die Leute zu Ihnen?
2: Ich verkaufe unheimlich viel über die Märkte. Deswegen mache ich hier mit Erika und Antonio alle Märkte eigentlich mit und auch so.
1: Ach, Sie ziehen mit rum?
2: Ich ziehe mit rum, genau.
1: Sie waren also auch letztes Jahr schon mit hier?
2: Ja.
1: In der heutigen Zeit ist es ja nun für jeden nicht so einfach, mit seinem bisschen Haushaltsgeld zu wirtschaften. Da wird doch am meisten bei Kultur oder bei solchen Kleinigkeiten, sag ich mal, gespart, oder?
2: Also man merkt, dass die Umsätze zurückgehen. Aber ich sage immer, die Leute haben ja auch über die letzten Jahre unheimlich viel preiswert, sprich auch billig gekauft über Amazon, über Temu, keine Ahnung. Und ich sage, manche legen sich wirklich das Geld zurück und kaufen sich dann halt ihr Einzelstück. Weil ich mache zum Beispiel alles nur einmal. Und ja, das kommt unheimlich gut an.
1: Was wünschen Sie sich für die Zukunft?
2: Es soll einfach so bleiben. Ich liebe das, was ich mache. Ich bin auch immer gut drauf.
1: Wie sehen Ihre Finger aus? Zerstochen von der Handarbeit oder machen Sie mehr mit der Maschine?
2: Ich mache alles mit der Maschine.
1: Haben Sie da noch eine alte, sage ich auch mal, zum Treten oder ist es alles neu?
2: Nee, also ich hatte von meiner Oma, ich habe ja als Kind schon und als Jugendliche genäht, da habe ich schon mit so einer Singer so zum Treten mit Pedalen
1: längs oder Rundschiffchen.
2: Rundschiffchen habe ich alles nicht mehr. Also ich habe eine neue Maschine schon lange, also jetzt schon 7 Jahre, bin auch sehr zufrieden damit. Habe mir aber auch vor einiger Zeit eine Industriemaschine gekauft. Das ist mal eine ganz andere Hausnummer.
1: Ja.
2: Kann man dann auch halt richtiges Leder damit nähen, was mit meinen, mit den normalen Maschinen eigentlich nicht wirklich geht. Ja,
1: ja, recht vielen Dank und viel Erfolg heute.
2: Na, danke schön.
1: Danke. Im Gespräch mit der Kreativkünstlerin an der Nähmaschine Simone Regenhardt war für sie Karin Berger, Radio SRB.

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0: Wir haben also Mitte Mai und die letzten Nachtfröste, die auftreten können, nämlich die Eisheiligen und die kalte Sophie, sind vorbei. Und was nun für Veranstaltungen in Bad Blankenburg geplant sind, das weiß natürlich wieder Sibylle Janka und sie begrüße ich wieder recht herzlich am Telefon. Hallo Sibylle.
1: Ein herzliches Hallo an alle Hörer von Radio SRB.
0: Ja, Mitte Mai, was gibt es da für Veranstaltungen in der Stadthalle, aber auch ganz woanders in Bad Blankenburg und Umgebung? Was hast du wieder für Highlights herausgepickt, sag ich
1: einfach mal. Nachdem der Mai ja schon ganz deftig losging mit vielen, vielen Veranstaltungen, geht es natürlich weiter. Und noch ein kleiner organisatorischer Hinweis. Und zwar die beiden Veranstaltungen Elsterglanz in der Stadthalle Bad Blankenburg sind leider ausverkauft. Restlos, so hat mich die Frau Möller von der Touristinformation informiert. Aber ich soll als Hinweis durchgeben, es ist 2 Stunden vor Veranstaltungsbeginn Einlass aufgrund der großen Besucherzahlen. Also man kann 2 Stunden vorher hingehen, weil es ist freie Platzwahl. Also kommt bald vorbei und ihr habt die besten Plätze, um Elsterglanz live auf der Bühne zu erleben.
0: Ja, und dieses Kult-Comedy-Duo aus Sachsen hat im Gepäck Wortwitz, Ironie und absurde Alltagsszenen und bringt diese am 15. und 16. Mai auf die Bühne in der Stadthalle Bad Blankenburg.
1: Vielleicht werden manchmal im Internet noch Karten angeboten, die zurückgegeben werden. Ist ja manchmal krankheitsbedingt und man hat noch Glück, die Elsterglänzer zu erleben in der Stadthalle Bad Blankenburg. Aber das sagt uns vielleicht in diesem Zusammenhang, weil man muss wirklich die Karten rechtzeitig besorgen. Man liest ja überall jetzt die Plakate vom Sommertheater im Juni in Bad Blankenburg. Ist ja diesmal erstmals nicht auf der Heidigsburg, sondern in Bad Blankenburg. Sichert eure Karten. Tolle Veranstaltung, es geht ja am 5. Juni los, den ganzen Juni durch. Also ruft an, wenn ihr in die Landessportschule kommen wollt, König der Nonnen. Ja, und dann schaue ich einmal weiter und zwar am 16.05. Das ist der HSV, das spielt 19 Uhr, aber in Saalfeld. Also das wollen wir einfach nur mit nennen, gegen den HC Aschersleben. Fußballer haben wir natürlich auch. Am 30.05. der TSV Bad Blankenburg gegen den SG Traktor Teichel, 15 Uhr in der Landessportschule. Da rollt es das runde Leder. Und wer gerne mal eine Führung mitmachen möchte in der Watzdorfer Brauerei, da möchte ich natürlich auch darauf hinweisen, am 9. Mai und am 30. Mai kann man ab 13 Uhr in der Watzdorfer Brauerei eine Verkostung machen und eine Führung, also auch dort oben anmelden. Das ist vielleicht auch mal was anderes. Und dann ein ganz, ganz wichtiges Thema für alle 50 plus. Am 20.05. der Sportaktivtag von 13 bis 16.30 Uhr in der Landessportschule Bad Blankenburg. Auch ein fester Termin seit Jahren. Und wer Lust hat, dorthin zu gehen, hat an dem 20.05. die Möglichkeit.
0: Ja, und wenn er nicht aktiv sein möchte, kann er auf jeden Fall als Zuschauer dabei sein und sich vielleicht ein paar Anregungen holen, dass er doch mal wieder in die Turnschuhe schlüpfen könnte, um was für seine Gesundheit zu tun.
1: Auf alle Fälle. Aber Wandern ist ja in diesem Monat auch wieder angesagt. Es ist Mai und die Natur ist so wunderschön. Liebe Hörer, ich mache mit Ihnen eine wunderschöne Führung durch das Schwarzwaldtal oder durch die nähere Umgebung, denn man kann die Heimat auch immer noch etwas kennenlernen.
0: Und für sich immer wieder neu entdecken, so zum Beispiel die Burg Greifenstein. Allerdings, der Anstieg dorthin hat es ganz schön in sich und hat auch mich atemlos gemacht.
1: Das ist ein guter Aufstieg. Es liegt ja einige Meter über der Stadt Bad Blankenburg. Und man kann natürlich auch wieder die Falkner besuchen, für die wir auch wieder die Werbetrommel hier rühren, unsere Falkner. Die Sandra und der Benedikt. Und eine Flugshow ist immer sehenswert, Karin, weißt du selber, du hattest sie auch schon vor dem Mikrofon, die beiden, mit ihren wunderschönen Vögeln, die sie nicht nur vorführen, sondern sie kümmern sich auch. Sie sind ganz aktiv im Vogelschutz und das muss man immer wieder sagen, Chapeau. Und toll, dass wir die beiden hier in unserer Stadt haben. Und wenn man einmal auf die Burg möchte, um dort oben einen Freiluftgottesdienst zu erleben, mit unserem Pfarrer, mit dem Manuel Kaiser, am 25.05. Pfingsten kann man einen ökumenischen Gottesdienst auf der Burg Greifenstein erleben. Und ich denke, das ist ja ein wunderschöner Anlass, mal hoch zur Burg zu gehen.
0: Ja, und in diesem Sinne sind wir schon wieder am Ende des Monats angelangt und ich wünsche dir schöne Pfingsten, einen schönen Mai mit allem, was dazugehört, auch mit Nachtfrösten und dass wir uns treu bleiben und wieder im Juni über die Veranstaltung in Bad Blankenburg und darüber hinaus sprechen.
1: Ja, es war wieder schön, dass ich hier informieren durfte und ich wünsche allen wunderschöne Feiertage. Genießen Sie die Natur, genießen Sie die wunderschöne Jahreszeit und unsere herrliche Umgebung. Also ich sage einfach, Thüringen ist eine Reise wert für alle Außerirdischen und natürlich auch einen kleinen Spaziergang für alle, die hier im Landkreis leben. In diesem Sinne, Karin, bis bald und ich sage einfach mal für alle, tschüss, bleibt schön gesund.
0: Das waren wieder die Veranstaltungshinweise für Bad Blankenburg und Umgebung mit Sibylle und Karin, Radio SRB.

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1: Jede dritte Internetnutzerin und Nutzer in Deutschland begegnet online Hassrede. Insgesamt rund 19,6 Millionen Menschen. Laut das Statistische Bundesamt, besonders stark betroffen sind Jüngere. 43% der 16- bis 44-Jährigen haben im ersten Quartal 2025 Hate Speech wahrgenommen. Welche Verantwortung tragen die Medien und sozialen Netzwerke bei der Überwachung und Moderation von Kommentaren im Internet? Eine Antwort darauf gibt Ida von Elli, eine Beratungsstelle für Betroffene von Hate Speech in Thüringen, im zweiten Teil unseres ausführlichen Interviews. Guten Tag, Ida.
2: Hallo.
1: Welche Verantwortung tragen soziale Netzwerke wie Facebook, Instagram oder X, wenn es um den Umgang mit Hassrede geht?
2: Ich glaube, da kann man so ein bisschen so zwei Verantwortungen unterscheiden. Das eine ist, es gibt eine ganz klare rechtliche Verantwortung von so sehr großen Online-Plattformen. Die sind EU-weit geregelt, das heißt dann Digital Services Act. Da ist die Verantwortung ganz klar, dass sie leicht zugängliche Meldewege einrichten für Leute, die entweder betroffen sind oder in irgendeiner Form Hate Speech online beobachten und dass gemeldete rechtswidrige Vorgänge, Posts und so weiter unverzüglich gelöscht werden. Dann würde ich aber auch sagen, es gibt eine ganz klare moralische und auch gesellschaftliche Verantwortung. Ein Großteil der Menschen in unserer Gesellschaft ist in irgendeiner Form online aktiv. Im Rahmen sozusagen der rechtlichen Regelungen stattfindet, ist auch die Verantwortung von den Plattformen, die damit zu tragen ist.
1: Wie bewerten Sie die Reaktionsgeschwindigkeit und Transparenz dieser Plattformen?
2: Ja, zu den rechtlichen Regelungen ist, glaube ich, schon auch noch zu sagen, dass theoretisch die Sanktionen, die Plattformen drohen, relativ hoch sind. Ne? Also so mehrere Prozent des Jahresumsatzes von so großen Tech-Konzernen können sozusagen als Strafe verhängt werden. Das heißt, viele Plattformen richten eine Form von Meldewegen ein. Aber was wir und andere Beratungsstellen beobachten, ist, dass zum einen diese Meldewege kompliziert sind. Das heißt, sie sind nicht einfach zu finden. Nutzer wissen oft nicht so genau, was sie ankreuzen müssen, weil es eine Vielzahl von möglichen Meldungen geben kann. Aber sozusagen unter einem ganzen Strauß von Gründen, warum man was meldet, muss man genau eine Sache anklicken. Und das ist Nutzern häufig nicht bewusst, was sie da genau anklicken müssen. Und was wir auch beobachten, ist, dass die Zeit, bis Beiträge gelöscht werden oder Profile runtergenommen, gesperrt werden, oft relativ lang ist. Und das ist natürlich ein großes Problem, wenn Betroffene wissen, der Beitrag ist immer noch online und es passiert nichts.
1: Ihrer Meinung nach, reichen die aktuellen Mechanismen zur Moderation aus oder braucht es strengere Regeln?
2: Na, was ja gerade eher eigentlich die Entwicklung ist bei den großen Tech-Konzernen, also nehmen wir Meta und X, ist, dass weniger Moderation stattfindet hinsichtlich von Hate Speech, Hassrede, Menschenfeindlichkeit. Und da hängt natürlich die Entwicklung in den Tech-Konzernen auch ganz eng zusammen mit so umfassenderen politischen Entwicklungen. Dann schlägt sich das natürlich auch zum Beispiel in den Community Guidelines nieder, ne? Also was innerhalb zum Beispiel der Facebook-Community vor ein paar Jahren noch als Verstoß galt, wird jetzt nicht mehr verfolgt.
1: Wie geht Ihre Organisation konkret mit gemeldeten Fällen von Hassrede um?
2: Na, erstmal schauen wir uns an, was ist das genau, woher kommt das? Wir sind ja als Beratungsstelle Elli für Thüringen zuständig. Wir schauen, was hat das für einen lokalen Bezug, ne? Kennen wir vielleicht auch den Kontext, um den es geht? Wir dokumentieren, was uns an Vorfällen gemeldet wird und wir machen immer ein Unterstützungsangebot für die Betroffenen.
1: Welche Rolle spielen Bildung und Medienkompetenz im Kampf gegen Hassrede?
2: Na, ich denke, eine sehr, sehr große und vor allem dahingehend, ne, aufzuklären, was sind die Rechte von Betroffenen und auch so eine Form von Empowerment zu schaffen für Betroffene. Und wenn man sich das statistisch anguckt, dann hat ein Großteil der jungen Menschen schon eine Form von Online-Hate beobachtet. Und ich denke, da kann Bildung schon total viel erreichen, weil dieses Leute verstummen lassen und so ein Rückzug, der durch Online-Hate passiert, der betrifft nicht nur diejenigen, die unmittelbar davon betroffen sind, sondern es findet auch so eine Form von, ich nenne es mal, kollektivem Verstummen. Und dass auch viele, die zwar Online-Hate beobachten, sich dennoch nicht trauen oder nicht wissen, was sie tun könnten. Und ich denke, da kann Bildungsarbeit einen total wichtigen Beitrag leisten.
1: Wenn Hilfe von der Eheberatungsstelle gebraucht wird, wo sind Sie zu finden?
2: Erstmal ist, glaube ich, wichtig zu wissen, dass wir zwar in Erfurt sitzen, aber sehr gerne auch Menschen begleiten, die an ganz vielen anderen Orten in Thüringen gerade sind. Man kann uns erreichen per E-Mail und über unsere Website eli-beratung.de. Dort findet auch nochmal noch alle unsere Kontakte. Und wir sind aber auch auf Social Media erreichbar unter Eli Against Hate Speech. Auch da sind die Verlinkungen auf unserer Website zu finden.
1: Ida, vielen lieben Dank für Ihre Zeit heute.
2: Richtig gerne.
1: In Gespräch mit Ida von Eli, der Beratungsstelle für Betroffene von Hate Speech in Thüringen, war ich Amanda Hörli für Radio SRB.

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1: Wer wird am 7. Juni auf den Wahlzetteln der Landratswahl stehen? Diese Frage wurde bereits am 5. Mai im Landratsamt angegangen. 3 von 4 Bewerbern wurden nach Abstimmung des Wahlprüfungsausschusses zugelassen. Nachdem an diesem Tag der Einzelbewerber Breme einstimmig abgelehnt wurde, musste eine Woche später, am 12. Mai, der Wahlprüfungsausschuss nochmal tagen. Warum? Das erklärt der Kreiswahlleiter Olaf Neugärtner.
2: Also der Wahlausschuss musste heute nochmal tagen, weil beim letzten Wahlausschuss ein Wahlvorschlag nicht zugelassen wurde. Und die gesetzliche Regelung sieht dann vor, wenn dagegen Einwendungen erhoben werden bis 18 Uhr, einen Tag vor dem Wahlausschuss, dann muss darüber neu befasst werden.
1: Der Herr Breme hat ja seine Einwendungen abgegeben. Wie viele waren das?
2: Das waren insgesamt, ich habe es vorhin, 13 waren es, glaube ich. Ne? 13 Einwendungen, bei der Vielzahl kommt man schnell durcheinander. Ja, 13 Einwendungen wurden vorgebracht und die wurden hier heute auch nochmal einzeln diskutiert. Ja.
1: Was sind so ein paar Beispiele, die er hatte, nur ungefähr?
2: Also es waren hauptsächlich Einwendungen, die sich gegen die Entscheidung vom letzten Mal betreffend auch andere Bewerber bezog, aber das ist gar nicht mehr sozusagen Gegenstand dieses Ausschusses, weil ein einmal zugelassener Beschluss kann nicht rückgängig gemacht werden. Deswegen die neuen Vorhalte, die gemacht wurden oder Einwendungen, bezogen sich darauf, dass der Kreiswahlausschuss halt das beim letzten Mal falsch entschieden hat, weil Aussagen so nicht getroffen wurden von ihm, also von Herrn Breme nicht so getroffen wurden oder nicht so gemeint waren.
1: Wie hat sich der Wahlausschuss dann letztendlich heute entschieden?
2: Der Wahlausschuss hat sich heute mehrheitlich wieder gegen die Zulassung entschieden. Es gab eine Abweichung bei einem Wahlausschussmitglied, was sich das letzte Mal anders entschieden hatte. Der hat den Wahlvorschlag diesmal zugelassen. Aber wie gesagt, es ist eine Mehrheitsentscheidung und deswegen bleibt es auch bei dem Beschluss vom letzten Mal.
1: Und was ist eigentlich der Unterschied zwischen so formalen Kriterien, die für jemanden, der Landrat werden will, gelten müssen und den inhaltlichen?
2: Ja, die formalen Kriterien, das sind solche Sachen wie ein Einzelbewerber, der braucht eine gewisse Anzahl von Unterstützungsunterschriften. Hier bei uns in diesem Fall wären es 230 Unterschriften gewesen. Die sind auch erbracht worden. Aber es sind eben auch materielle Voraussetzungen zu prüfen, wie zum Beispiel, dass der Kandidat für die freiheitlich-demokratische Grundordnung vollumfänglich eintritt, nach innen wie nach außen.
1: Wie geht es jetzt weiter? Also welche Möglichkeiten stehen Breme noch offen, falls es da noch welche gibt?
2: Also der Bewerber Breme hat jetzt nur noch die Möglichkeit, nach der Durchführung der Wahl, halt im Rahmen der Wahlanfechtigung, seine Einwendung vorzubringen. Und dann muss die Rechtsaufsichtsbehörde, in diesem Falle das Landesverwaltungsamt, darüber entscheiden. Und auch diese Entscheidung ist dann gerichtlich justiziabel.
1: Für Sie vor Ort war Henriette Lichtenheld. Und Sie hören Radio SRB.

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1: Kaum ein Thema wurde in den vergangenen Jahren so oft diskutiert wie die Linkenmühlenbrücke. Seit vielen Jahren wird immer wieder überlegt, wie die Menschen im Landkreis am besten über den hohen Wartestausee kommen können. 2014 wurde dann der Entschluss gefasst, an der Stelle der Linkenmühlenbrücke eine neue Brücke zu bauen, und die Planung dafür wurde in Auftrag gegeben. Seitdem diskutiert der Kreistag immer wieder über die Umsetzung. Kompliziert gestaltet sich dabei, Förderrichtlinien und die Bedarfe der Menschen, die auf die Brücke angewiesen sind, unter einen Hut zu bekommen. Am 12. Mai wurde dann im Speisesaal der Thüringen Kliniken über den Entwurf der Brücke abgestimmt. Vor Ort war außer der Presse und Interessierten auch Gerhard Setzpfand. Er ist der Projektleiter des Bauprojekts Linkenmühlenbrücke. Im Interview nach der Abstimmung erklärte er, was die nächsten Schritte sind und wann die Brücke fertig sein wird. Der Beschluss wurde heute, die Planung wurde angenommen für den Entwurf 7. Was bedeutet das genau?
2: Das heißt, dass man sich jetzt auf eine Vorzugsvariante verständigt hat, die den weiteren Planungsschritten zugrunde gelegt werden kann und auch der weiteren Genehmigung der Brücke zugrunde gelegt werden kann.
1: Wie sieht diese Variante aus?
2: Das ist eine Hängebrücke mit zwei Stützen, die im Stausee stehen. Die Stützen stehen im Stausee, um die Stützweite zu verkleinern und damit eine geringere oder eine günstigere Brückenkonstruktion zu erreichen.
1: Und was sind jetzt die nächsten Schritte? Was passiert als nächstes?
2: Die nächsten Schritte sind einmal, dass man eine Genehmigungsplanung fertigstellt, die anschließend in dem üblichen, für Brücken üblichen Genehmigungsverfahren dahingehend genehmigt wird, dass also die rechtlichen Randbedingungen vorhanden sind, um die Brücke so zu bauen. Und das zweite ist der technische Entwurf, in dem alle technischen Details, die jetzt noch nicht geklärt sind, geregelt werden, damit die Brücke so ausgeführt werden kann.
1: Und wann, denken Sie, werden die ersten Menschen über die Brücke gehen bzw. fahren können?
2: Der Baubeginn ist vorgesehen in der ersten Hälfte des kommenden Jahres. Und die Bauzeit sind für 34 Monate dann geplant.
1: Auch wenn der Brückenentwurf angenommen ist, stehen einige Entscheidungen noch aus. So muss beispielsweise noch geklärt werden, wie die Brücke von Kraftfahrzeugen befahren werden darf. Davon hängt dann die Beschilderung ab. Außerdem müssen voraussichtlich die Straßen, die zur Brücke führen, noch vor dem Brückenneubau erneuert werden. Für Sie vor Ort war Emma Hanisch und Sie hören Radio SRB.

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1: Über Teebaumöl sagt man auch, es sei das grüne australische Gold. Teebäume werden dazu auf speziellen Plantagen angebaut und in einem seit dem 20. Jahrhundert entwickelten aufwendigen Destillationsverfahren gewinnt man hochwertiges Öl aus frischen Blättern und Zweigspitzen. Die An- bzw. Verwendung des Öls ist breit gefächert, ob als Kosmetikartikel, ob Cremes, als Massageöl bei Migräne und Stimmungsschwankungen, in Duftlampen oder. Wer fragt dabei schon nach dem Kleingedruckten auf der Verpackung? Denn welche Eigenschaften werden dem Teebaumöl nachgesagt? Zumindest bei der äußerlichen Anwendung. Das weiß Franziska Großer, Diätassistentin aus Rudolstadt.
2: Was man überall lesen kann, was zum Teil auch belegt ist, ist die antibakterielle Wirkung. Es soll Pilze abtöten, es soll entzündungshemmend wirken. Aber zum Teil ist es auch äußerlich noch gar nicht so gut erforscht, aber wird, kann man sagen, in einer gewissen Bandbreite verkauft. Ich habe mir vorhin mal die Preise angeguckt, einfach nur, wenn man es googelt. Zwischen 6 Euro und 40 Euro ist irgendwie alles dabei. Und es gibt halt Firmen, die mit bestimmter naturreiner Sorte sozusagen oder mit mehr Natürlichkeit als andere werben. Äußerlich und für die Aromatherapie würde ich sagen, von mir aus, aber bitte nicht trinken. Und da komme ich jetzt in dem Fall ins Spiel, weil es nimmt halt zu, dass Nahrungsergänzungsmittel mit ätherischen Ölen vermischt auf den Markt kommen und die Leute kaufen das und nehmen das ein in Kapselform oder tropfen das in Wasser. Und da muss man halt ganz klar sagen, Leute, das sind starke ätherische Öle, die Vergiftungserscheinungen machen können, unter anderem.
1: Wer sollte denn generell vorsichtig damit umgehen?
2: Also im Grunde würde ich sagen, wenn jemand schon mit Allergien zu tun hat, der kann auch äußerlich dann auf das Teebaumöl, aber auch auf andere ätherische Öle reagieren. Vorsichtig wäre ich auch, also im Rahmen Schwangerschaft, Stillende, aber vor allen Dingen halt auch bei Kleinkindern.
1: Und dann natürlich der übliche Hauttest, den kennt ja jeder. Entweder am Handgelenk oder in der Ellenbeuge. 1-2 Tropfen der Flüssigkeit aufbringen und mal schauen, ob sofort eine Reaktion erfolgt oder über Nacht.
2: So habe ich es tatsächlich auch gelesen, aber bloß weil man mit der Haut nicht reagiert, heißt es ja nicht, let it go, trinken kann man es auch. Also man muss halt wirklich vorsichtig sein. Ja, es kann sich auf die Atemwege legen, ne? Also es ist ja natürlich ein bisschen heikel, weil es zum Teil auch für die Atemwege eingesetzt werden soll. Aber wenn jemand vorher noch nie benutzt hat, dann kann er da schon eine Allergie auch über die Atemwege entwickeln, Haut sowieso. Wenn jetzt jemand hingeht und nimmt es tatsächlich ein, ob nun in Kapseln oder in Wasser oder wie auch immer, dann kann es zu Magen-Darm-Beschwerden kommen, also Übelkeit, Erbrechen, was ja im Grunde auch bei einer Lebensmittelvergiftung auftreten kann. Teilweise, ja, gut, Bewusstseinsstörung muss man gucken, ne, was sich drunter verbirgt, aber Verwirrung, eigentlich reicht es.
1: Ja. Verlangsamte Gehirntätigkeit, das ist auch so ein Merkmal, obwohl man ja eigentlich sagt, das soll anregend sein, also Stress abbauen und dass man sich besser fühlt, wenn man das einatmet. Jeder Körper reagiert halt anders drauf.
2: Oder was ich überhaupt unterstützen würde, ist, wenn jemand sagt, okay, ich tropfe es in eine Duftlampe, also ob nun das Teebaumöl oder ein anderes und ich vertrage das und es tut mir gut und da gibt es ja verschiedene Öle. Das ist einfach ein Unterschied zu, ich nehme das ein. Ja. Also das Problem ist aber, dass der Laie das über eine Verkaufswebsite oder wenn es ihm, ja ich sag mal, im Alltag begegnet, das sagt hier in der Kita oder in der Schule, der und der Elternteil verkauft es und hat mir davon erzählt und dann ist schon Vorsicht geboten. Also woher wissen die Leute, die das vertreiben, dass das jetzt so gut verträglich ist? Bloß weil das ein natürliches Produkt ist, das kann man so nicht eins zu eins vergleichen. Bloß weil man das vielleicht in Öl gibt und auf der Haut verträgt oder weil man sagt, okay, das habe ich schon mal über die Duftlampe inhaliert. Das heißt nicht, dass ich das auch gefahrlos trinken kann. Da gibt es halt speziell für das Teebaumöl wegen dem Risiko einer Vergiftung eine ganz klare Absage dazu. Also bitte nicht trinken, bitte nicht in Kapselform einnehmen. Und was ich jetzt neu gesehen habe, was es aber schon ein paar Jahre gibt, die Vermischung von Nahrungsergänzungsmitteln, irgendwelche Vitamine oder Omega-3-Öle und ätherische Öle. Das soll dann besonders gut sein, besonders gesund sein. Aber also es ist weder richtig belegt, dass das jetzt gut ist, ja, noch ist es halt wirklich gut. Also man muss sich dann manchmal auch einfach mal die kritischen Stimmen dazu ansehen. Vor allen Dingen, wenn die Preise enorm hoch sind. Ich finde, dass man davor wirklich ganz klar warnen muss.
1: Ist es denn in Deutschland eingestuft als Nahrungsergänzungsmittel, das Teebaumöl, oder nicht?
2: Ich habe erstmal nur gesehen, dass es als Arzneimittel, wo es ja im Wesentlichen als Arzneimittel vertrieben wird, nicht zugelassen ist. Nahrungsergänzungsmittel werden nicht im Rahmen der Arzneimittel kontrolliert. Und das ist halt ein Riesenfeld. Also da kann halt auch Betrug dabei sein.
1: Und ich habe noch einen Satz im Internet gefunden, der für mich wichtig erscheint. 2024 haben die europäischen Lebensmittelüberwachungsbehörden Teebaumöl auf eine Liste von 117 Stoffen gesetzt, die ein Gesundheitsrisiko darstellen können und nicht oder nur eingeschränkt in Nahrungsergänzungsmitteln verwendet werden sollten.
2: Gab es sogar eine Institution, die sich dafür einsetzen wollte, dass maximal 1% Teebaumöl in Kosmetik drin sein sollte, nur noch einfach, um keinen Schaden zu machen. Aber ich glaube, das hat sich nicht durchgesetzt. Ich weiß nicht, ob Teebaumöl tatsächlich als Nahrungsergänzungsmittel überhaupt, also das kann ich mir nicht vorstellen, dass es da zugelassen ist. Aber es ist halt auch die Frage, wer prüft das? Zum Beispiel, ich weiß, dass ich es schon mal auf der Haut gemacht habe und ich habe es vertragen. Und was soll da jetzt schon passieren? Da ist das halt in dem Präparat XY mit drin. Erstens sind die Zutatenlisten enorm lang. Also der Laie kann das überhaupt nicht einschätzen. Und wenn es dann in einem Rahmen verkauft wird und man sagt, ja, das ist ja jemand, den ich aus dem Alltag kenne, die wollen mir ja nichts Böses. Nee, das funktioniert halt über ein Schneeballsystem und derjenige, der es verkauft, kriegt ja auch wieder was dafür oder kriegt Prozente. Und so verbreitet sich das immer weiter. Und wenn dann halt doch mal was schief geht dabei, dann ja, haben wir alle nichts gewusst, so nach dem Motto.
1: Vielleicht noch der Hinweis auf unlautere Produktwerbung. Welche Erfahrungen haben Sie bzw. Freunde, Bekannte Ihres Berufszweiges auch gemacht mit dem Produkt?
2: Na, mit dem Teebaumöl speziell habe ich hier zumindest im Essensbereich direkt keine Erfahrung gemacht, aber es gibt ja einen Austausch unter Kollegen und die stellen halt schon vermehrt fest, es gibt eine gewisse Bandbreite von Verbrauchern, die das einfach kaufen und teilweise gar nicht wissen, wofür das gut ist. Also wenn das Öl, jetzt das Teebaumöl oder andere Öle in anderen Dingen verarbeitet sind und aber halt auch nicht um die Risiken wissen. Teilweise sind das aber Leute, die die misstrauisch sind der klassischen Medizin gegenüber und vielleicht auch misstrauisch gegenüber normalen Medikamenten. Aber das wird dann zum Teil sehr teuer gekauft und hat teilweise ein Risiko, was die Leute überhaupt nicht einschätzen können.
1: Und wen wir jetzt anstatt Sicherheit zu geben verunsichert haben, der kann ja nochmal nachfragen bei seinem Arzt, die Ad-Assistenten, bei der Verbraucherzentrale oder schaut einfach mal ins Internet.
2: Da gibt es eine Sendung, die nennt sich Quark Science Cops und die haben zu einigen Themen, aber eben auch zu ätherischen Ölen Sendungen gemacht und die kann man auch in der Mediathek abrufen.
1: Zwar nicht den Koch, aber in Plauderlaune waren heute wieder für Sie Franziska Großer und Karin Berger, Radio SRB.

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4: Sonntag ist Internationaler Museumstag. Sie sind deshalb zum Beispiel 10 Uhr im Saalfelder Stadtmuseum willkommen. Auch das Goethe-Stadtmuseum in Ilmenau am Markt 1 öffnet seine Türen und präsentiert im Goethejahr 26 die Ausstellung Goethes Ankunft in Ilmenau, Abenteuer, Reise vor 250 Jahren. Ein Familienausflug könnte sie auch nach Schlossburg führen. 11 Uhr hebt sich dort der Vorhang im Rahmen des Märchensonntags für das Waldmärchen von Bäumen und Wäldern. 14 Uhr wird Musik im Schlosshof aufgeführt und 17 Uhr erklingt Chormusik im Rittersaal. Ein Aktionstag startet auch um 10.30 Uhr am Technischen Denkmal Schieferbergbau Lehesten. Auf dem Programm stehen unter anderem Führungen durch das historische Betriebsgelände und zum Schachtkomplex 4. Frei begehbar sind das Modelldorf und die Ausstellung im Mannschaftshaus. Sie könnten sich aber auch frei nach dem Motto »Fahr nicht fort, bleib vor Ort« für den Saalfelder Autofrühling mit verkaufsoffenem Sonntag entscheiden. Und krönender Abschluss des Tages für Groß und Klein könnte die Zirkusshow sein, die 18 Uhr am Bahnhofsvorplatz in Könitz beginnt. Erleben Sie dann Kinder der Könitzer Grundschule mit Akrobatik, Jonglage und Clownerie und vielen Überraschungen. Ein wunderschönes Wochenende wünscht Ihnen wie immer Karin Berger, Radio SRB.

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1: Wer einen genauen Blick in die Vergangenheit werfen möchte, kann in Archiven stöbern. Egal ob Familiengeschichte, Stadt- bzw. Ortsgeschichte oder wichtige historische Dokumente, aufbewahrt werden diese Dinge in Archiven. Die Unterlagen dafür müssen katalogisiert werden, es muss entschieden werden, was aufbewahrt wird und in welchem System, und schlussendlich muss auch vermittelt werden, was überhaupt in den Archiven des Landes zu finden ist. Darum kümmern sich die Archivarinnen und Archivare. Am 6. Mai kamen sie aus ganz Thüringen in Bad Blankenburg zusammen, um sich auszutauschen. Worum es beim 66. Thüringer Archivtag ging und warum er in Bad Blankenburg stattfand, das erklärt Rainer Kipper. Er ist Mitglied im Vorstand des Landesverbands der Archivarinnen und Archivare Thüringens. Was steht beim 66. Thüringer Archivtag auf dem Programm?
2: Auf dem Programm stehen viele interessante Vorträge. Wir haben Referentinnen und Referenten aus Thüringen und darüber hinaus eingeladen, die vor ungefähr 100 Fachkolleginnen und Kollegen etwas sagen, vor allem zu den Themen Bewertung und Überlieferungsbildung im Verbund.
1: An wen richtet sich die Veranstaltung? Der Altersdurchschnitt hier ist ja wirklich sehr gemischt.
2: Die Veranstaltung richtet sich vor allem an Fachkolleginnen und Kollegen, also Menschen, die hier in den Archiven in Thüringen arbeiten, auf den verschiedensten Ebenen. Das reicht also vom Landesarchiv, das ja für die Überlieferung für den Freistaat zuständig ist, bis zu den zahlreichen kommunalen Archiven. Und da besteht tatsächlich auch ein großer Bedarf und ein großes Interesse an fachlichem Austausch.
1: Warum findet der Archivtag in Bad Blankenburg statt?
2: Bad Blankenburg ist natürlich eine sehr schöne Stadt und wir sind sehr gerne hier. Wir versuchen natürlich auch immer alle 2 Jahre einen anderen Ort und eine andere Region hier im Freistaat zu wählen und anzusteuern. Und hier passte eben alles. Wir haben hier diese Stadthalle sehr schön zur Verfügung gestellt bekommen. Das ist also ein sehr schöner und auch passender und zweckentsprechender Rahmen für diese Veranstaltung.
1: Die über 100 Teilnehmenden kamen aus ganz Thüringen zusammen.
3: Ich komme aus dem Kreisarchiv Wartburg-Kreis.
4: Ich komme von der Gedenkstätte Buchenwald bei Weimar.
5: Aus Gotha.
6: Aus Huta von Roda.
1: Und warum sind Sie heute hier?
4: Ich habe mich bei der Tagung angemeldet, um ein bisschen was über Archiv, Gut und Aufbewahrung vielleicht zu erfahren.
5: Um networken mit den Kollegen zu können, neue Informationen zu haben und das sind eigentlich die Hauptgründe.
6: Ja, ich bin hier, um wieder Kollegen zu treffen, das Netzwerk weiter auszubauen, gesunde, gute Gespräche zu führen und einfach schauen, welche Themen auf dem Programm sind, und da freue ich mich drauf.
1: Die Interessen des deutschen Archivwesens vertritt der VDA, der Verband Deutscher Archivarinnen und Archivare. Michael Ruprecht ist der neu gewählte Vorsitzende des Verbands und sprach zum Fachtag in Bad Blankenburg ein Grußwort. Außerdem erklärte er, wie sich Archivarbeit in Zeiten von KI verändert und welche Bedeutung Archive für Thüringen haben.
7: Wir wüssten ohne Archive gar nicht, was Thüringen ist. Ja, also was ist denn Thüringen? Das wissen wir nur aus den Quellen und Dokumenten, die in den Archiven liegen. Was macht Thüringen aus, die Geschichte? Was macht die Geschichte der einzelnen Städte, Landkreise, Gemeinden aus? Das wissen wir nur, weil Unterlagen in den Archiven sind. Und ich glaube, das macht deutlich, welche Bedeutung Archive für Thüringen haben.
1: Wie hat sich die Arbeit in Archiven in den letzten Jahren verändert?
7: Die Arbeit hat sich gravierend verändert, weil Archive mehr und mehr tatsächlich sich hinwenden müssen zur elektronischen Überlieferung, zu elektronischen Unterlagen. Die Herausforderungen sind sehr, sehr groß, weil noch vor 50 Jahren es Akten gab. Es gab also einen Unterlagentyp, Akten. Heute gibt es in Stadtverwaltung hunderte von Fachverfahren, die alle unterschiedliche Dateiformate erzeugen. Und mit all diesen Unterlagen, Dateiformaten müssen Archive umgehen und müssen das irgendwie archivfähig, müssen es in ihre Magazine bekommen, elektronische Magazine, und müssen dafür sorgen, dass die Informationen, wenn sie archivwürdig sind, auch erhalten bleiben. Also gravierende Änderung, sehr viel mehr hin zur Informationstechnologie.
1: Künstliche Intelligenz spielt ja zunehmend eine große Rolle in fast allen Bereichen unseres Lebens. Welche Rolle spielt künstliche Intelligenz heute bei der Archivarbeit?
7: Künstliche Intelligenz wird in der Archivwelt auch eine riesige Rolle spielen, weil sie unterstützen kann bei der Erschließung. Ja, bei der Erfassung von Fotos zum Beispiel. Durch Gesichtserkennung kann man sich vorstellen, dass das in wenigen Jahren auch in Archiven eine sehr bedeutende Rolle spielt. Bei der Texterkennung, da gibt es ja schon Lösungen durch KI, die das Lesen, Erkennen alter Schriften ermöglicht. Und auch bei der, beim Zugänglichmachen für die Bürgerinnen und Bürger, das heißt Chatbots, die beim Beantworten von Fragen, ganz einfach von historischen Fragestellungen helfen. Nicht mit erdachtem Wissen oder mit Wissen von Wikipedia, sondern mit Wissen, das wirklich aus Quellen stammt.
1: Letzte Frage, Sie sind ja der neue Vorsitzende der VDA. Welche Pläne haben Sie für die Zukunft des Archivwesens?
7: Ja, die Pläne für das Archivwesen Deutschlands, die sind so zusammenzufassen, dass wir als Vorstand, als neuer Vorstand uns vorgenommen haben, die Archive doch sehr viel sichtbarer zu machen, im politischen und im gesellschaftlichen Raum uns mehr zu vernetzen und uns den Herausforderungen auch zu stellen, noch mehr zu stellen, was die elektronische Archivierung betrifft. Und das sind wirklich dicke Bretter, die da zu bohren sind, aber das haben wir uns vorgenommen.
1: Für Sie vor Ort beim 66. Thüringer Archivtag war Emma Hanisch und Sie hören Radio SRB.

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1: Zum Kunsthandwerk und Kreativmarkt in der Gasmaschinenzentrale in Unterwelmborn traf ich unter anderem Simone Regenhardt aus Knau.
2: Ich habe ein kleines Label. Ich mache Handtaschen, Rucksäcke, Geldbörsen, nähe ich selber.
1: Aus Stoff, Leder, sonstigen Materialien?
2: Aus Kunstleder, oder? Aus Stoff, aus allem Möglichen. Mhm. Ja.
1: Aus alt macht neu sozusagen? Oder?
2: Nein, also kein Upcycling. Mit Upcycling habe ich angefangen, aber das habe ich dann irgendwann aufgegeben. Das hat sich dann rauskristallisiert, dass ich doch lieber gern so ganz neue Sachen mache.
1: Ja. Ja. Welche Materialien verwenden Sie noch außer Lederstoff und?
2: Also ja, eigentlich alles. Also bis auf so Bekleidungsstoffe eher nicht. Das ist nicht so meins. Hm. Halt Baumwolle, Canvas.
1: Woher beziehen Sie die Sachen?
2: Ich habe einen Laden in Pösneck, bei der die Ingwelde Schmidt hat ein Stofflädchen. Ja. Und da hole ich immer mal was oder halt auch online. Also ich habe online eine Händlerin Lederheidi, bei der beziehe ich ganz viel.
1: Machen Sie Auftragssachen oder kreieren Sie selbst?
2: Also ich kreiere sehr viel selber, übernehme aber auch Aufträge.
1: Was war so Ihr erstes Stück, sag ich einfach mal. Haben Sie das noch oder haben Sie das verschenkt oder verkauft?
2: Ich denke, meine ersten Stücke habe ich alle verschenkt. Also mein erstes Stück war eine Häkeltasche, die ich dann unbedingt kombinieren wollte mit einer Innentasche. Mhm. Das war mein erstes Stück. Das habe ich geliebt und das habe ich verschenkt.
1: Sind Ihre Sachen preisgünstig oder muss man da tiefer in die Tasche greifen?
2: Man muss schon etwas tiefer in die Tasche greifen, weil ich mache das jetzt seit 2016. Ich lebe mehr oder minder auch davon. Mhm. Habe zu Hause einen kleinen Ausstellungsraum. Also können die Leute auch zu mir kommen und gucken und anfassen. Das ist ja ganz wichtig.
1: Und wie erfolgt der Verkauf? Mehr über online oder kommen die Leute zu Ihnen?
2: Ich verkaufe unheimlich viel über die Märkte. Deswegen mache ich hier mit Erika und Antonio alle Märkte eigentlich mit und auch so.
1: Ach, Sie ziehen mit rum?
2: Ich ziehe mit rum, genau.
1: Sie waren also auch letztes Jahr schon mit hier?
2: Ja.
1: In der heutigen Zeit ist es ja nun für jeden nicht so einfach, mit seinem bisschen Haushaltsgeld zu wirtschaften. Da wird doch am meisten bei Kultur oder bei solchen Kleinigkeiten, sag ich mal, gespart, oder?
2: Also man merkt, dass die Umsätze zurückgehen. Mhm. Aber ich sage immer, die Leute haben ja auch über die letzten Jahre unheimlich viel preiswert, sprich auch billig gekauft über Amazon, über Temu, keine Ahnung. Aber ich sage, manche legen sich wirklich das Geld zurück und kaufen sich dann halt ihr Einzelstück. Weil ich mache zum Beispiel alles nur einmal. Und ja, das kommt unheimlich gut an.
1: Was wünschen Sie sich für die Zukunft?
2: Es soll einfach so bleiben. Ich liebe das, was ich mache. Mhm. Ich bin auch immer gut drauf.
1: Wie sehen Ihre Finger aus? Zerstochen von der Handarbeit? Oder machen Sie mehr mit der Maschine?
2: Ich mache alles mit der Maschine.
1: Haben Sie da noch eine alte, sage ich auch mal, zum Treten? Oder ist es alles Neueres?
2: Nee, also ich hatte von meiner Oma, ich habe ja als Kind schon, als Jugendliche genäht, da habe ich schon mit so einer Singer so zum Treten mit Pedalen.
1: Längs oder Rundschiffchen?
2: Rundschiffchen habe ich alles nicht mehr. Also ich habe eine neue Maschine schon lange, also jetzt schon 7 Jahre, bin auch sehr zufrieden damit. Habe mir aber auch vor einiger Zeit eine Industriemaschine gekauft. Also mal eine ganz andere Hausnummer.
1: Ja.
2: Kann man dann auch halt richtiges Leder damit nähen, was mit meinen, mit den normalen Maschinen eigentlich nicht wirklich geht. Ja,
1: ja, recht vielen Dank und viel Erfolg heute.
2: Na, danke schön.
1: Danke. Im Gespräch mit der Kreativkünstlerin an der Nähmaschine Simone Regenhardt war für sie Karin Berger, Radio SRB.

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3: Ja, und den lieben Markus. Guten Morgen, lieber Markus. Und guten Morgen, liebe Hörergemeinde.
4: Guten Morgen, lieber Onkel Walter.
3: Ja, mein Guter, du wirst nicht glauben, aber es ist wieder eine Woche weg, ne?
4: Tja.
3: Unglaublich, aber wahr. Nun sitzen wir wieder beisammen und wollen euch 2 Stunden ja ein bisschen Spaß bereiten. In der Hoffnung, dass es uns gelingt. Wenn nicht, dann kontaktiert uns. Wie das geht, das verraten wir euch nach dem ersten Titel. Jetzt erstmal ein Begrüßungstralala, ihr Lieben. Wir wünschen euch viel Spaß und eine angenehme Kurzweil.

0: So, mein Guter, bevor du deinen Tralala abspielst, mein Guter, verrat mal halt mal, wie er zu uns gelangt, weil wir hatten eben schon mal einen Ruf aus Erfurt, den haben wir gebeten, noch ein paar Minuten zu warten, weil wir sind noch nicht so weit. Wir wollen euch erstmal den Weg zu uns erklären. Na, jetzt kommt der Erklärbär, der Markus.
1: Ja, telefonisch, ne? Unter der 036424.
0: 827 860.
1: Oder für die, die sprechen können, sondern nur schreiben, die im Chat bei www.radiokala.de.
0: Genau, die Wege führen zu uns, ihr Lieben, und dann die anderen, die sind bekannt. So, mein Markus, jetzt darfst du.
1: Ja, Erland and the Carnival habe ich aufgelegt, the Derby Ram.
0: Okay.

0: Alljährlich?
1: Ja, jedes Jahr.
0: Mhm. Und immer zaubert ihr Lächeln in die Gesichter von den Leuten, oder?
1: Das kann man so sagen.
0: Okay, so soll es ja auch sein. Ihr Lieben, ist schon wieder ein paar Tage her. Nächsten Sonntag, ihr werdet es nicht glauben, da haben wir schon wieder Pfingsten, ne?
1: Ja, so sieht's aus, ja.
0: Wahnsinn. Okay, mein Markus, weil dem so ist, dass das Telefon momentan nicht schweigt, dann kannst du ja mal ein, zwei Fix im Blick hinter die Scheibe werfen.
1: Ja, ein Moin nach Karl ans Studio, heute gern die Hexenjagd von Weimar. Einen schönen Sonntag wünscht euch allen der Henne aus Isserstedt. So ein bisschen Schwurbelmusik ist das.
0: Aha.

0: nur dumm.
1: Aha. Auf jeden Fall ist es sehr viel Text am Sonntagmorgen, muss ich mal sagen.
2: Ja, ganz schön viel geschwurbelt.
1: Ja, ich kann dem nicht so da verfolgen, aber das mag an mein Alter liegen. So, guten Morgen erstmal, mein lieber Alf aus Essen.
3: Guten Morgen, Onkel Walter.
1: Guten

0: Guten Morgen, mein lieber Freund. Hast du soweit ausgeschlafen?
1: Wie jedes Wochenende, kurz nach sechs ist der Bursche auf dem Deck.
0: Okay, oder unter Deck, ne?
1: Ja.
0: Okay, erstmal einen schönen wünsche ich dir. Wie schaut das Wetter aus bei euch in Isny?
1: Bei uns scheint die Sonne und ein paar Wolken sind da, also eigentlich scheint es heute nicht so verregnet zu werden wie die letzten Tage.
0: Nee, hatte man ja eigentlich uns auch versprochen, dass es heute ein wenig schöner wird, ne?
1: Na, schauen wir mal.
0: Schauen wir mal.
1: Tag ist ja noch lang.
0: Jawohl, ja, in dem Sinne. Mein Guter, sage mal der Umwelt, was du dir hast gewünscht heute.
1: Ja, hatte ich mir das letzte Mal 2023 gewünscht. Kiss mit God Gave Rock'n'Roll to You. Da habe ich vor kurzem ein schönes Cover gehört und dachte, ach, das könnten wir mal wieder machen, weil
0: ja,
1: das ist eine gute Hymne.
0: Okay, da wollen wir uns mal davon berauschen lassen, mein Guter. Und was machst du heute noch Schönes zum heiligen Bimbam?
1: Ach, ich bastel vor mich hin. Eigentlich habe ich keinen festen Plan. Schauen wir mal, was so alles kommt.
0: Wie ist denn der Männertag?
1: Muss getauscht werden und so. War super.
0: Also paar kleine, super nette Kleinigkeiten. Du sag mal, wie ist der Himmelfahrt dir bekommen? Hast du alles gut überstanden?
1: War bei uns völlig verregnet. Ich habe gar nichts gemacht, außer Fahrradakku.
0: Oh. Und den Regen zugeschaut.
1: Genau.
0: Okay, das ist auch schön. Das ist, wie soll man sagen, das ist entspannt.
1: Weiter angemessen. Ne?
0: Ja, okay, mein Guter. Wenn du magst, kannst du ja winken und dann fahren wir deinen Song ab.
1: Ja, dann mache ich das mal. Also, liebe Grüße an die ehemalige 12B, die Wiesens, den Hanno, den Holger, den Julius, den Michael, die Josephine, die Johanna und die Susi.
0: Das hast du fein gemacht, mein Kleiner, gell? Das müssen wir uns mal hier merken, ne, dass das alles immer so schön hintereinander weg. Ich wünsche dir einen schnucklichen mit deiner Susi, einen schnucklichen Sonntag noch und eine schöne, schöne Maiwoche.
1: Genau, Onkel Walter. Und dann bis nächste Woche.
0: So machen wir es.
1: Frei.
0: So machen wir es, mein Lieber. Bis dahin, danke dir, ne? Tschüss.
1: Ciao.

0: freundlichen und schnuckligen Sonntagmorgen wünsche ich dir, mein lieber Silvo.
1: Einen wunderschönen guten Morgen und beste Grüße aus dem sonnigen Sachsen an das coolste Zürcher Radio-Team.
0: Guten Morgen, mein lieber Freund. Und wie geht's dir so?
1: Alles klar, alles gut. Klar.
0: Ich bin noch ein bisschen müde im Gesicht, aber sonst geht ja alles. Ja, ja. Du, ach Quatsch, ehrlich, Mohl, musst du wegen den Jobwesen, ne? Du, sage mal, wie hast du den Männertag überwunden?
1: Da hast du gearbeitet.
0: Aha, also musstest du stocknüchtern bleiben, ne?
1: Ja, ja, merkst du doch. Ey, wir haben in unserer Jugend so viel Unsinn gemacht. Das reicht.
0: Das reicht fürs bis zum Ende, gell? Hm.
1: Ja, da machen wir ein bisschen ruhig jetzt hier im hohen Alter.
0: Ja, finde ich in Ordnung. Das ist richtig.
1: Markus, ihr macht heute ein dynamisches Duo.
0: Ja, ein Trio, ja. Okay, mein Guter, ja. Weil nächsten Sonntag oder übernächsten Sonntag, da ist er alleine und da habe ich schon ein paar nette Leute, die sich da angeboten haben, mich wesensmus moralisch zu unterstützen. Schauen wir mal, gell? So, mein Guter, lieber. Bist Maloche?
1: Ja.
0: Und musst bis 6?
1: Ja.
0: Die lange, lange Schicht am Sonntag.
1: Ja.
0: Na ja, gut, okay.
1: Hast du den durch.
0: Hast dich ja schon so halbwegs damit arrangiert, die Jahre lang, ne?
1: Ja, klar.
0: Kannst du mal deiner Lieben einen schönen Gruß von uns bestellen und ja, komm gut an nach Hause und dir noch einen schönen Job, gell?
1: Ja.
0: Jetzt verrate mal, was du gespielt haben möchtest.
1: Ja, ich habe ja gedacht, ich schicke heute mal einen musikalischen Gruß an meine Frau.
0: Das ist eine gute Idee, ja.
1: Und zwar aus den Swinging 60s, aus den schönen der Titel My Girl von den Temptations.
0: Ja, sollst du haben. Und deine Liebe, ne? Deine liebe Susi. Dann wünsche ich...
1: Susi.
0: Ach Quatsch. Na du. Ja, du weißt ja schon Bescheid. Naja, ich bin ein bisschen durcheinander, ne? Das ist altersbedingt. So, mein lieber. Ich wünsche dir noch eine schöne Schicht, ne? Lass dich nicht ärgern. Wenn es enge wird, machst du die Brotbüchse auf und beißt ein Stück ab, gell?
1: Ja.
0: Wie in alten Zeiten.
1: Ja, natürlich.
0: Jawohl. Okay, mein Lieber. Ich wünsche dir, lieber Silvo, eine schöne Zeit, einen schönen Monat Mai, ne?
1: Ja, danke schön. Wünsche ich euch auch.
0: Okay, bist du Pfingsten zu Hause?
1: Kann ich noch nicht sagen.
0: Ergibt sich noch.
1: Ist noch nicht fast der Dienstplan.
0: Okay, na dann kannst du da eh noch, wirst du nicht machen. Okay, mein Guter, ich wünsche dir alles Gute, gell?
1: Jo.
0: Mach's gut, Silvo, danke für die Treue.
1: Alles klar.
0: Tschüss, my friends.

0: Ja, das war für unseren lieben Silvo der Mann, der an der Arbeitsfront tätig ist, heute zum Sonntag. Jetzt habe ich einen Hörer, den, ich glaube, den haben wir noch gar nicht so oft, oder ich kann mich nicht erinnern, dass ich ihn schon mal hatte. Ich sage mal guten Morgen erstmal, mein Lieber.
1: Gut.
0: Grüße dich. Kannst du mal deinen Namen nochmal verraten? Kannst du mal deinen leiser machen? Du koppelst wie verrückt.
1: Ich habe nur das Handy an.
0: Okay, das musst du vielleicht mal ein bisschen leiser machen, das ist nämlich extrem laut. Und dadurch habe ich eine Rückkopplung drauf, weißt du, mein Guter? Hörst du es?
1: Ich habe es leiser gemacht.
0: Oh, das ist lieb von dir. Du, sage mal, hast du schon mal bei uns gerufen?
1: Ich glaube, vor einiger Zeit.
0: Ja, kannst du mal nochmal deinen Namen verraten?
1: Hans-Jürgen Bauermeister.
0: Hans-Jürgen Bauermeister. Guten Morgen erstmal, mein lieber Hans-Jürgen. Bist du aus Erfurt?
1: Ja.
0: Okay, und von da aus rufst du wahrscheinlich auch an von zu Hause.
1: Ja.
0: Ja, jetzt verrate mal, du hast einen gewissen Grund, weswegen du anrufst. Und den sagst du jetzt mal uns bitte.
1: Ja, heute ist der 80. Geburtstag von Udo Lindenberg.
0: Ah ja, okay. Und das ist ein Grund, weswegen du dich meldest, weil du was von ihm hören willst.
1: Weil ich hier von der neuen CD We Love Udo gern die zwei Titel hören würde. Das
0: okay.
1: Intro von Inga Humpe und der zweite Titel von Hans Zimmer zusammen mit Udo Lindenberg.
0: Ja, wir gucken mal, was wir machen können, ne, mein Guter. Weil wir die Scheibe haben wir jetzt nicht da. Die haben wir, die liegt noch nicht bei uns. Aber wir versuchen alles Mögliche, dass wir das hinbekommen. Ne?
1: Gut.
0: Möchtest du noch jemanden winken?
1: Ja, ich würde Martins grüßen und alle aus Erfurt, Jena und Kala, die uns kennen und gegrüßt werden wollen.
0: Okay, hast du fein gemacht. Ich wünsche dir noch einen schnucklichen Sonntag und bis zum nächsten Mal, ne?
1: Dito.
0: Mach es gut.
1: Ciao.
0: Tschüss.
2: So, also das Einzige, was ich jetzt im Moment auf die Schnelle finden kann, ist Udo Lindenberg mit Inga Humpe. MTV Unplugged, ein Herz kann man nicht reparieren.
0: Machen wir das, Markus, erstmal. Ne? Da haben wir wenigstens einen erfüllt.
2: Genau.

0: Genau, so ist es. Man kann es doch reparieren. Ne? Man muss halt nur hinterher sein. So, mein lieber Markus, jetzt haben wir mal gerade so ein bisschen Luft in der Kiste. Da kannst du noch mal illern.
1: Genau, einen schönen Sonntag von Manu und Holgi nach Kala an Markus, Thomas, Harry und den Onkel Walter. Der Hotti hatte ja zum Vatertag Geburtstag. Mit Hotti ist der Tommy gemeint. Für ihn alles Gute noch nachträglich. Auch alles Gute zum heutigen Geburtstag an unseren Pause. Sonntagsgrüße an Angelika und Paul in die Blumenstadt, an Frosti und Olaf, an Janine und Uli, an Christoph und seine Mädels und alle, die uns kennen und zuhören. Heute bitte von Rage Down. Dankeschön, sagt der Holgi. Und der Tommy, der ist heute jetzt im Moment auf dem Markt und spielt da Trompete in Jena. Und für den Paul gibt es jetzt gleich, für den Pause gibt es jetzt direkt die Fanfare zum Geburtstag und danach kommt Rage.

0: Heute wird's gar. Jetzt hat's gearbeitet, ne, an der Kiste. So, mein lieber Markus, offenbar ist es so, dass das Telefon noch schweigend ist. Das ist auch okay. Da kann der Markus nochmal erst die Kiste greifen.
1: Ja, wir machen heute jetzt mal eine Ausnahme. Und zwar, guten Morgen nach Carla an der Saale. Und die ganze Hörergemeinde und das tolle Radioteam spielt bitte zum 80. Geburtstag von Ulle Lindenberg Horizont. Grüße gehen an alle anderen Geburtstagskinder, Manu und Holgi in Jena, Herrn Frosti, Pause, die Legefelder und die Nordhäuser und mein Schatz Paul. Für alle einen herrlichen Sonntag und dem Radioteam eine erfolgreiche Sendung. Danke, sagt die Angelika aus der Blumenstadt.

0: Jetzt sind wir hier in unserem Programmteil angekommen, wo es steinig wird. Guten Morgen.
1: Guten Morgen, Nachkader.
0: Na, mein Guter, alles schön soweit?
1: Ja, es wird nicht steinig, es wird geschmeidig.
0: Na, okay, dann freuen wir uns das rüber. Ein gesteiniger Schwein. Ist ein schwieriges Wort, ne? Ein geschmeidiger Stein. So wäre es richtig gewesen, gell?
1: Ja, so könnte man besser machen.
0: Okay, mein Guter, erstmal ein riesengroßes Hallo. Bist du gut rübergekommen über den Männertag?
1: Ja, das war wunderbar, ja. Ich bin ein bisschen mit dem Bus rumgefahren und da haben wir jemanden hier, ein Kumpel von uns, der organisiert immer so eine
0: Fahrt.
1: So eine Busfahrt.
0: Ja.
1: Und ja, weil das sind einige dabei, die schon nicht mehr so richtig so gut zu Fuß sind und ja.
0: Oh, da steht ein Bierkasten in der Mitte, oder?
1: Ja, auf jeden Fall.
0: Okay.
1: Und ja, da haben wir ein schönes Museum angeguckt, eine Privatsammlung, vielleicht als Tipp für jemanden, der sich dafür interessiert, in Steinach, die Schiefergruben.
0: Ja.
1: Da sind Motorräder, Autos, einfach eine schöne Privatsammlung, die man sich da angucken kann. Wirklich eine richtig gute Sammlung.
0: Ja. In Steinach?
1: In Steinach.
0: Stimmt das, dass die da Hunde essen?
1: Das sagt die Legende. Ich würde mich da hierzu nicht äußern, weil ich es auch nicht weiß.
0: ich habe da auch nochmal sowas gehört, aber ich glaube es nicht. Ne? Hat es da gebellt irgendwo?
1: Ich denke nicht, ja.
0: Ja, und dann sieht es gut aus. Dann scheint es doch noch welche zu geben. Okay, mein lieber Steini, deinen Wunsch hast du ja schon geäußert beim Markus, ne?
1: Ja, mal ein bisschen was. Auch wieder so einen alten Schinken von Billy Joel, Down East der Alexa.
0: Mhm. Na klar.
1: Ein schönes Lied und wird auch viel. Also es gibt viele so schöne Lieder, die einfach viel zu selten im normalen Radio gespielt werden.
0: Wohl wahr. Du, sag mal, was sagst du zu unserer Telefonzentrale? Ich habe dir mal besetzt mit einem lieben 11:30 Lutz.
1: Ja, du darfst halt nicht blockieren, gell, die Guten.
0: Nee, es ist ein Versuch, den wir heute mal starten, ne? Okay, ja, mein Gott.
1: Hat ja dann geklappt, ne?
0: Jawohl, ja. Ich wünsche dir. Achso, du bist noch dran mit Winken, ne?
1: Ach so, ja, die üblichen Partei. Ach so, grüße ich zunächst als erstes den Anton aus Oberwellenborn, den Sohn vom Achim.
0: Nicht aus Tirol, ne?
1: Er hat gestern Jugendweihe gehabt.
0: Ey, da wollen wir mal winken.
1: Ja,
0: ne?
1: Da wollen wir mal winken, genau. Und ansonsten die Nicole und den Peter, die Silvia und den Andreas, die Antje, die Heike, die Katrin, den Frank, den Christian, den Volker, den Achim aus Oberwellenborn. Und natürlich meine Beste.
0: Na, da haben wir sie beisammen, ne?
1: Ich denke schon, ja.
0: Okay, mein Steini, ich wünsche dir aber alles Liebe, erdenklich Gute, bleib gesund, gell, mein Kleiner. Und viel Spaß noch, wenn du gehst heute, ne?
1: Mach es gut und ebenso, gell, bleib gesund.
0: Ja, mach es gut, danke für deine Treue. Tschüss, Steini. Mhm.

0: Ich glaube, man ist neugierig und will wissen, wie sich unser Telefondienst macht. Ich gehe mal dran und sage guten Morgen. Wer ist denn am Apparat?
1: Guten Morgen, mein lieber Walter. Hier ist der Max aus Lübe der Altstadt.
0: Max, mein Kleiner, wir haben uns lange nicht gehört.
1: Ja, ich war lange nicht bei euch. Stimmt, ich bin jetzt Rentner, da habe ich immer keine Zeit mehr.
0: Ach was, ehrlich wohl. Ja, das ist das alte Lied, ne? Gab es noch mal einen Film drüber, ne?
1: Ja, man kann sich das nicht vorstellen. Es ist wirklich so, weil man dann Sachen macht, die man sonst nicht gemacht hat.
0: Ne? So ist es. Rentner haben niemals Zeit. Es gab ja so einen TV-Film, glaube ich, zu meinen.
1: Ja, gab es auch, ja. Die Jungs wissen das damals schon, ne?
0: Na, aber ja doch, das hat sich ewig, das hat sich nie geändert, mein Guter.
1: Ja, das hat doch die Wende nicht anders gemacht.
0: Nein, nein, mein Max. Ja, mein Guter. Und da du jetzt mal ein bisschen Luft hast, kannst du uns mal verraten, was dich bewegt, uns anzurufen. Wir freuen uns darüber.
1: Ja, ich habe lange nicht mehr mit euch kommuniziert und ich habe gerade gemerkt, es rufen nicht so viele an. Da dachte ich, jetzt musst du doch mal einsteigen.
0: Das ist aber ganz, ganz, ganz lieb von dir. Du, sag mal deinen Titelwunsch.
1: Ich würde gerne vielleicht was von Renft wieder mal hören, so nach der Schlacht oder sowas.
0: Nach der Schlacht, Renft. Ja, wir suchen was raus, gell, mein Kleiner?
1: Ja, alles klar.
0: Wie hast du den Männertag vollbracht?
1: Ach, ich war mit meinen Sängersbrüdern. Ich bin ja beim Chor in Zellnitz und mit den Sängersbrüdern unterwegs. Ich habe schön gesungen und schön getrunken. War schön, das sind so das Leutertal runter, war sehr schön.
0: Was singst denn du für eine Stimme?
1: Tenor.
0: Schön, mein Guter. Und übst du noch ab und zu mal, macht ihr noch Training, so Probe und so?
1: Ja klar, wir machen jeden Mittwoch Probe, halb acht im Sängerheim. Wir haben ja ein eigenes Sängerheim, ein Chorheim.
0: Ne? Echt wohl, ja. Na, das ist natürlich riesig, ne, wenn man sowas...
1: Wir machen im Jugend, ne, wir sind die Alten, wir haben einen Durchschnitt von 70, ne.
0: Ach Mensch, ja, da machen wir Werbung hier übers Radio, mein Kleiner,
1: ja,
0: ne.
1: Ja, die jungen Leute, die singen eben so das alte traditionelle Liedgut, das wollen die jungen Leute nicht mehr singen, ne, die wollen moderner sein.
0: Meinst du?
1: Ja, es ist schon so,
0: Wir waren da auch mal jung, da hat es da auch uns hin bewegt.
1: Ja, wir waren eine andere Generation. Wir hatten noch keine Handys.
0: Das sagst du was, da hast du recht, ja, das stimmt. Da habe ich jetzt gar nicht drüber nachgedacht. Es ist wahr. Okay, mein lieber, lieber Guter, ich freue mich natürlich, dass du uns mal beehrst und frage, was machst du heute noch Schönes?
1: Ja, ich habe zwei Möglichkeiten. Entweder gehe ich zum Stammtisch singen oder nach Dragendorf. Da ist halt auch ein Konzert, da kommt doch so, die machen so folkloremäßig so ein bisschen alte DDR-Musik irgendwie.
0: Aha.
1: Sintflut heißt die, glaube ich.
0: Mein Guter. Na, dann wünsche ich dir bei der Auswahl deines Besuchs viel Glück und die richtige Hand oder das richtige Ohr.
1: Ja, es wird sich im Nachhinein Wetter entscheiden, wie es Wetter ist. Ne?
0: Na, es wird wohl so bleiben, ne? Mein Guter?
1: Ja. Schön bleibt, da gehe ich zum Konzert.
0: Okay. Ich wünsche dir mit deinen Bedürfnissen, wo immer du hingehst, schönes Wetter und viel Freude. Gell, mein Guter?
1: Ja, euch auch, ihr guten Menschen. Ne?
0: Ja. Wir wünschen dir alles Gute, gesund bleiben vor allen Dingen und melde dich mal wieder.
1: Mache ich, Walter.
0: Na, dann bis dahin. Wir haben uns gefreut und dein Titel folgt. Gell?
1: Alles klar, ich danke euch.
0: Tschüss.

0: Das war's, ne?
1: Ja.
0: Hat aber nochmal ganz schön ins Schlagzeug gebumst.
1: Ja, das Tier von der Muppet Show hier am Schlagzeug.
0: Halleluja. Genau, diese Stofffresse, ne?
1: Ja.
0: Sage mal, jetzt muss ich ja mal ein fachkundiges Publikum fragen. In dem Falle besteht es aus Markus und den Lutz. Wie habt ihr gestern das ESC geschaut?
1: Wir haben am Anfang mal kurz reingeguckt, so ein bisschen, aber das
0: zieht sich so hin, ne?
1: Also, ja, ist irgendwie das eine wie das andere und das ist alles nur so eine
0: Jammer-Tanz. In schlimmer Kommerz irgendwo,
1: ja,
0: ne?
1: Es ist also,
0: Ich bin dann auch, ich habe dann auch weggeschaltet, ich habe es nicht mehr ertragen.
2: Ich habe nur mal reingezappt und da war ausgerechnet der Beitrag von England und da war ich so jetzt entsetzt, dass es in England solche Musik gibt, das hätte ich nicht vermutet, wo die so eine Breite an Musik haben, also das war gruselig, was da war.
0: Ja, du weißt, wenn ich auch noch sehr gruselig empfunden habe, das war Italien, da konnte er nun gar nicht singen, der Mann, das war ja sowas von schlimm. Ich weiß auch nicht, wie es ausgegangen ist, wer nun den ersten erhascht hat. Bulgarien. Ja. Kann ich mich jetzt gar nicht dran erinnern. Ich habe es zwar gesehen.
1: War dieser komische Stuhlkreis, dieser Bunga-Bunga-Stuhlkreis.
0: Ach ja, okay. Ja, da gab es Besseres.
1: Ja.
0: Okay, sei es drum. Es hat stattgefunden und viele haben sich darüber gefreut. Für mich war es nachher zu öde. So, ihr Lieben, wir machen aber weiter im Geschäft. Mein guter Markus, du darfst nochmal schauen.
1: Ja, guten Morgen nach Kalle an das Team im Studio und die Hörergemeinde. Spielt uns bitte heute Wolf Biermann mit Ermutigung. Ich grüße meine Mädels Jasmin und Annette, Dominik, Achim aus Oberwellenborn, den Luzi, Sven und die Remschützer und den Alex, schreibt Ivo aus Saalfeld. Wolf Biermann hatten wir auch lange nicht, oder? Weiß ich nicht.
0: Ewig, ja gut, das ist ewig in drei Tagen.
1: Auch so ein bisschen schwieriges
0: Spiel. Ja, na klar, das ist Revolution-Musik, ne?
1: Ja.

0: Bescheid, dann wissen Sie Bescheid.
1: So, da haben wir unseren lieben, lieben Udo aus Solingen. Ich sage mal einen schönen, ja, blitzen die Messer in Solingen heute?
2: Nicht wirklich.
1: Nee.
2: Einen schönen guten Morgen, liebe Karla Gemeinde.
1: Na, mein Kleiner, alles schön. Also ich gehe mal davon aus, wenn du sagst, nee, dann ist habt ihr trübes Wetter.
2: Also wir hatten heute Morgen schon Regen.
1: Ach ja. Ja, bei uns hat es auch irgendwo mal geregnet, wahrscheinlich am Freitag oder so. Ich bin mir jetzt nicht ganz so sicher. Ja, mein lieber Udo, die Frage stellt sich auch an dich, mein Kleiner. Ich habe dich, glaube ich, am Freitag schon gefragt, aber dennoch mache ich es nochmal. Wie war dein Männertag?
2: Ganz gemütlich zu Hause, weil es draußen geregnet hat.
1: Gell? Also das war ein Grund, zu Hause zu bleiben, ne? Bei der Kälte.
2: Ja, das hat also ganz, ganz wichtiger Grund, um zu Hause bleiben.
1: Ja, da hast du wohl wahr. Mein Lieber, was können wir dir auflegen heute?
2: Ja, ich habe mich heute entschieden für einen Chris Stapleton.
1: Kenne ich gar nicht.
2: Mit dem Titel Parachut.
1: Parachut. Ist das, was ist das für eine Nationalität?
2: Jetzt haust du mich hier aber direkt einen rein.
1: Oh, nee, ich habe die Frage nicht gestellt, ne? Ignorieren, ignorieren. Hauptsache, es kommt rüber. Ja, mein Guter, und sonst alles schön soweit?
2: Ja, alles soweit schön.
1: Naja, komm, jetzt geht's auf Pfingsten zu, dann wird's Wetter auch schön, mein Lieber.
2: Also, ich kann das jetzt nachreichen, es ist ein amerikanischer Gitarrist.
1: Ah, okay, dann haben wir's. Ja, mein Guter, ja, das Wetter wird schön, wir gehen auf den Pfingsten zu. Und fährst du weg oder bleibst du zu Hause?
2: Nö, wir machen es gemütlich zu Hause.
1: Ja, zu Hause ist auch schön.
2: Es ist ja hier immer noch das Problem im Verkehr, dass hier immer noch alles gesperrt ist hier von der Bahn her.
1: Ah, stimmt ja, ihr habt ja da Großbaustelle und Aktionen, die unbegreiflich sind in eurer Ecke, ne?
2: Ja, das geht noch 2 Monate und dann hoffen wir, dass hier wieder alles läuft. Und
1: dann ist es ja fast wieder um, ne?
2: Ja, und die nächste Hiobsbotschaft hat die Bahn schon verbreitet.
1: Ach was?
2: Die S-Bahn, die eigentlich nach Düsseldorf fährt und Richtung Dortmund, die machen sie ab nächstes Jahr für 2,5 Jahre zu.
1: Na, die bohren doch ein Loch zu uns hin. Da, die soll doch zu uns kommen. Da wird ein Loch gebohrt bis nach Kala hin.
2: Ja,
1: deswegen ist doch
2: unser Sohnemann bzw. der Sohn von meiner Frau, der hat sich ja so ein kleines Segelboot gekauft.
1: Aha.
2: Der liegt irgendwo oben bei Rendsburg.
1: Aha.
2: Und ja, da ist unser Gedanke, dass wir vielleicht da in diese Ecke irgendwo da hochgehen. Wird sich aber alles noch weisen.
1: Hochgehen heißt temporär oder für immer?
2: Ja, je nachdem, was sich so anbietet. Man kann ein bisschen schauen.
1: Erstmal auf dich zukommen lassen, gell?
2: Was passiert? Der Junior muss ja erstmal seine Ausbildung vollends fertig machen.
1: Also,
2: momentan eine Umschulung zum Sicherheitsfachmann.
1: Okay. Ja, gut, okay, das sind dann noch, da fliegt noch ein bisschen Wasser den Berg nochmal, gell?
2: Ja, ist ja nicht gleich morgen.
1: Nee, eben. Ja, mein Guter, deinen Wunsch hat, glaube ich, der liebe Markus schon aufgelegt auf dem Plattenteller. Du kannst ja, wenn du willst, noch ein bisschen winken und dann drück mal auf den Knopf, gell, mein Kleiner?
2: Ja, wie gehabt bei mir, immer ganz kurz und bündig, alle, die gern gegrüßt sein wollen. Und natürlich auch deine Jungs da im Hintergrund,
1: ja.
2: Auch den Praktikanten.
1: Der Telefonpraktikant, ja.
2: Und in diesem Sinne euch eine schöne Pfingstwoche.
1: Ja, das auch. Ne?
2: Und ja, schauen wir mal, wie es sich entwickelt. Vielleicht hören wir uns nächsten Sonntag.
1: Das wäre schön. Okay, mein Lieber, ich wünsche dir alles Gute, gesund bleiben. Grüße nochmal zu Hause und danke für deinen Kontakt. Gell, mein Guter?
2: Ja, immer wieder gerne, mein lieber Waldo. Bis dann.
1: Tschüss, mein lieber Udo. Mach's gut.

0: Tja, wie man es von Udo kennt. Ne? Immer schöne Musik hat er so in seinem Suchrepertoire. So, mein lieber Markus, hast du wieder mal eine Chance, in deine Box zu schauen.
1: Mach ich. Guten Morgen, ihr Lieben. Heute gerne von Black Sabbath The Wizard. Ich grüße meine Mutti und den Lennox. Allen einen schönen Sonntag wünscht uns die Maria.

0: Na, hat man doch gehört, Plaxarotten hat. Ja, mein lieber Markus, wir können auch noch mal schauen. Ne?
1: Genau, was, da steht was drin, da steht jemand, der sich Berg nennt, schreibt hier, moin, moin, bitte Hans A. Und dann hört's auf. Damit kann man natürlich gar nichts anfangen.
0: Ja, einfach
1: noch mal gucken und das vielleicht mal ergänzen, was hier steht. Dann schreibt der Frank hier, herzliche Glückwünsche zum Geburtstag für unseren Thomas. Guten Tag von Veronika Fischer wäre mein Gruß. Gesundheit, Freude an dem, was du machst und für uns weiterhin viel Musik. Dein großer Fan Frank. Ja, Thomas hört das jetzt leider nicht, aber der kann sich ja die Wiederholung der Sendung dann anhören, die ja nachdem diese Sendung hier vorbei ist, beim Radio OKJ zum Nachhören oder zum Download bereitsteht.
0: Ja, da müssen wir noch, muss ich noch mal damit einschwenken, zu sagen, Thomas, so geht das nicht. Du kannst dich nicht aus der Affäre ziehen, wenn du Geburtstag hast, du Lausbub. Ein halbes Schwein muss drin sein, wenn du wiederkommst. Ne?
1: Ja, und hier ist Veronika Fischer.

0: Ja, das wäre jetzt die Zeit. Nicht ganz ein paar Minuten würde uns Lutz anrufen. Kann er heute nicht. Er könnte es, aber das macht keinen Sinn, weil er ist bei uns hier im Studio. Und ich möchte ihn hier in der Runde mit aufnehmen. Grüße dich, mein lieber Lutz.
1: Hallo, hier spricht der Praktikant.
0: Ja.
1: Kaffee kochen kann ich noch nicht, aber die Sendung stören kann ich schon.
0: Na, das siehst du mal. Und wir haben ihn heute mal eingesetzt, uns lieben Lutzi. Er hat heute mal Telefondienst übernommen. Und ja, wie macht sich die Telefondame? Ihr könnt euch ja mal bemerkbar machen und da mal was dazu sagen. Und hat es dir gefallen, dieses Telefongedöns?
1: Ja, Telefondienst war gut. Selbst der Udo hat sich nicht verschrecken lassen, als ich mich mit Ostdeutscher Rundfunk Kala gemeldet habe.
0: Also, da ist was dran.
1: Die,
0: ja.
1: Die Leute sind anscheinend durch nichts zu vergraulen.
0: Nee, ich meine, Arab bist du ja auch mit deiner Stimme bekannt. Ne? Du bist, es ist ja nicht so, dass man dich das erste Mal hört. Allerdings immer durchs Telefon. Heute mal live hier vorm Mikro. Freuen wir uns drüber. Du bist erstmal eigentlich als Praktikant für ein halbes Jahr, ne?
1: Ja, ich nehme die Probezeit.
0: So, mein lieber Lutz, du kannst ja mal sagen, was du hören möchtest.
1: Ich sag erstmal, dass ich am Männertag auch noch faul war.
0: Ja, sag es.
1: Und das Einzige, ich hab ein neues Ramones-T-Shirt gekriegt, das habe ich dann in der Probe getragen.
0: Ah, aber du hast jetzt Axel Rudi Berl, auch nicht schlecht. Nicht so schlecht, immer der.
1: Da bin ich im F-Haus beim Konzert gewesen, war auch wirklich sehr gut.
0: Wahnsinn, gell? Das ist schon irre.
1: Ja.
0: So, hätte man nie als DDR-Bürger sich glauben können, dass man mal sowas erlebt.
1: Wie haben sie immer im DDR, haben sie gesagt, die Alten haben es noch drauf.
0: Ja. Ja, weil dem so ist. Mein guter Lutz, dein Song hat, glaube ich, schon der Markus aufgefädelt.
1: Ja. Ich habe gestern, ich weiß gar nicht, welcher Sender es war, also auf jeden Fall kam aus Gründen, ich glaube 80 Jahre DEFA oder so, auf jeden Fall kam ein alter Manfred-Krug-Film, Wie füttert man einen Esel? Und ich hatte den Titel noch in Erinnerung, aber was ich nicht wusste, dass sie da länderspezifisch Musik aus der Zeit, aber jetzt keine Folklore, sondern irgendwelche Rockmusik aus Ungarn und Rumänien eingestreut hatten.
0: Ja.
1: Und fand ich sehr lustig. Und deswegen habe ich mir aus dem Film, das ist eine rumänische Gruppe, die gibt es, glaube ich, sogar auch heute noch, die nennt sich Phoenix, da habe ich mir einen Titel gewünscht.
0: Ja. Okay, da sind wir mal gespannt drauf. Hä?
1: Ja, ich hoffe, dass ich jetzt nicht alle verschrecke, aber
0: nein.
1: Wer Zeit hat, also ich fand den Film total lustig, vor allen Dingen würde heute die ganze Jugend oder wer auch immer dagegen Sturm laufen, weil der Film ist so, ich sag's jetzt mal, sexistisch, weil der hält, egal wo er hält, mit seinem LKW hat er eine andere Frau und treibt es da ganz wild und ich glaube, heute würden sie ihn dafür steinigen oder an einen Baum binden.
0: Okay, alles klar, mein Guter. So, du sagst jetzt den Titel an, dann geht's los.
1: Ja, also die Gruppe Phoenix, den Titel habe ich jetzt schon, Nunta, was immer das heißt und ja, ich hoffe, ich verschrecke die Leute nicht und einen schönen Sonntag wünsche ich uns allen noch und vielen Dank wie immer an alle bei der Feuerwehr und in der Klinik und wo auch immer, die für uns dann am Wochenende da sind, ohne dass wir es merken.

0: Södra. Ja, könnte Omega gewesen sein. Ne?
1: Naja, so ähnlich, so ja, Nachbarland. Ne?
0: Ja, ja. Klang so. So, meine lieben Kenner, wir schauen nochmal ins Display.
1: Ja, wir haben Stand jetzt keinen weiteren Wunsch. Oh. Das heißt, jetzt kannst du mal einen
0: machen. Kann ich mal einen machen? Okay, ja. Dann mache ich mal einen kleinen Flotten, ihr Lieben. Wir sind gleich wieder zurück in schlappe 2 Minuten. Bitte schön.
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0: So, da legen wir unseren Lippenhobel wieder zur Seite, Markus. Und ja, das darfst du ja mal eindudeln, ne?
1: Ja, ich habe mal was Neues von Farin Urlaub aufgelegt, der von den Ärzten, ne? Aber das Farin Urlaub Solo mit Happy to be.

0: ein Stück, ja, ganz, ganz frisch rauskomme, oder was?
1: Ja, fahre in Urlaub, Ärzte, das ist immer stabil.
0: Ja, ne? Okay, wir machen weiter. Noch, soll ich noch einen dudeln?
1: Du kannst noch einen dudeln, ja.
0: Also, pass auf, dann dudel ich noch einen und das ist ein ganz bekannter, kennen wir alle. Ist ein Oldie, aber dennoch. Gut anzuhören, bitteschön.

0: Ja, da geht er hin.
1: Ja, der Ivo hat hier nochmal geschrieben. Hallo, der Ivo nochmal. Habt ihr schon die Toten Hosen mit? Die Show muss weitergehen zur Verfügung, wenn noch Zeit ist. Liebe Grüße aus Saalfeld. Zeit wäre, aber der Song, den habe ich hier noch nicht zur Verfügung. Das Album kommt erst am 29. Mai raus. Ich finde jetzt auch den Titel nicht. Also möglicherweise gibt es eine Auskopplung, aber ich habe ihn jetzt hier noch nicht gefunden. Tut mir leid, aber spätestens, sagen wir mal, in 2-3 Wochen, dann liegt er uns zur Verfügung. Weiter hat der Silvo sich nochmal gemeldet. Also, da hat der Onkel Walter ja einen gucken lassen mit dem Lippenhobel. Wie wäre es denn mit dem hier? Hey Rock'n'Roll von Shuwadi Wadi. Macht's gut, bis nächsten Sonntag. Der ist schon rausgekommen und den spielen wir jetzt nochmal hier.

0: Tja, Herr Michael, da werden doch Erinnerungen wach, oder?
1: Ja, klar.
0: Ja, oder bist du in jüngeren Datums?
1: Nee.
0: So, erstmal einen wunderschönen guten Tag oder guten Morgen, wie auch immer. Herzlich willkommen hier in unsere Runde. Ja, es ist schon ein bisschen knapp. Du hast dir noch was gewünscht. Du hast noch den Hörer ergriffen und noch mal schnell gerufen. Das ist lieb von dir. Danke.
1: Ja, danke auch. Ich wollte was haben von Tom Fogerty.
0: Ja.
1: Ich hab's, das habt ihr aber nicht.
2: Doch, ich hab's gefunden.
0: Wir haben es gefunden. Es ist da.
1: Oh, da bin ich ja froh.
0: Ja, ne? Dann mach dir's gemütlich, nimm dieses Ding hin und ich wünsche dir einen schönen Sonntag. Möchtest du noch irgendwie jemanden winken?
1: Ja, ich winke meiner ehemaligen Brigade, Mutter Oktober.
0: Ja.
1: Ja, und ansonsten alle, die mich kennen, und den Frank. Unser Frank.
0: Der langen Frank, ne?
1: Den langen, ja, genau.
0: Okay, alles klar. Mein Guter, euch eine schöne Zeit, schönen Monat Mai und bleibt gesund, gell?
1: Danke euch auch, tschüssi, freut
0: tschüss.
1: Mich.
0: Tschüss, mein Guter, ciao.
2: Also der Wunsch war jetzt Tom Fogerty, der Bruder von John Fogerty, ja. Mit Joyful Resurrection. Nicht Joyful, sondern Joyful.
0: Ja, siehst du mal.
2: Das richtig schreibt.
0: Ja, dann ist das klar.

0: haben wir heute so, ich sage jetzt mal, viele schöne, doch nicht oft gespielte Oldies heute mal aufgelegt, ne?
1: Ja, Abwechslung. Irgendwas quietscht hier.
0: Ja, ne? Ich gucke mal, ob vielleicht ich ein bisschen leiser machen muss. Mein Kopfhörer drin lässt es.
1: Ich lege so lange noch mal einen auf. The Ting Tings, Shut Up and Let Me Go.
0: Ja.

0: Söderle, das war's schon wieder, ihr Lieben. 2 Stunden gingen rum wie nix. Ich sage ein dickes Dankeschön an lieben Markus.
1: Danke.
0: Und an unseren lieben Praktikanten Lutz.
2: Ich bedanke mich, dass ich das Praktikum heute durchführen durfte und wünsche allen Hörern noch einen schönen Restsonntag.
0: Jawohl. In diesem Sinne schließen wir uns damit an. Euch allen eine schöne Woche noch. Ein bisschen Sonnenschein ins Herz lassen. In diesem Sinne gesund bleiben. Bis zum nächsten Mal. Tschüss. Winke, winke.
2: Tschüss.

könnt ihr nicht erraten. Da kommt ihr einfach nicht drauf. Passt mal schön auf. Wir machen jetzt nämlich Schluss.

0: Essen. Mach deine Zähne rein und komm Mittagessen. Das ist gleich um 12. Es gibt heute leckeres Essen. Die Friedlinde ruft. Hallo.
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4: Sonntag ist Internationaler Museumstag. Sie sind deshalb zum Beispiel 10 Uhr im Saalfelder Stadtmuseum willkommen. Auch das Goethe-Stadtmuseum in Ilmenau am Markt 1 öffnet seine Türen und präsentiert im Goethe-Jahr 26 die Ausstellung Goethes Ankunft in Ilmenau, Abenteuer, Reise vor 250 Jahren. Ein Familienausflug könnte sie auch nach Schloss Burg führen. 11 Uhr hebt sich dort der Vorhang im Rahmen des Märchensonntags für das Waldmärchen von Bäumen und Wäldern. 14 Uhr wird Musik im Schlosshof aufgeführt und 17 Uhr erklingt Chormusik im Rittersaal. Ein Aktionstag startet auch um 10.30 Uhr am Technischen Denkmal Schieferbergbau Lehesten. Auf dem Programm stehen unter anderem Führungen durch das historische Betriebsgelände und zum Schachtkomplex 4. Frei begehbar sind das Modelldorf und die Ausstellung im Mannschaftshaus. Sie könnten sich aber auch frei nach dem Motto »Fahr nicht fort, bleib vor Ort« für den Saalfelder Autofrühling mit verkaufsoffenem Sonntag entscheiden. Und krönender Abschluss des Tages für Groß und Klein könnte die Zirkusshow sein, die 18 Uhr am Bahnhofsvorplatz in Könitz beginnt. Erleben Sie dann Kinder der Könitzer Grundschule mit Akrobatik, Jonglage und Clownerie und vielen Überraschungen. Ein wunderschönes Wochenende wünscht Ihnen wie immer Karin Berger, Radio SRB.

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1: Wer einen genauen Blick in die Vergangenheit werfen möchte, kann in Archiven stöbern. Egal ob Familiengeschichte, Stadt- bzw. Ortsgeschichte oder wichtige historische Dokumente, aufbewahrt werden diese Dinge in Archiven. Die Unterlagen dafür müssen katalogisiert werden, es muss entschieden werden, was aufbewahrt wird und in welchem System und schlussendlich muss auch vermittelt werden, was überhaupt in den Archiven des Landes zu finden ist. Darum kümmern sich die Archivarinnen und Archivare. Am 6. Mai kamen sie aus ganz Thüringen in Bad Blankenburg zusammen, um sich auszutauschen. Worum es beim 66. Thüringer Archivtag ging und warum er in Bad Blankenburg stattfand, das erklärt Rainer Kipper. Er ist Mitglied im Vorstand des Landesverbands der Archivarinnen und Archivare Thüringens. Was steht beim 66. Thüringer Archivtag auf dem Programm?
2: Auf dem Programm stehen viele interessante Vorträge. Wir haben Referentinnen und Referenten aus Thüringen und darüber hinaus eingeladen, die vor ungefähr 100 Fachkolleginnen und Kollegen etwas sagen, vor allem zu den Themen Bewertung und Überlieferungsbildung im Verbund.
1: An wen richtet sich die Veranstaltung? Der Altersdurchschnitt hier ist ja wirklich sehr gemischt.
2: Die Veranstaltung richtet sich vor allem an Fachkolleginnen und Kollegen, also Menschen, die hier in den Archiven in Thüringen arbeiten, auf den verschiedensten Ebenen. Das reicht also vom Landesarchiv, das ja für die Überlieferung für den Freistaat zuständig ist, bis zu den zahlreichen kommunalen Archiven. Und da besteht tatsächlich auch ein großer Bedarf und ein großes Interesse an fachlichem Austausch.
1: Warum findet der Archivtag in Bad Blankenburg statt?
2: Bad Blankenburg ist natürlich eine sehr schöne Stadt und wir sind sehr gerne hier. Wir versuchen natürlich auch immer alle 2 Jahre einen anderen Ort und eine andere Region hier im Freistaat zu wählen und anzusteuern. Und hier passte eben alles. Wir haben hier diese Stadthalle sehr schön zur Verfügung gestellt bekommen. Das ist also ein sehr schöner und auch passender und zweckentsprechender Rahmen für diese Veranstaltung.
1: Die über 100 Teilnehmenden kamen aus ganz Thüringen zusammen.
3: Ich komme aus dem Kreisarchiv Wartburg-Kreis.
4: Ich komme von der Gedenkstätte Buchenwald bei Weimar.
5: Aus Gotha.
6: Aus Hutter von Roda.
1: Und warum sind Sie heute hier?
4: Ich habe mich bei der Tagung angemeldet, um ein bisschen was über Archivgut und Aufbewahrung vielleicht zu erfahren.
5: Um networken mit den Kollegen zu können, neue Informationen zu haben und das sind eigentlich die Hauptgründe.
6: Ja, ich bin hier, um wieder Kollegen zu treffen, das Netzwerk weiter auszubauen, gesunde, gute Gespräche zu führen und einfach schauen, welche Themen auf dem Programm sind und da freue ich mich drauf.
1: Die Interessen des deutschen Archivwesens vertritt der VDA, der Verband Deutscher Archivarinnen und Archivare. Michael Ruprecht ist der neu gewählte Vorsitzende des Verbands und sprach zum Fachtag in Bad Blankenburg ein Grußwort. Außerdem erklärte er, wie sich Archivarbeit in Zeiten von KI verändert und welche Bedeutung Archive für Thüringen haben.
7: Wir wissen ohne Archive gar nicht, was Thüringen ist. Ja, also was ist denn Thüringen? Das wissen wir nur aus den Quellen und Dokumenten, die in den Archiven liegen. Was macht Thüringen aus, die Geschichte? Was macht die Geschichte der einzelnen Städte, Landkreise, Gemeinden aus? Das wissen wir nur bei Unterlagen, die in den Archiven sind. Und ich glaube, das macht deutlich, welche Bedeutung Archive für Thüringen haben.
1: Wie hat sich die Arbeit in Archiven in den letzten Jahren verändert?
7: Die Arbeit hat sich gravierend verändert, weil Archive mehr und mehr tatsächlich sich hinwenden müssen zur elektronischen Überlieferung, zu elektronischen Unterlagen. Die Herausforderungen sind sehr, sehr groß, weil noch vor 50 Jahren es Akten gab. Es gab also einen Unterlagentyp, Akten. Heute gibt es in Stadtverwaltungen hunderte von Fachverfahren, die alle unterschiedliche Dateiformate erzeugen. Und mit all diesen Unterlagen, Dateiformaten müssen Archive umgehen und müssen das irgendwie archivfähig müssen es in ihre Magazine bekommen, elektronische Magazine, und müssen dafür sorgen, dass die Informationen, wenn sie archivwürdig sind, auch erhalten bleiben. Also gravierende Änderung, sehr viel mehr hin zur Informationstechnologie.
1: Künstliche Intelligenz spielt ja zunehmend eine große Rolle in fast allen Bereichen unseres Lebens. Welche Rolle spielt künstliche Intelligenz heute bei der Archivarbeit?
7: Künstliche Intelligenz wird in der Archivwelt auch eine riesige Rolle spielen, weil sie unterstützen kann bei der Erschließung. Ja, bei der Erfassung von Fotos zum Beispiel. Durch Gesichtserkennung kann man sich vorstellen, dass das in wenigen Jahren auch in Archiven eine sehr bedeutende Rolle spielt. Bei der Texterkennung, da gibt es ja schon Lösungen durch KI, die das Lesen, Erkennen alter Schriften ermöglicht. Und auch bei der, beim Zugänglichmachen für die Bürgerinnen und Bürger, das heißt Chatbots, die beim Beantworten von Fragen, ganz einfach von historischen Fragestellungen helfen. Nicht mit erdachten Wissen oder mit Wissen von Wikipedia, sondern mit Wissen, das wirklich aus Quellen stammt.
1: Letzte Frage, Sie sind ja der neue Vorsitzende der VDA. Welche Pläne haben Sie für die Zukunft des Archivwesens?
7: Ja, die Pläne für das Archivwesen Deutschlands, die sind so zusammenzufassen, dass wir als Vorstand, als neuer Vorstand uns vorgenommen haben, die Archive doch sehr viel sichtbarer zu machen, im politischen und im gesellschaftlichen Raum uns mehr zu vernetzen und uns den Herausforderungen auch zu stellen, noch mehr zu stellen, was die elektronische Archivierung betrifft. Und das sind wirklich dicke Bretter, die da zu bohren sind, aber das haben wir uns vorgenommen.
1: Für Sie vor Ort beim 66. Thüringer Archivtag war Emma Hanisch und Sie hören Radio SRB.

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1: Zum Kunsthandwerk und Kreativmarkt in der Gasmaschinenzentrale in Unterwelmborn traf ich unter anderem Simone Regenhardt aus Knau.
2: Ich habe ein kleines Label. Ich mache Handtaschen, Rucksäcke, Geldbörsen, nähe ich selber.
1: Aus Stoff, Leder, sonstigen Materialien?
2: Aus Kunstleder, oder? Aus Stoff, aus allem Möglichen, ja.
1: Aus alt macht neu sozusagen? Oder
2: nein, also kein Upcycling. Mit Upcycling habe ich angefangen, aber das habe ich dann irgendwann aufgegeben. Das hat sich dann rauskristallisiert, dass ich doch lieber gern so ganz neue Sachen mache.
1: Ja. Ja. Welche Materialien verwenden Sie noch außer Leder, Stoff und?
2: Also ja, eigentlich alles. Also bis auf so Bekleidungsstoffe eher nicht. Das ist nicht so meins. Mhm. Halt Baumwolle, Canvas.
1: Woher beziehen Sie die Sachen?
2: Ich habe einen Laden in Pösneck, bei der die Ingwelde Schmidt hat ein Stofflädchen, ja. Und da hole ich immer mal was oder halt auch online. Also ich habe online eine Händlerin Lederheidi, bei der beziehe ich ganz viel.
1: Machen Sie Auftragssachen oder kreieren Sie selbst?
2: Also ich kreiere sehr viel selber, übernehme aber auch Aufträge.
1: Was war so Ihr erstes Stück, sag ich einfach mal. Haben Sie das noch oder haben Sie das verschenkt oder verkauft?
2: Ich denke, meine ersten Stücke habe ich alle verschenkt. Also mein erstes Stück war eine Häkeltasche, die ich dann unbedingt kombinieren wollte mit einer Innentasche. Mhm. Das war mein erstes Stück. Das habe ich geliebt und das habe ich verschenkt.
1: Sind Ihre Sachen preisgünstig oder muss man da tiefer in die Tasche greifen?
2: Man muss schon etwas tiefer in die Tasche greifen, weil ich mache das jetzt seit 2016. Ich lebe mehr oder minder auch davon. Mhm. Habe zu Hause einen kleinen Ausstellungsraum. Also können die Leute auch zu mir kommen und gucken und anfassen. Das ist ja ganz wichtig.
1: Und wie erfolgt der Verkauf? Mehr über online oder kommen die Leute zu Ihnen?
2: Ich verkaufe unheimlich viel über die Märkte. Deswegen mache ich hier mit Erika und Antonio alle Märkte eigentlich mit und auch so.
1: Ach, Sie ziehen mit rum?
2: Ich ziehe mit rum, genau.
1: Sie waren also auch letztes Jahr schon mit hier?
2: Ja.
1: In der heutigen Zeit ist es ja nun für jeden nicht so einfach, mit seinem bisschen Haushaltsgeld zu wirtschaften. Da wird doch am meisten bei Kultur oder bei solchen Kleinigkeiten, sag ich mal, gespart, oder?
2: Also man merkt, dass die Umsätze zurückgehen, aber ich sage immer, die Leute haben ja auch über die letzten Jahre unheimlich viel preiswert, sprich auch billig gekauft über Amazon, über Temu, keine Ahnung. Und ich sage, manche legen sich wirklich das Geld zurück und kaufen sich dann halt ihr Einzelstück. Weil ich mache zum Beispiel alles nur einmal und ja, das kommt unheimlich gut an.
1: Was wünschen Sie sich für die Zukunft?
2: Es soll einfach so bleiben. Ich liebe das, was ich mache. Mhm. Ich bin auch immer gut drauf.
1: Wie sehen Ihre Finger aus? Zerstochen von der Handarbeit oder machen Sie mehr mit der Maschine?
2: Ich mache alles mit der Maschine.
1: Haben Sie da noch eine alte, sage ich auch mal, zum Treten oder ist es alles Neueres?
2: Also ich hatte von meiner Oma, ich habe ja als Kind schon, als Jugendliche genäht, da habe ich schon mit so einer Singer so zum Treten mit Pedalen.
1: Längs oder Rundschiffchen?
2: Rundschiffchen habe ich alles nicht mehr. Also ich habe eine neue Maschine schon lange, also jetzt schon 7 Jahre, bin auch sehr zufrieden damit. Habe mir aber auch vor einiger Zeit eine Industriemaschine gekauft. Also mal eine ganz andere Hausnummer.
1: Ja.
2: Kann man dann auch halt richtiges Leder damit nähen, was mit meinen, mit den normalen Maschinen eigentlich nicht wirklich geht. Ja,
1: ja, recht vielen Dank und viel Erfolg heute.
2: Na, danke schön.
1: Danke. Im Gespräch mit der Kreativkünstlerin an der Nähmaschine Simone Regenhardt war für sie Karin Berger, Radio SRB.

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1: Wir haben also Mitte Mai und die letzten Nachtfröste, die auftreten können, nämlich die Eisheiligen und die kalte Sophie, sind vorbei. Und was nun für Veranstaltungen in Bad Blankenburg geplant sind, das weiß natürlich wieder Sibylle Janka und sie begrüße ich wieder recht herzlich am Telefon. Hallo Sibylle.
2: Ein herzliches Hallo an alle Hörer von Radio SRB.
1: Ja, Mitte Mai, was gibt es da für Veranstaltungen in der Stadthalle, aber auch ganz woanders in Bad Blankenburg und Umgebung? Was hast du wieder für Highlights herausgepickt, sag ich
2: einfach mal. Nachdem der Mai ja schon ganz deftig losging mit vielen, vielen Veranstaltungen, geht es natürlich weiter. Und noch ein kleiner organisatorischer Hinweis. Und zwar die beiden Veranstaltungen Elsterglanz in der Stadthalle Bad Blankenburg sind leider ausverkauft. Restlos, so hat mich die Frau Möller von der Touristinformation informiert. Aber ich soll als Hinweis durchgeben, es ist 2 Stunden vor Veranstaltungsbeginn Einlass aufgrund der großen Besucherzahl. Also man kann 2 Stunden vorher hingehen, weil es ist freie Platzwahl. Also kommt bald vorbei und ihr habt die besten Plätze, um Elsterglanz live auf der Bühne zu erleben.
1: Ja, und dieses Kult-Comedy-Duo aus Sachsen hat im Gepäck Wortwitz, Ironie und absurde Alltagsszenen und bringt diese am 15. und 16. Mai auf die Bühne in der Stadthalle Bad Blankenburg.
2: Vielleicht werden manchmal im Internet noch Karten angeboten, die zurückgegeben werden. Ist ja manchmal krankheitsbedingt und man hat noch Glück, die Elsterglänzer zu erleben in der Stadthalle Bad Blankenburg. Aber das sagt uns vielleicht in diesem Zusammenhang, weil man muss wirklich die Karten rechtzeitig besorgen. Man liest ja überall jetzt die Plakate vom Sommertheater im Juni in Bad Blankenburg. Ist ja diesmal erstmals nicht auf der Heidigsburg, sondern in Bad Blankenburg. Sichert eure Karten. Tolle Veranstaltung, es geht ja am 5. Juni los, den ganzen Juni durch. Also ruft an, wenn ihr in die Landessportschule kommen wollt, König der Nonnen. Ja, und dann schaue ich einmal weiter und zwar am 16.05. Das ist der HSV, das spielt 19 Uhr, aber in Saalfeld. Also das wollen wir einfach nur mit nennen, gegen den HC Aschersleben. Fußballer haben wir natürlich auch. Am 30.05. der TSV Bad Blankenburg gegen den SG Traktor Teichel, 15 Uhr in der Landessportschule. Da rollt es das runde Leder. Und wer gerne mal eine Führung mitmachen möchte in der Watzdorfer Brauerei, da möchte ich natürlich auch darauf hinweisen, am 9. Mai und am 30. Mai kann man ab 13 Uhr in der Watzdorfer Brauerei eine Verkostung machen und eine Führung, also auch dort oben anmelden. Das ist vielleicht auch mal was anderes. Und dann ein ganz, ganz wichtiges Thema für alle, 50 plus, am 20.05. der Sportaktivtag von 13 bis 16.30 Uhr in der Landessportschule Bad Blankenburg. Auch ein fester Termin seit Jahren. Und wer Lust hat, dorthin zu gehen, hat an dem 20.05. die Möglichkeit.
1: Ja, und wenn er nicht aktiv sein möchte, kann er auf jeden Fall als Zuschauer dabei sein und sich vielleicht ein paar Anregungen holen, dass er doch mal wieder in die Turnschuhe schlüpfen könnte, um was für seine Gesundheit zu tun.
2: Auf alle Fälle. Aber Wandern ist ja in diesem Monat auch wieder angesagt. Es ist Mai und die Natur ist so wunderschön, liebe Hörer. Ich mache mit Ihnen eine wunderschöne Führung durch das Schwarzer Tal oder durch die nähere Umgebung, denn man kann die Heimat auch immer noch etwas kennenlernen.
1: Und für sich immer wieder neu entdecken, so zum Beispiel die Burg Greifenstein. Allerdings, der Anstieg dorthin hat es ganz schön in sich und hat auch mich atemlos gemacht.
2: Das ist ein guter Aufstieg. Es liegt ja einige Meter über

0: Ja, Stadt Bad Blankenburg. Und man kann natürlich auch wieder die Falkner besuchen, für die wir auch wieder die Werbetrommel hier rühren, unsere Falkner, die Sandra und der Benedikt. Und eine Flugshow ist immer sehenswert, Karin, weißt du selber, du hattest sie auch schon vor dem Mikrofon, die beiden, mit ihren wunderschönen Vögeln, die sie nicht nur vorführen, sondern sie kümmern sich auch. Sie sind ganz aktiv im Vogelschutz und das muss man immer wieder sagen, Chapeau. Und toll, dass wir die beiden hier in unserer Stadt haben. Und wenn man einmal auf die Burg möchte, um dort oben einen Freiluftgottesdienst zu erleben, mit unserem Pfarrer, mit dem Manuel Kaiser, am 25.05. Pfingsten kann man einen ökumenischen Gottesdienst auf der Burg Greifenstein erleben. Und ich denke, das ist ja ein wunderschöner Anlass, mal hoch zur Burg zu gehen.
1: Ja, und in diesem Sinne sind wir schon wieder am Ende des Monats angelangt und ich wünsche dir schöne Pfingsten, einen schönen Mai mit allem, was dazugehört, auch mit Nachtfrösten und dass wir uns treu bleiben und wieder im Juni über die Veranstaltung in Bad Blankenburg und darüber hinaus sprechen.
0: Ja, es war wieder schön, dass ich hier informieren durfte und ich wünsche allen wunderschöne Feiertage. Genießen Sie die Natur, genießen Sie die wunderschöne Jahreszeit und unsere herrliche Umgebung. Also ich sage einfach, Thüringen ist eine Reise wert für alle Außerirdischen und natürlich auch einen kleinen Spaziergang für alle, die hier im Landkreis leben. In diesem Sinne, Karin, bis bald und ich sage einfach mal für alle, tschüss, bleibt schön gesund.
1: Das waren wieder die Veranstaltungshinweise für Bad Blankenburg und Umgebung mit Sibylle und Karin, Radio SRB.

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1: Jede dritte Internetnutzerin und Nutzer in Deutschland begegnet online Hassrede. Insgesamt rund 19,6 Millionen Menschen. Laut des Statistischen Bundesamt, besonders stark betroffen sind Jüngere. 43% der 16- bis 44-Jährigen haben im ersten Quartal 2025 Hate Speech wahrgenommen. Welche Verantwortung tragen die Medien und sozialen Netzwerke bei der Überwachung und Moderation von Kommentaren im Internet? Eine Antwort darauf gibt Ida von Elli, eine Beratungsstelle für Betroffene von Hate Speech in Thüringen, im zweiten Teil unseres ausführlichen Interviews. Guten Tag, Ida.
2: Hallo.
1: Welche Verantwortung tragen soziale Netzwerke wie Facebook, Instagram oder X, wenn es um den Umgang mit Hassrede geht?
2: Ich glaube, da kann man so ein bisschen so zwei Verantwortungen unterscheiden. Das eine ist, es gibt eine ganz klare rechtliche Verantwortung von so sehr großen Online-Plattformen. Die sind EU-weit geregelt, das heißt dann Digital Services Act. Da ist die Verantwortung ganz klar, dass sie leicht zugängliche Meldewege einrichten für Leute, die entweder betroffen sind oder in irgendeiner Form Hate Speech online beobachten. Und dass gemeldete rechtswidrige Vorgänge, Posts und so weiter unverzüglich gelöscht werden. Dann würde ich aber auch sagen, es gibt eine ganz klare moralische und auch gesellschaftliche Verantwortung. Ein Großteil der Menschen in unserer Gesellschaft ist in irgendeiner Form online aktiv. Im Rahmen sozusagen der rechtlichen Regelungen stattfindet es auch die Verantwortung von den Plattformen, die damit zu tragen ist.
1: Wie bewerten Sie die Reaktionsgeschwindigkeit und Transparenz dieser Plattformen?
2: Ja, zu den rechtlichen Regelungen ist, glaube ich, schon auch noch zu sagen, dass theoretisch die Sanktionen, die Plattformen drohen, relativ hoch sind. Ne? Also so mehrere Prozent des Jahresumsatzes von so großen Tech-Konzernen können sozusagen als Strafe verhängt werden. Das heißt, viele Plattformen richten eine Form von Meldewegen ein. Aber was wir und andere Beratungsstellen beobachten, ist, dass zum einen diese Meldewege kompliziert sind. Das heißt, sie sind nicht einfach zu finden. Nutzer wissen oft nicht so genau, was sie ankreuzen müssen, weil es eine Vielzahl von möglichen Meldungen geben kann. Aber sozusagen unter einem ganzen Strauß von Gründen, warum man was meldet, muss man genau eine Sache anklicken. Und das ist Nutzern häufig nicht bewusst, was sie da genau anklicken müssen. Und was wir auch beobachten, ist, dass die Zeit, bis Beiträge gelöscht werden oder Profile runtergenommen, gesperrt werden, oft relativ lang ist. Und das ist natürlich ein großes Problem, wenn Betroffene wissen, der Beitrag ist immer noch online und es passiert nichts.
1: Ihrer Meinung nach, reichen die aktuellen Mechanismen zur Moderation aus oder braucht es strengere Regeln?
2: Naja, was ja gerade eher eigentlich die Entwicklung ist bei den großen Tech-Konzernen, also nehmen wir Meta und X, ist, dass weniger Moderation stattfindet hinsichtlich von Hate Speech, Hassrede, Menschenfeindlichkeit. Und da hängt natürlich die Entwicklung in den Tech-Konzernen auch ganz eng zusammen mit so umfassenderen politischen Entwicklungen. Dann schlägt sich das natürlich auch zum Beispiel in den Community Guidelines nieder. Ne? Also was innerhalb zum Beispiel der Facebook-Community vor ein paar Jahren noch als Verstoß galt, wird jetzt nicht mehr verfolgt.
1: Wie geht Ihre Organisation konkret mit gemeldeten Fällen von Hassrede um?
2: Erstmal schauen wir uns an, was ist das genau, woher kommt das, wir sind ja als Beratungsstelle Elli für Thüringen zuständig, wir schauen, was hat das für einen lokalen Bezug, ne? Kennen wir vielleicht auch den Kontext, um den es geht, wir dokumentieren, was uns an Vorfällen gemeldet wird und wir machen immer ein Unterstützungsangebot für die Betroffenen.
1: Welche Rolle spielen Bildung und Medienkompetenz im Kampf gegen Hassrede?
2: Na, ich denke, eine sehr, sehr große und vor allem dahingehend, ne, aufzuklären, was sind die Rechte von Betroffenen und auch so eine Form von Empowerment zu schaffen für Betroffene. Und wenn man sich das statistisch anguckt, dann hat ein Großteil der jungen Menschen schon eine Form von Online-Hate beobachtet. Und ich denke, da kann Bildung schon total viel erreichen, weil dieses Leute verstummen lassen und so ein Rückzug, der durch Online-Hate passiert, der betrifft nicht nur diejenigen, die unmittelbar davon betroffen sind, sondern es findet auch so eine Form von, ich nenne es mal, kollektivem Verstummen. Dass auch viele, die zwar Online-Hate beobachten, sich dennoch nicht trauen oder nicht wissen, was sie tun könnten. Und ich denke, da kann Bildungsarbeit einen total wichtigen Beitrag leisten.
1: Wenn Hilfe von der Eheberatungsstelle gebraucht wird, wo sind Sie zu finden?
2: Erstmal ist, glaube ich, wichtig zu wissen, dass wir zwar in Erfurt sitzen, aber sehr gerne auch Menschen begleiten, die an ganz vielen anderen Orten in Thüringen gerade sind. Man kann uns erreichen per E-Mail und über unsere Website elli-beratung.de. Dort findet auch man auch alle unsere Kontakte. Und wir sind aber auch auf Social Media erreichbar unter Elli Against Hate Speech. Auch da sind die Verlinkungen auf unserer Website zu finden.
1: Ida, vielen lieben Dank für Ihre Zeit heute.
2: Richtig gerne.
1: In Gespräch mit Ida von Elli, der Beratungsstelle für Betroffene von Hate Speech in Thüringen, war ich Amanda Hörli für Radio SRB.

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1: Wer wird am 7. Juni auf den Wahlzetteln der Landratswahl stehen? Diese Frage wurde bereits am 5. Mai im Landratsamt angegangen. 3 von 4 Bewerbern wurden nach Abstimmung des Wahlprüfungsausschusses zugelassen. Nachdem an diesem Tag der Einzelbewerber Breme einstimmig abgelehnt wurde, musste eine Woche später, am 12. Mai, der Wahlprüfungsausschuss nochmal tagen. Warum? Das erklärt der Kreiswahlleiter Olaf Neugärtner.
2: Also der Wahlausschuss musste heute nochmal tagen, weil beim letzten Wahlausschuss ein Wahlvorschlag nicht zugelassen wurde. Und die gesetzliche Regelung sieht dann vor, wenn dagegen Einwendungen erhoben werden bis 18 Uhr, einen Tag vor dem Wahlausschuss, dann muss darüber neu befasst werden.
1: Der Herr Breme hat ja seine Einwendungen abgegeben. Wie viele waren das?
2: Das waren insgesamt, ich habe es vorhin, 13 waren es, glaube ich. Ne? 13 Einwendungen, bei der Vielzahl kommt man schnell durcheinander. Ja, 13 Einwendungen wurden vorgebracht und die wurden hier heute auch nochmal einzeln diskutiert. Ja.
1: Was sind so ein paar Beispiele, die er hatte, nur ungefähr?
2: Also es waren hauptsächlich Einwendungen, die sich gegen die Entscheidung vom letzten Mal betreffend auch anderer Bewerber bezog. Aber das ist gar nicht mehr sozusagen Gegenstand dieses Ausschusses. Es war ein einmal zugelassener Beschluss, kann nicht rückgängig gemacht werden. Deswegen die neuen Vorhalte, die gemacht wurden oder Einwendungen, bezogen sich darauf, dass der Kreiswahlausschuss halt das beim letzten Mal falsch entschieden hat, weil Aussagen so nicht getroffen wurden von ihm, also von Herrn Breme, nicht so getroffen wurden oder nicht so gemeint waren.
1: Wie hat sich der Wahlausschuss dann letztendlich heute entschieden?
2: Der Wahlausschuss hat sich heute mehrheitlich wieder gegen die Zulassung entschieden. Es gab eine Abweichung bei einem Wahlausschussmitglied, was sich das letzte Mal anders entschieden hatte. Der hat den Wahlvorschlag diesmal zugelassen. Aber wie gesagt, es ist eine Mehrheitsentscheidung und deswegen bleibt es auch bei dem Beschluss vom letzten Mal.
1: Und was ist eigentlich der Unterschied zwischen so formalen Kriterien, die für jemanden, der Landrat werden will, gelten müssen und den inhaltlichen?
2: Ja, die formalen Kriterien, das sind solche Sachen wie ein Einzelbewerber, der braucht eine gewisse Anzahl von Unterstützungsunterschriften. Hier bei uns in diesem Fall wären es 230 Unterschriften gewesen. Die sind auch erbracht worden. Aber es sind eben auch materielle Voraussetzungen zu prüfen, wie zum Beispiel, dass der Kandidat für die freiheitlich-demokratische Grundordnung vollumfänglich eintritt, nach innen wie nach außen.
1: Wie geht es jetzt weiter? Also welche Möglichkeiten stehen Breme noch offen, falls es da noch welche gibt?
2: Also der Bewerber Breme hat jetzt nur noch die Möglichkeit, nach der Durchführung der Wahl, halt im Rahmen der Wahlanfechtigung seine Einwendung vorzubringen. Und dann muss die Rechtsaufsichtsbehörde, in diesem Falle das Landesverwaltungsamt, darüber entscheiden. Und auch diese Entscheidung ist dann gerichtlich justiziabel.
1: Für Sie vor Ort war Henriette Lichtenheld und Sie hören Radio SRB.

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0: Hallo, liebe Märchenfreunde aus nah und fern. Hier ist der Leseopa Richard mit dem Märchenzug Rumpumpel. Und der rollt heute durch das Land, in dem es sehr viel Licht gibt. Und zunächst lauschen wir dem Gespräch mit dem alten Fahrstuhl und der Fledermaus Ursula Almer vom Kreuzsand, die diesmal wissen will, wie das Licht in die Lampe kommt. Die Frage beantwortet dann die kluge Möhre Kiki Karotte aus dem Möhrchenheft. Und natürlich gibt es Geschichten vom Licht. Zunächst hört ihr dann das blaue Licht, gelesen von Reinhard Kurz, dann vom Blitz, Donner und Wetter und das Märchen von der verlorenen Zeit, gelesen von Gerold Grofe. Ich wünsche euch viel Spaß dazu.
1: Guten Morgen, liebe Kinder. Guten Morgen, liebe Ursula.
2: Hallöchen alle zusammen. Also, ich bewege mich nicht von der Stelle. Heute bleibe ich definitiv an meinem Schlafbalken.
1: Warum? Was ist dir denn passiert?
2: Gestern Abend beim Insektenjagen bin ich wieder zu nah an das Licht einer der neuen Straßenlampen herangekommen und das blendete so.
1: Warum? Das weißt du doch schon lange. Warum fliegst du da immer wieder hin?
2: Wie sich da die schönsten Nachtfalter und Nachtinsekten tummeln, das ist einfach zu lecker.
1: Aha, also der Appetit treibt dich.
2: Ja, aber das Licht ärgert mich. Wie kommt das Licht in die Lampe? Das gab es doch früher nicht.
1: Da fragen wir nachher unsere kluge Karotte. Aber vorher hören wir die Geschichte »Das blaue Licht«. Reinhard Kurz liest für euch.
3: Das blaue Licht, gelesen von Reinhard Kurz. Es war einmal ein Soldat, der hatte dem König lange Jahre treu gedient. Als der Krieg zu Ende war und der Soldat der vielen Wunden wegen, die er empfangen hatte, nicht weiter dienen konnte, sprach der König zu ihm: Du kannst heimgehen, ich brauch dich nicht mehr. Geld bekommst du nicht, denn Lohn erhält nur der, welcher mehr Dienste dafür leistet. Da wusste der Soldat nicht, womit er sein Leben fristen sollte, ging voll Sorgen fort und ging den ganzen Tag, bis er abends in einen Wald kam. Als die Finsternis einbrach, sah er ein Licht. Dem näherte er sich und kam zu einem Haus. Darin wohnte eine Hexe. »Gib mir doch ein Nachtlager und ein wenig Essen und Trinken«, sprach er zu ihr. »Ich verschmachte sonst.« »Oho«, antwortete sie, »wer gibt einem verlaufenen Soldaten etwas? Doch ich will barmherzig sein und dich aufnehmen, wenn du tust, was ich verlange.« »Was verlangst du?«, fragte der Soldat. »Dass du mir morgen meinen Garten umgräbst.« Der Soldat willigte ein und arbeitete den folgenden Tag aus allen Kräften, konnte aber vor Abend nicht fertig werden. »Ich sehe wohl«, sprach die Hexe, »dass du heute nicht fertig wirst. Ich will dich noch eine Nacht behalten, dafür sollst du mir morgen ein Fuderholz spalten und klein machen.« Der Soldat brauchte dazu den ganzen Tag. Und abends machte ihm die Hexe den Vorschlag, noch eine Nacht zu bleiben. »Du sollst mir morgen nur eine geringe Arbeit tun. Hinter meinem Hause ist ein alter, wasserloser Brunnen. In den ist mir mein Licht gefallen. Es brennt blau und verlischt nicht. Das sollst du mir wieder heraufholen.« Den anderen Tag führte ihn die Alte zu dem Brunnen und ließ ihn in einem Korb hinab. Er fand das blaue Licht und machte ein Zeichen, dass sie ihn wieder hinaufziehen sollte. Sie zog ihn auch in die Höhe, als er aber dem Rand nahe war, reichte sie die Hand hinab und wollte ihm das blaue Licht abnehmen. »Nein«, sagte er und bemerkte ihre bösen Gedanken, »das Licht gebe ich dir nicht eher, bis ich mit beiden Füßen auf dem Erdboden stehe.« Da geriet die Hexe in Wut, ließ ihn wieder hinab in den Brunnen fallen und ging fort. Der arme Soldat fiel, ohne Schaden zu nehmen, auf den feuchten Boden, und das blaue Licht brannte fort. Aber was konnte ihm das helfen? Er sah wohl, dass er dem Tod nicht entgehen würde. Er saß eine Weile ganz traurig. Da griff er zufällig in seine Tasche und fand seine Tabakspfeife, die noch halb gestopft war. »Das soll mein letztes Vergnügen sein«, dachte er, zog sie heraus, zündete sie an dem blauen Licht an und fing an zu rauchen. Als der Dampf in der Höhle umhergezogen war, stand auf einmal ein kleines schwarzes Männchen vor ihm und fragte: »Herr, was befehlst du?« »Was habe ich dir zu befehlen?« erwiderte der Soldat ganz verwundert. »Ich muss alles tun«, sagte das Männchen, »was du verlangst.« »Gut«, sprach der Soldat, so hilf mir zuerst aus dem Brunnen. Das Männchen nahm ihn bei der Hand und führte ihn durch einen unterirdischen Gang, vergaß aber nicht, das blaue Licht mitzunehmen. Es zeigte ihm unterwegs die Schätze, welche die Hexe zusammengebracht und da versteckt hatte, und der Soldat nahm so viel Gold, wie er tragen konnte. Als er oben war, sprach er zu dem Männchen: »Nun geh hin, bind die alte Hexe und führe sie vor das Gericht.« Nicht lange, so kam sie auf einem wilden Kater mit furchtbarem Geschrei schnell wie der Wind vorbeigeritten, und es dauerte abermals nicht lang, so war das Männchen zurück.
4: »Es ist alles ausgerichtet«, sprach es, »und die Hexe hängt schon am Galgen. Herr, was befiehlst du weiter?«
3: fragte der Kleine. »In dem Augenblick nichts«, antwortete der Soldat. »Du kannst nach Hause gehen. Sei nur gleich bei der Hand, wenn ich dich rufe.«
4: »Es ist nichts nötig«, sprach das Männchen, »als dass du deine Pfeife an dem blauen Licht anzündest, und dann stehe ich gleich vor dir.«
3: Darauf verschwand es vor seinen Augen. Der Soldat kehrte in die Stadt zurück, aus der er gekommen war. Er ging in den besten Gasthof und ließ sich schöne Kleider machen. Dann befahl er dem Wirt, ihm ein Zimmer so prächtig als möglich einzurichten. Als er fertig war und der Soldat es bezogen hatte, rief er das schwarze Männchen und sprach: »Ich habe dem König treu gedient. Er aber hat mich fortgeschickt und mich hungern lassen. Dafür will ich jetzt Rache nehmen.«
4: »Was soll ich tun?« fragte der Kleine.
3: »Spätabends, wenn die Königstochter im Bett liegt, so bring sie schlafend hierher. Sie soll Mägdedienste bei mir tun.« Das Männchen sprach:
4: »Für mich ist das ein leichtes, für dich aber ein gefährliches Ding. Wenn das herauskommt, wird es dir schlimm ergehen.«
3: Als es 12 geschlagen hatte, sprang die Türe auf und das Männchen trug die Königstochter herein.
4: »Ah, da bist du ja«, rief der Soldat.
3: »Frisch an die Arbeit. Geh, hol den Besen und kehr die Stube.« Als sie fertig war, hieß er sie zu seinem Sessel kommen, streckte ihr die Füße entgegen und sprach: »Zieh mir die Stiefel aus«, warf sie ihr dann ins Gesicht, und sie musste sie aufheben, reinigen und glänzend machen. Sie tat aber alles, was er ihr befahl, ohne Widerstreben, stumm und mit halbgeschlossenen Augen. Bei dem ersten Hahnenschrei trug sie das Männchen wieder in das königliche Schloss und ihr Bett zurück. Am anderen Morgen, als die Königstochter aufgestanden war, ging sie zu ihrem Vater und erzählte ihm, sie hätte einen wunderlichen Traum gehabt. »Ich war durch die Straßen mit Blitzesschnelle fortgetragen und in das Zimmer eines Soldaten gebracht. Dem musste ich als Magd dienen und aufwarten und alle gemeine Arbeit tun, die Stube kehren und die Stiefel putzen. Es war nur ein Traum, und doch bin ich so müde, als wenn ich wirklich alles getan hätte.« »Der Traum könnte wahr gewesen sein«, sprach der König. »Ich will dir einen Rat geben. Stecke deine Tasche voll Erbsen und mache ein kleines Loch in die Tasche. Wirst du wieder abgeholt, so fallen sie heraus und lassen die Spur auf der Straße.« Als der König so sprach, stand das Männchen unsichtbar dabei und hörte alles mit an. Nachts, als es die schlafende Königstochter wieder durch die Straßen trug, fielen zwar einzelne Erbsen aus der Tasche, aber sie konnten keine Spur machen, denn das listige Männchen hatte vorher in allen Straßen Erbsen verstreut. Die Königstochter aber musste wieder bis zum Hahnschrei Mägdedienste tun. Der König schickte am folgenden Morgen seine Leute aus, welche die Spur suchen sollten. Aber es war vergeblich, denn in allen Straßen saßen die armen Kinder und lasen Erbsen auf und sagten: »Es hat heute Nacht Erbsen geregnet.« »Wir müssen etwas anderes aussinnen«, sprach der König. »Behalt deine Schuhe an, ehe du dich zu Bett legst. Und ehe du von dort zurückkehrst, verstecke einen davon. Ich will ihn schon finden.« Das schwarze Männchen vernahm den Anschlag, und als der Soldat abends verlangte, es solle die Königstochter wieder herbeitragen, riet es ihm ab und sagte, gegen diese List wüsste er kein Mittel, und wenn der Schuh bei ihm gefunden würde, so könne es ihm schlimm ergehen. »Tue, was ich dir sage«, erwiderte der Soldat, und die Königstochter musste auch in der dritten Nacht wie eine Magd arbeiten. Sie versteckte aber, ehe sie zurückgetragen wurde, einen Schuh unter dem Bett. Am anderen Morgen ließ der König in der ganzen Stadt den Schuh seiner Tochter suchen. Er ward bei dem Soldaten gefunden, und der Soldat selbst, der sich auf Bitten des Kleinen zum Tor hinausgemacht hatte, ward bald eingeholt und ins Gefängnis geworfen. Er hatte sein Bestes bei der Flucht vergessen. Das blaue Licht und das Gold, und er hatte nur noch einen Dukaten in der Tasche. Als er nun mit Ketten belastet an dem Fenster seines Gefängnisses stand, sah er einen seiner Kameraden vorbeigehen. Er klopfte an die Scheibe, und als er herbeikam, sagte er:
4: Sei so gut, hol mir das kleine Bündelchen, das ich in dem Gasthaus habe liegen lassen. Ich gebe dir dafür einen Dukaten.
5: Der Kamerad lief hin und brachte ihm das Verlangte. Sobald der Soldat wieder allein war, steckte er seine Pfeife an und ließ das schwarze Männchen kommen.
4: Sei ohne Furcht, sprach es zu seinem Herrn. Geh hin, wo sie dich hinführen, und lass alles geschehen. Nimm nur das blaue Licht mit.
5: Am anderen Tag ward Gericht über den Soldaten gehalten, und obgleich er nichts Böses getan hatte, verurteilte ihn der Richter doch zum Tode. Als er hinausgeführt wurde, bat er den König um eine letzte Gnade.
4: »Was für eine?« fragte der König.
5: »Dass ich auf dem Weg noch eine Pfeife rauchen darf.«
4: »Du kannst drei rauchen«, antwortete der König, »aber ich glaube nicht, dass ich dir das Leben schenke.«
5: Da zog der Soldat seine Pfeife heraus und zündete sie an dem blauen Licht an. Und wie ein paar Ringel von dem Rauch aufgestiegen waren, so stand schon das Männchen da, hatte einen kleinen Knüppel in der Hand und sprach,
4: »Was befiehlt mein Herr?«
5: »Schlag mir da die falschen Richter und ihre Häscher zu Boden und verschone auch den König nicht, der mich so schlecht behandelt hat.«
4: Da fuhr das Männchen wie der Blitz zick, zack hin und her.
5: Und wen es mit seinem Knüppel nur anrührte, der fiel schon zu Boden und getraute sich, sich nicht mehr zu regen. Dem König ward Angst. Er verlegte sich aufs Bitten und nur um das Leben zu behalten, gab er dem Soldat das Reich und seine Tochter zur Frau.

0: Wie kommt das Licht in die Lampe? Das gab es doch früher nicht.
1: Da fragen wir unsere kluge Karotte.
2: Hallo Kiki.
3: Hallo ihr Rumpelpumpelkumpel. Was kann ich denn für euch tun?
2: Wir wollen wissen, wie kommt das Licht in die Lampe? Hat es das schon immer gegeben?
3: Also damit zu Hause das Licht angeht, braucht es Strom. Der Strom wird in Kraftwerken erzeugt durch Verbrennen von Kohle, Gas, Holz oder Öl. Diese Rohstoffe sind aber irgendwann aufgebraucht. Außerdem erzeugen sie schädliche Stoffe, die in die Luft gelangen.
2: Aha. Und was machen die Menschen nun, wenn das Zeug alle ist?
3: Na, es gibt noch andere Möglichkeiten, Strom zu erzeugen. Durch Wasserkraft zum Beispiel, durch Windenergie oder durch die Sonne. Und das müssen die Menschen lernen, noch viel besser zu nutzen als jetzt gerade.
2: Und wie können die das?
3: Na, natürlich können die das. Man kann fast überall die riesengroßen Windräder sehen oder auch große Tafeln mit Solarzellen, die aneinandergereiht auf Feldern und Wiesen stehen.
2: Aber da kann doch dann gar nichts wachsen.
3: Auch da gibt es schon kluge Lösungen, bei denen die Solartafeln so weit über dem Erdboden angebracht werden, dass Landmaschinen und Trecker drunter durchfahren können. Aber das ist schon wieder eine andere Geschichte.
2: Dankeschön für diese Erklärung, liebes Lichtmürchen.
3: Aber bitte gerne. Tschüssi, bis zum nächsten Mal.
2: Ja, tschüss und schöne Grüße an das restliche Gemüse.
1: Es ist immer wieder erstaunlich, was diese Karotte für Wissen hat.
0: Das stimmt. Das kommt bestimmt von der roten Farbe. Aber ich möchte jetzt wissen, wie es mit unserer Geschichte weitergeht.
1: Zuerst hören wir die Geschichte von Blitz, Donner und Wetter und danach das Märchen von der verlorenen Zeit.
4: Donner, Blitz und Wetter. Es war einmal ein alter König, der hatte einen Sohn und drei Töchter. Eines Tages wurde er schwer krank, ließ den Prinzen zu sich rufen und sprach: »Lieber Sohn, ich fühle, dass ich sterben muss. Höre meinen letzten Willen. Meine drei Töchter, deine Schwestern, sollen nicht eher heiraten, als bis nach meinem Tode 6 Jahre dahingegangen sind. Versprich mir dafür zu sorgen, dass dieser letzte Wunsch, den ich an euch und an das Leben habe, Erfüllung findet.« Der Sohn versprach es dem Vater in die Hand, und bald darauf schloss der König seine Augen. In der Folgezeit warben viele edle und reiche Prinzen um die schönen Prinzessinnen, doch der junge König ließ es nicht zu, dass seine Schwestern heirateten, und sagte, sie müssten warten, bis die 6 Jahre herum seien. So waren nun schon 3 Jahre vergangen, und gar mancher Freier war abgewiesen worden. Da erschienen eines Tages 3 vornehme Brüder und warben um die Schwestern des Königs. Der eine hieß Donner, der andere Blitz und der dritte Wetter. Doch auch ihnen wurde die gleiche Antwort zuteil wie allen anderen. In einem aber unterschieden sich die 3 Brüder von den früheren Freiern. Sie ritten nicht schon am selben Tage wieder nach Hause, sondern nahmen in der Nähe des Schlosses Quartier, damit sie die schönen Prinzessinnen so oft wie möglich sehen konnten. Als nun aber eines Tages der König verreiste, drangen sie ins Schloss ein, hoben die Prinzessinnen zu sich auf die wartenden Pferde und jagten mit ihrer holden Beute davon, über Wiesen und Felder, fort in den dunklen Wald. Als der König zurückkam und seine Schwester nicht mehr vorfand, war er untröstlich. Er machte sich sogleich auf den Weg, sie zu suchen, und sollte er gehen müssen bis ans Ende der Welt. Nachdem er lange Zeit vergeblich gewandert war, kam er in einen großen Wald. Er ging immer tiefer in ihn hinein, rufte und suchte nach seinen Schwestern, konnte aber nirgends eine Spur von ihnen entdecken. Mit einem Mal erblickte er auf einer Lichtung ein schönes Schloss. Und wie er ans Tor trat, rief ihm aus einem der Fenster eine Stimme zu: »O Bruder, zu einer Unglück

Stunde bist du ausgezogen, um hierher zu kommen. Kehre eilends um. Hier wohnt der Blitz, und der ist mein Mann. Wenn er heimkommt und dich findet, bringt er dich um. Ist mir diese Stimme nicht bekannt? Dachte der König, schritt näher an das Schloss heran und erkannte seine älteste Schwester. Da freute er sich sehr über das Wiedersehen und blieb trotz allem Mahnen bei ihr. Während sie nun so miteinander sprachen und sich erzählten, wie es ihnen seit der Trennung ergangen war, kam der Blitz nach Hause. Der aber zeigte sich über den fremden Besuch gar nicht böse, sondern begrüßte den König freundlich und lud ihn ein, sein Gast zu sein, solange es ihm gefalle. Dazu sagte der König gerne ja, denn nun konnte er wenigstens für eine kurze Zeit bei seiner lieben Schwester bleiben. Schwager Blitz unterhielt sich jeden Tag mit dem König und suchte ihm mit allerlei Spielen die Zeit zu vertreiben. Meistens schossen sie mit Pfeil und Bogen. Das Ziel aber, denkt euch nur, war eine ganze Stunde weit entfernt. Und der Pfeil hatte die merkwürdige Eigenschaft, dass er immer wieder von selbst zurückkam. Und dazu brauchte er jedes Mal 2 volle Stunden. Der König konnte sich nicht genug darüber wundern, zumal Blitz so zu schießen verstand, dass der Pfeil weit über das Ziel hinausging, am Ende des Tales mit feurigem Zucken tief in einen Felsen eindrang und dennoch immer wieder zurückkehrte. 8 Tage lang blieb der König bei Blitz zu Gast, dann reiste er weiter, um seine beiden anderen Schwestern aufzusuchen. Er wanderte fort und fort durch den großen, dunklen Wald und stand mit einem Mal wieder am Rande einer Wiese vor einem herrlichen Schloss. Da rief ihm aus einem Fenster eine Stimme zu: »O Bruder, zu einer unglücklichen Stunde bist du ausgezogen, um hierher zu kommen. Kehre eilends um. Hier wohnt der Donner, und der ist mein Mann. Wenn er dich da fände, würde er dich ohne Gnade umbringen.« Der König freute sich, dass er auch seine zweite Schwester gefunden hatte, ließ sich nicht bange machen und blieb da. Als der Donner aber heimkam und den Bruder seiner Frau sah, begrüßte er ihn freundlich und bat ihn doch einige Tage hier zu bleiben, damit sie sich zusammen die Zeit vertreiben könnten. Der König nahm die Einladung gerne an und Schwager Donner führte ihn gleich zu seiner Kegelbahn. Die war, denkt euch nur, 2 Stunden lang und die geworfene Kugel kam nach jedem Wurf von selbst wieder zurück. Am Ende der Bahn, die in einer abgründigen, finstern Schlucht lag, drang sie mit Krachen und Dröhnen tief in eine Felswand ein, rollte zurück und brauchte zu diesem Weg jedes Mal 4 volle Stunden. Nachdem der König 8 Tage lang bei seinem Schwager Donner sich aufgehalten hatte, zog er wieder weiter, um seine dritte Schwester zu suchen. Nach einigen Tagesreisen kam er zu einem dritten Schloss, das grau und verwittert mitten in einem wilden Tannenforste lag. Aus dem Turmfenster rief ihm eine Stimme zu: »O Bruder, zu einer unglücklichen Stunde bist du ausgezogen und hierher gekommen. Rette dich, so gut du kannst. Dieses Schloss gehört meinem Mann, dem bösen Wetter. Wenn er dich hier fände, würde er dich auf der Stelle umbringen.« Der König aber beruhigte seine Schwester und blieb bei ihr, bis ihr Mann zurückkehrte. Wetter sah zuerst finster drein, wie er da den Fremden bei seiner Frau erblickte. Als sie ihm aber sagte, dass es ihr Bruder sei, der sie vor einer Stunde mit seinem Besuch überrascht habe, zeigte auch Wetter sein freundlichstes Gesicht und bat den Schwager, für ein paar Tage sein Gast zu sein. Und weil er mit Leib und Seele Jäger war, lud er den König ein, ihn auf die Jagd zu begleiten. Da sagte der König mit Freuden zu. Als sie nun eines Tages im Walde jagten, erblickte der König plötzlich einen Hirsch. Der war so stattlich und schön, wie er in seinem Leben noch keinen gesehen hatte. Den muss ich erlegen, koste es, was es wolle, dachte er, und nahm sofort die Verfolgung auf. Doch der Hirsch schien ihn necken zu wollen. Er ließ ihn immer ganz nah herankommen, zielen und abdrücken. Im selben Augenblick aber, in dem der Pfeil von der Sehne schwirrte, war er verschwunden und setzte irgendwo zwischen fernen Bäumen gesund und munter davon. Das ging mehrere Stunden lang so fort und der König merkte nicht, dass er seinen Jagdgefährten schon längst verloren hatte. Er befand sich mitten im dunklen, fremden Wald und wusste nicht aus und nicht ein. Endlich kam er auf einen freien Wiesengrund und traf dort einen alten Schäfer mit seiner Herde an. Bei dem erkundigte er sich nach dem Weg und hörte nun, wie weit er sich vom Schlosse weg verirrt hatte. Er ließ sich mit dem freundlichen Schäfer in ein Gespräch ein, erzählte, wie er hierher gekommen war und auch das sonderbare Erlebnis, das er bei der Jagd mit dem Hirsch gehabt hatte. Da schüttelte der Alte lächelnd den Kopf und sagte: »Das war kein gewöhnlicher Hirsch, sondern Wetter, euer Schwager. Er hat sich in den Hirsch verwandelt, um euch zu täuschen und irre zu führen.« »Glaubt ihr?« fragte der König. »Das glaube ich nicht nur, sondern das weiß ich gewiss«, antwortete der Schäfer. Da wollte der König sogleich heimkehren, ein großes Kriegsheer sammeln und seine Schwestern aus der Gewalt der 3 zaubermächtigen Brüder befreien. Der Schäfer aber sagte: »Nein, hört mich an und tut, wie ich euch sage. Seht den großen Wald dort drüben. Es ist das Wolfskönigsreich. Durch ihn müsst ihr hindurch, wenn ihr den Zauberbann brechen wollt.
Tretet ihr aber unwissend in ihn ein, so werdet ihr unversehens von wilden Tieren zerrissen. Darum nehmt dieses Schaf aus meiner Herde, geht mit ihm bis an den Waldrand und ruft: Wolfskönig, hier bringe ich dir ein Schaf, und euch wird kein Leid zustoßen. Der König tat, wie ihn der alte Schäfer geheißen, und der Wolfskönig trat heraus, bedankte sich freundlich und sprach: Nun gehe ohne Furcht durch den Wald, und solltest du einmal Hilfe brauchen, so denke nur an mich, ich werde dir gern zu Diensten sein. Ich danke dir auch und werde dein Anerbieten nicht vergessen, sagte der König, verabschiedete sich und zog wohlgemut durch den Wald weiter. Als er eine Weile gewandert war, kam er an einen See. Da lag ein schöner roter Fisch am trockenen Ufer und schlug verzweifelt mit dem Schwanze. Du armer Kerl, sagte der König, hob ihn voll Mitleid auf und setzte ihn wieder ins Wasser. Der Fisch schwamm aber nicht gleich davon, sondern sprach: Ich danke dir und will's dir lohnen. Wenn du einmal in Not bist, so denke nur an den Fischkönig. Dann werde ich dir zu Hilfe kommen. Vielen Dank, antwortete der König und setzte seine Reise fort. Als er am anderen Tag so gemütlich den Weg dahin ging, sah er eine Hornisse vor seinen Füßen liegen. Sie lag auf dem Rücken und konnte sich nicht wieder von allein in die Luft erheben. Andere hätten wohl das Tier zertreten. Der König aber, der ein gutes Herz für alle Geschöpfe hatte, hob's auf und ließ es fliegen. Doch ehe die Hornisse weiterflog, bedankte sie sich und sprach: Ich bin der Hornissenkönig. Wenn du je einmal in Not gerätst, so denke an mich, ich werde dir sogleich zu Hilfe eilen. Nach mehreren Tagen erreichte der König das Ende des Waldes. Er kam auf eine Wiese und fand dort eine Hütte und darin ein altes Mütterchen. Das nahm ihn freundlich auf, und weil er müde und hungrig war, blieb er da, um sich ein wenig zu erholen. Die alte Waldfrau aber war eine weise Zauberin und die Mutter der drei Brüder Donner, Blitz und Wetter. Als die Nacht hereingebrochen war, kamen die drei zu ihrer Mutter in die Hütte. Wie erstaunt waren sie da, als sie ihren Schwager, den König, in dem großen Gastbett neben dem Ofen liegen und schlafen sahen. Besonders Wetter machte große Augen und sagte: Wie kommt denn der hierher? Ich dachte, er findet nie mehr aus meinem Walde heraus, in dessen finsterste Gründe ich ihn auf einer Hirschjagd verlockt habe. Er muss geheime und mächtige Gehilfen haben, entgegnete die Zauberin. Es gibt nur eine Rettung für uns. Wir müssen ihm eine Aufgabe stellen, die so schwer ist, dass er sie nicht erfüllen kann. Andernfalls ist es um uns und unsere Herrschaft geschehen. Weißt du eine solche Aufgabe, Mutter? Fragten die drei Söhne. Ja, hört zu. Ihr sollt euch in den kommenden Nächten in Pferde verwandeln, und die will ich ihn dann hüten lassen. Versteckt euch aber ja gut im Wolfswalde, dass weder er noch sonst jemand euch finden kann, denn sonst ist es aus mit uns. Ja, so wollen wir es machen, sagten die Brüder. Er wird zum letzten Mal so gut geschlafen haben, wie er es gerade tut. Wenn aber nur wahr gewesen wäre, was die Zauberin und ihre drei Söhne glaubten. Doch der König schlief nicht, hatte alles wohl verstanden, was sie da miteinander besprochen hatten, und merkte sich's gut. Am anderen Morgen sagte die alte Zauberin zum König: Dafür, dass ich dir Essen und Nachtquartier gegeben habe, musst du drei Nächte lang auf der Weide draußen meine Pferde hüten. Das will ich gern tun, antwortete der König. Als es nun Abend geworden war, nahm sie ihn mit hinaus vor die Hütte, wo drei prächtige Pferde im Sande scharrten, und sagte: Führe sie auf die Weide, sieh aber wohl zu, dass dir keines verloren geht. Der König versprach, gut auf sie Acht zu geben, und trieb sie in die Koppel. Sie weideten auch einige Stunden lang ganz ruhig, und der König ließ sie nicht aus den Augen. Auf einmal aber waren alle drei spurlos verschwunden. Wie wird es dir ergehen? Dachte besorgt der König und suchte die Pferde überall, bis der Tag anbrach. Doch alles Suchen war vergebens. Da überfiel ihn eine große Angst vor der Strafe der Zauberin, und er seufzte: Wenn jetzt nur der Wolfskönig da wäre und mir helfen könnte. Kaum hatte er dies vor sich hingesagt, stand auch schon der Wolfskönig vor ihm und fragte, was er wünsche. Da klagte ihm der König seine Not. Der Wolfskönig beruhigte ihn aber, ging fort und sandte alle seine Knechte aus, die den ganzen Wolfswald nach den drei Pferden durchsuchten. Es dauerte nicht lange, da fanden sie tief in einer Felshöhle versteckt die drei Pferde und führten sie vor den König. Die Alte staunte nicht wenig, als der König ihr die Pferde wiederbrachte. Nun bin ich aber müde und möchte mich ein wenig ausruhen, sagte er, zog Rock und Stiefel aus und legte sich auf sein Lager. Da hörte er, wie die Frau in der Stube draußen zu ihren Söhnen sagte: Versteckt euch heute Nacht auf dem Grund des Sees. Dort können die Boten des Wolfskönigs nicht hinkommen. Am Abend bekam der König wieder die drei Pferde zu hüten, führte sie hinaus auf die Koppel und gab wohl Acht auf sie. Ein paar Stunden lang weideten sie fromm wie Lämmer vor seinen Augen. Dann aber waren sie ganz plötzlich wieder verschwunden. Diesmal aber blieb der König ganz ruhig und sagte: Nun könntest du mir helfen, lieber Fischkönig. Kaum hatte er diese Worte vor sich hingesprochen, stand auch schon der Fischkönig da und fragte ihn, was er wünsche. Da erzählte der König, wie es ihm seither ergangen war und in welch großer Not er sich nun befinde.
Sei ohne Sorge, sagte der Fischkönig und gab sogleich allen Fischen den Befehl, den großen See bis in die letzten Schlupfwinkel hinein zu durchsuchen. Und richtig. Sie fanden die drei Pferde tief auf dem Grunde unter einem gewaltigen Stein verborgen und brachten sie dem König. Der dankte dem Fischkönig von Herzen für seine Hilfe und führte sie dann wohlgemut vor die Hütte der alten Zauberin. Die konnte vor Staunen gar keine Worte finden. Der König aber begab sich in seine Kammer und legte sich nieder, um auszuruhen. Da hörte er, wie die Mutter ihre drei Söhne widerschalt, weil sie sich nicht besser verborgen hatten. Sie aber entgegneten, hätte der Fischkönig ihm nicht geholfen, so hätte uns in alle Ewigkeit niemand finden können. So versteckt euch heute Nacht hoch in den Wolken. Dahin kann euch weder der Fischkönig noch der Wolfskönig folgen, sagte die Mutter. Das eine aber lasst euch gesagt sein. Findet euch der König zum dritten Male, dann hat meine und eure Macht über die Menschen für immer ein Ende. Der König hatte jedes Wort der Unterhaltung wohl verstanden und merkte sie sich gut. Am Abend trieb er die drei Pferde wieder auf die Wiese und sah ihnen mehrere Stunden lang beim Weiden zu. Auf einmal waren sie wieder spurlos verschwunden. Habt keine Sorge, sagte der König lächelnd. Ich weiß schon, wo ihr zu finden seid. Diesmal wird der Hornissenkönig mir aushelfen können. Kaum hatte er dies gesagt, kam auch schon der Hornissenkönig angeflogen und fragte, auf welche Weise er ihm dienen könne. Als der König ihm Bescheid gegeben hatte, befahl der Hornissenkönig seinen 100.000 Hornissen, den ganzen Himmel zu durchstreifen und alle Wolken zu durchsuchen, so lange, bis die drei Pferde sich fänden. Da brausten die Hornissen wie der Wind davon. Lange, lange suchten sie vergebens. Endlich aber fanden sie hoch oben in einer schwarzen Wolke die drei Rosse und führten sie ihrem Herrn und Meister zu. Der übergab sie sogleich dem König, und als der sie der Zauberin zum dritten Male zurückbrachte, wurde sie sehr traurig und sprach: Du hast die Aufgabe, die ich dir stellte, besser gelöst, als ich dachte. Nimm dafür ein anderes, merkwürdiges Pferd zum Geschenk. Es bringt dir Glück und trägt dich sicher nach Hause. Wie aber staunte der König, als er dieses Pferd sah, denn es war aus Holz und hatte vier Köpfe. Und während er das seltsame, schreckliche Wesen betrachtete, hörte er eine dunkle Stimme sprechen: Nimm dein Schwert und haue damit dem Tier seine vier Köpfe ab. So werden deine Schwestern aus der bösen Zaubermacht der Alten und ihrer drei Söhne befreit sein. Der König gehorchte der Stimme, und alsbald stand ein schönes, gesatteltes Pferd vor ihm. Er ritt zu den drei Schlössern im Walde, befreite seine Schwestern und nahm so viel Gold und Edelsteine aus den verborgenen Schatzkammern mit sich, dass er dadurch zum reichsten König der Welt wurde. Dann ritt er auf seine heimatliche Burg, nahm die drei Schwestern zu sich und lebte mit ihnen froh und glücklich bis an sein Ende.

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0: Das Märchen von der verlorenen Zeit. Es war einmal ein kleiner Junge mit Namen Petja. Der ging in die 3. Klasse. Er lernte nicht gut. Im Russischen blieb er zurück, im Rechnen, ja sogar im Singen. »Ich komme schon noch zurecht«, sprach er, als das erste Vierteljahr zu Ende ging. »Im nächsten Vierteljahr hole ich euch alle ein.« Als das 2. Vierteljahr angebrochen war, setzte er seine Hoffnung auf das 3. So kam er immer wieder zu spät und blieb immer weiter zurück. Aber er ließ den Kopf nicht hängen und meinte, »Ich komme schon zurecht, ich schaff das noch.« Eines guten Tags kam Petja wie üblich zu spät in die Schule. Er rannte in den Raum, wo die Mäntel aufbewahrt werden, warf seine Schultasche auf den Tisch, dass es nur so krachte, und rief, »Tante Natascha, nimm mir meinen Mantel ab!« Tante Natascha stand hinter einem Kleiderständer und fragte, »Wer ist denn da noch gekommen?«
1: »Ich, Petja«,
0: antwortete der Junge. »Was hast du bloß heute für eine heisere Stimme?« sprach Tante Natascha.
1: »Hab mich auch schon gewundert«,
0: entgegnete Petja.
1: »Bin auf einmal ganz heiser geworden.«
0: Tante Natascha kam hinter dem Kleiderständer hervor. Kaum aber hatte sie Petja auch nur angeschaut, da schlug sie die Hände über dem Kopf zusammen und rief erstaunt,
1: »Aber, das ist doch...«
0: Petja fragte verwundert,
1: »Tante Natascha, was ist denn los?«
0: »Was los ist?« erwiderte Tante Natascha. »Sie haben doch gesagt, Sie wären Petja. Aber wie ich sehe, sind Sie sein Großvater.«
1: »Mein Großvater soll ich sein? Nein, ich bin doch Petja aus der 3. Klasse.
0: »Schauen Sie mal in den Spiegel«, fuhr Tante Natascha fort. Petja blickte in den Spiegel und erschrak sehr. Er hatte sich in einen hochgewachsenen, mageren Greis mit bleichem Gesicht verwandelt. Ein grauer, dichter Bart war ihm gewachsen, und Runzeln bedeckten gleich einem Netz sein ganzes Gesicht. Petja starrte unverwandt das Spiegelbild an. Sein grauer Bart zitterte.
1: »Mutter! Mutter!«
0: rief er dann mit tiefstem Bass, rau und heiser, und rannte nach Hause. »Wenn meine Mutter mich nun auch nicht erkennt, dann ist ja alles verloren«, dachte er. Daheim angekommen, läutete er 3-mal an der Wohnungstür. Seine Mutter öffnete, sah ihn an und schwieg. Petja schwieg auch, stand da, streckte das Kinn mit dem grauen Bart vor und hätte beinahe laut losgeheult. »Wen möchten Sie denn sprechen, Großvater?« fragte schließlich die Mutter.
1: »Erkennst du mich denn nicht?«
0: flüsterte Petja.
1: »Entschuldigen Sie?«
0: »Nein, ich kenne Sie nicht«, antwortete die Mutter. Da drehte sich der arme Petja um und ging fort und dachte bei sich, »Was bin ich doch für ein verlassener, unglücklicher alter Mann. Habe weder Mutter noch Kinder, weder Enkel noch Freunde. Und was das Schlimmste ist, ich habe nichts gelernt. Ein richtiger alter Mann, der ist Arzt oder Meister in der Fabrik oder Akademiemitglied oder Lehrer. Wozu aber bin ich nütze? Ein Schüler der 3. Klasse. Nicht einmal eine Rente wird man mir zahlen, da ich nur 3 Jahre lang gearbeitet habe. Und was habe ich geleistet? Nur 4 und 5. Was soll aus mir jetzt werden? Ich bin ein armer alter Mann, ein unglücklicher Schuljunge. Wie soll das enden?« In trübe Gedanken versunken, ging Petja weiter und immer weiter und bemerkte nicht, wie er die Stadt hinter sich ließ und in einen Wald geriet. Auch dort ging er immer der Nase nach, bis es dunkelte. »Ausruhen möchte ich«, überlegte Petja. Da sah er plötzlich aus den Tannen ein weißes Häuschen hervorleuchten. Petja ging darauf zu und trat ein. Es war niemand drin. Mitten in der Stube stand ein Tisch. Darüber hing eine Petroleumlampe. Um den Tisch herum standen 4 Schemel. An der Wand tickte eine Uhr. Ein Haufen Heu lag in einer Ecke. Petja legte sich nieder und kroch tief ins Heu, bis ihm wärmer wurde. Mit dem Bart rieb er sich die Tränen aus dem Gesicht und schlief ein. Plötzlich wurde er wach. Es war hell in der Stube. Die Petroleumlampe brannte und um den Tisch saßen 4 Kinder. 2 Jungen und 2 Mädchen. Sie hatten ein großes Rechenbrett vor sich liegen. Darauf rechneten sie, zählten zusammen und murmelten dabei,
1: 2 Jahre und 5 dazu,
0: 7 dazu und nochmal 3, die sind für dich, Sergej. Und die für dich, Olga. Die bekommst du, Marfa. Und die gehören dir, Panteley. Was für Kinder mochten das sein? Warum machten sie so todernste Gesichter? Warum ächzten sie so und seufzten, als wären sie uralte Leute? Und warum kamen sie zur Nachtzeit in diesem abgelegenen Waldhaus zusammen? Petja hielt den Atem an und ließ sich kein Wort entgehen. Ihn grauste, als er länger zuhörte. Nicht kleine Jungen und Mädchen saßen um den Tisch, sondern böse Hexenmeister. Auf der Welt ist es so eingerichtet, dass ein Mensch, der seine Zeit vertrödelt, gar nicht bemerkt, wie er altert. Und das gerade nutzten die bösen Zauberer aus. Sie nahmen die Zeit an sich, die die Menschen vergeudet und vertan hatten. Die Menschen altern darüber und die Zauberer verjüngen sich. Auf diese Weise war auch aus Petja über Nacht ein alter Mensch geworden. Aber nicht nur er allein, mit ihm noch 2 Mädchen aus der 3. und ein Junge aus der 2. Klasse. Aus den armen Kindern waren alte Leute geworden, aber sie selbst hatten es nicht bemerkt. Nun saßen die bösen Hexenmeister um den Tisch, klapperten auf dem Rechenbrett und teilten sich in die von den Kindern verlorene Zeit. Was war zu tun? Ob die Zeit sich zurückgewinnen ließe? Die Zauberer hatten alle Zeit zusammengezählt und wollten schon das Rechenbrett im Tischkasten verstecken. Doch Sergej, ihr Oberster, erlaubte es ihnen nicht. Er nahm das Rechenbrett und trat vor die Wanduhr. Dann drehte er die Zeiger weiter, zog die Gewichte hoch, horchte, wie das Pendel hin und her ging und klapperte dann wieder auf dem Rechenbrett. Dabei murmelte er leise vor sich hin, rechnete und zählte, bis die Wanduhr Mitternacht anzeigte. Da schob Sergej, der Oberste, noch einmal die Kügelchen auf dem Rechenbrett hin und her und überprüfte, wie viel jeder von ihnen zu bekommen hatte. Darauf rief er seine Mitzauberer zusammen und sprach mit leiser Stimme. Ihr müsst wissen, die Kinder, die wir heute in alte Leute verwandelt haben, können wieder jung werden, wenn sie es richtig anfangen. Aber wie denn? Wollten die anderen Zauberer wissen. Das will ich euch erklären, antwortete Sergej. Er schlich auf 10 Spitzen aus dem Haus, ging einmal außen herum, kam zurück, schloss die Tür, schob den Riegel vor und stocherte mit einem Stock in dem Heu, das in der Ecke lag. Petja blieb mucksmäuschenstill und regte sich nicht. Die Petroleumlampe brannte nur noch trübe, so dass der böse Zauberer Petja ihn nicht entdeckte. Am Ende ließ er die anderen Zauberer dicht herantreten und flüsterte ihnen zu. Leider ist es auf der Welt so eingerichtet, dass ein Mensch wieder aus dem Unglück herausfinden kann, wenn er nur den festen Willen dazu hat. Wenn die Kinder, die wir in alte Leute verwandelt haben, sich zusammentun und morgen Nacht genau um 12 hierher kommen, die Zeiger der Uhr 77 Mal zurückdrehen, dann werden wieder Kinder aus ihnen. Mit uns aber ist es aus dann. Die Zauberer schwiegen. Dann sagte Olga, aber woher sollen die denn das alles wissen?
2: Panteley brummte, heute Nacht kommen sie nicht. Nur eine Minute noch ist es bis Mitternacht.
0: Marfa fügte mit brüchiger, greisen Stimme hinzu,
3: die schaffen's bestimmt nicht. Diese Faulpelze können nicht bis 77 zählen, sie brächten gleich alles durcheinander.
1: Wie dem auch sei, erwiderte Sergej, sei trotzdem vor allem auf der Hut. Wenn nämlich die Kinder doch herausfinden sollten und bloß die Uhrzeiger berührten, könnten wir uns nicht vom Fleck bewegen. Es ist keine Zeit zu verlieren. Gehen wir an die Arbeit.
0: Nachdem die Zauberer das Rechenbrett im Tischkasten versteckt hatten, sprangen sie wie Kinder davon, stöhnten aber dabei und ächzten wie alte Leute. Petja wartete, bis ihre Schritte im Wald verhallt waren. Dann erst trat er aus dem Haus. Sich hinter Busch und Baum verbergend, eilte er in die Stadt, um die in alte Leute verwandelten Schulkinder zusammenzusuchen. Diesmal wollte er keine Zeit verlieren. Die Stadt lag noch im Schlaf. Dunkel waren die Fenster, menschenleer die Straßen. Nur die Polizisten machten ihre Runden. Doch bald dämmerte es. Die ersten Straßenbahnen ratterten. Da erblickte Petja eine alte Frau. Sie ging langsamen Schrittes die Straße entlang. Am Arm trug sie einen großen Korb. Petja lief auf sie zu und fragte, »Sagen Sie bitte, Großmutter, sind Sie nicht ein Schulmädchen?«
3: »Was ist los?« erwiderte die Alte grob.
0: »Gehen Sie nicht in die dritte Klasse?« fragte Petja mit leiser Stimme. Da stampfte die Alte entrüstet mit dem Fuß auf und hätte ums Haar mit ihrem Korb auf Petja losgeschlagen. Die aber nahm die Beine in die Hand und riss aus. Als er etwas verschnauft hatte, ging er weiter. Jetzt war die Stadt schon richtig zum Leben erwacht. Straßenbahnen sausten vorbei und Arbeiter eilten zur Arbeit. Lastwagen rumpelten vorüber und es klang, als riefen sie, »Wir wollen schnell unsere Lasten in die Läden bringen, in die Fabriken zur Eisenbahn.« Hausverwalter fegten Schnee und streuten Sand, damit niemand ausrutschte und hinfiel und dabei seine Zeit verlöre. Wie viel Mal hatte Petja das alles schon gesehen? Aber erst jetzt begriff er, warum die Menschen es so eilig hatten. Sie wollten nicht zu spät kommen und nicht zurückbleiben. Petja schaute sich nach allen alten Männern um, aber die er suchte, fand er nicht. Gewiss, es gingen alte Männer auf der Straße, doch das waren echte alte Männer und nicht Schüler aus der dritten Klasse. Das sah er ihnen gleich an. Einer trug eine Mappe unterm Arm, sicherlich ein Lehrer. Der Alte mit Eimer und Pinsel war bestimmt ein Anstreicher. Ein rotes Feuerwehrauto jagte vorbei. Darin saß auch ein alter Mann. Es war der Oberste der städtischen Feuerwehr. Der hatte bestimmt noch nie seine Zeit verbummelt und sich noch nie verspätet. Petja streifte überall umher. Doch jungen Greisen oder Kindern im Greisenalter kam er nicht auf die Spur. Ringsum brodelndes, geschäftiges Leben. Nur er allein war zurückgeblieben, zu spät gekommen, hatte seine Zeit vertan, taugte zu nichts und wurde von niemandem gebraucht. Es schlug gerade die Mittagsstunde, als Petja zu einem kleinen Park gelangte. Dort setzte er sich, um sich auszuruhen, auf eine Bank. Plötzlich sprang er auf. Nicht weit von ihm saß ein altes Mütterchen und weinte. Schon wollte sich Petja ihm nähern, aber da verging ihm der Mut. »Ich warte lieber noch ein bisschen«, sprach er zu sich. »Will sehen, was sie sonst noch tut.« Das Mütterchen hörte mit einem Mal auf zu weinen, setzte sich gerade hin und ließ die Beine baumeln. Dann zog es aus der einen Tasche eine Zeitung und aus der anderen ein Stück Rosinenbrot. Als es die Zeitung aufschlug, klopfte Petja das Herz vor Freude. Das Mütterchen las die Pionierzeitung und holte dabei mit dem Finger die Rosinen aus dem Brot. Das Brot selbst rührte es nicht an. Auf einmal sah es zu seinen Füßen einen kleinen Ball im Schnee liegen. Den hob es auf, rieb ihn emsig mit dem Taschentuch sauber, warf ihn in die Luft und spielte damit. Da stürzte Petja los, rannte durch das verschneite Gebüsch und rief der Alten zu, »Großmütterchen, sag mir aufs Ehrenwort, bist du eine Schülerin?« Die Alte machte einen Luftsprung vor Freude, fasste Petja bei der Hand und erwiderte, »Ja, ja, ich bin eine Schülerin, bin aus der dritten Klasse, Maruscha heiß ich. Und du, wer bist du?« Petja sagte ihr, wer er war. Dann rannten die beiden los, ihre anderen Kameraden zu suchen. Sie suchten eine Stunde lang, sie suchten zwei Stunden, drei. Schließlich fanden sie im zweiten Hof eines großen Hauses noch ein altes Mütterchen. Das hatte mit Kreide Vierecke auf den Asphalt gezeichnet, hüpfte darin auf einem Bein herum und stieß mit der Fußspitze ein Steinchen von einem Feld ins andere. Petja und Maruscha riefen wie aus einem Munde, »Großmütterchen, Großmütterchen, bist du eine Schülerin?«
4: »Ja, ich bin eine Schülerin«,
0: antwortete die Alte.
4: »Nadenka heiß ich und gehe in die dritte Klasse, und wer seid ihr?«
0: Petja und Maruscha erzählten ihr, wer sie waren. Dann nahmen sie sich alle drei an der Hand und rannten los, ihren letzten Schulkameraden zu. Aber den schien die Erde verschluckt zu haben. Wo auch immer sie von weitem alte Männer sahen, in Höfen und Gärten, in Kindertheatern, im Kinderkino, überall schauten sie nach. Doch vergebens. Die Zeit verrann, die Dunkelheit brach herein. Unten in den Häusern flammten die ersten Lichter auf. Ein Tag ging zu Ende. Was war zu tun? Es konnte doch noch nicht alles verloren sein. Plötzlich rief Maruscha, »Schaut doch mal da drüben!« Petja und Nadjenka blickten hin, und was mussten sie sehen? Eine Straßenbahn der Linie 9 rollte vorbei. Auf dem Trittbrett hockte ein alter Mann. Die Mütze hatte er kick aufs Ohr geschoben. Sein langer Bart wehte im Wind. Der Alte fuhr und pfiff ein Lied dazu. Seine Schulkameraden hatten ihn überall gesucht, hatten sich fast die Füße abgelaufen dabei.
4: Er aber fuhr vergnügt und unbekümmert in der Stadt umher und scherte sich den Teufel um alles andere. Die Kinder rannten hinter der Straßenbahn her. Zum Glück leuchtete an der Kreuzung ein rotes Ampellicht auf. Die Straßenbahn musste halten. Die Kinder packten den Alten am Rockschoß, zogen ihn vom Trittbrett herunter. »Bist du ein Schüler?« fragten sie ihn.
2: »Na klar«, erwiderte er. »Ich bin der Wasja aus der 2. Klasse. Was wollt ihr denn von mir?«
4: Die Kinder erzählten ihm, wer sie waren. Und um keine Zeit mehr zu verlieren, setzten sie sich alle vier in die Straßenbahn und fuhren aus der Stadt hinaus in den Wald. Auch andere Schüler fuhren mit derselben Bahn. Sie standen auf und machten unseren Alten Platz. »Setzen Sie sich doch bitte, Großväterchen und Großmütterchen.« Die aber wurden rot vor Verlegenheit, bedankten sich und blieben stehen. Die Schüler aber, höflich und gut erzogen, boten den Alten wie zum Trotz ein zweites Mal ihren Platz an und beschworen sie, »Aber setzen Sie sich doch. Sie haben in Ihrem langen Leben genug gearbeitet und sind sicher müde. Setzen Sie sich bitte und ruhen Sie sich aus.« Zum Glück hatte inzwischen die Straßenbahn den Wald erreicht. Alle vier sprangen ab und verschwanden eilends zwischen den Bäumen. Doch sie kamen vom Weg ab und verirrten sich. Die Nacht brach herein. Eine rabenschwarze Nacht. Die Alten streiften im Wald umher, stürzten, stolperten. Doch den Weg fanden sie nicht. »Ach, die Zeit«, sprach Petja. »Sie fliegt nur so dahin. Ich habe mir gestern nicht den Weg gemerkt, der zu dem Häuschen führt. Ich fürchte, wir verlieren Zeit.« Die alten Leutchen waren ganz außer Atem. Zum Glück aber erhob sich ein Wind, fegte die Wolken auseinander und am Himmel leuchtete der volle Mond. Petja kletterte auf eine Birke und entdeckte ganz in der Nähe das Waldhäuschen. Weiß leuchteten seine Mauern im Mondlicht und durch die dichten Tannen schimmerten seine Fenster. Petja glitt hinunter und flüsterte seinen Kameraden zu, »Leise, leise, kein Wort mehr, los mir nach!« Die Kinder schlichen durch den Schnee auf das Häuschen zu. Vorsichtig spähten sie zum Fenster hinein. Die Zeiger der Wanduhr zeigten 5 Minuten vor Mitternacht. Die bösen Hexenmeister lagen auf dem Heu und wachten über die gestohlene Zeit.
5: »Sie schlafen«,
4: sagte Marussia.
5: »Leise, leise«,
4: flüsterte Petja. Ganz behutsam öffneten die Kinder die Tür und schlichen auf die Wanduhr zu. Ganz behutsam öffneten die Kinder die Tür und schlichen auf die Wanduhr zu. Es war gerade 1:58. Schlag Mitternacht streckte Peter die Hand nach den Zeigern aus und drehte sie, hast du nicht gesehen, zurück. Von rechts nach links. Mit einem Angstschrei sprangen die Zauberer auf, konnten sich aber schon nicht mehr von der Stelle rühren. Sie standen da und wurden immer größer. Am Ende verwandelten sie sich in erwachsene Menschen. Die Haare an den Schläfen bleichten, Runzeln zogen sich über ihre Wangen.
3: »Hebt mich hoch«, rief Petja. »Ich werde ja immer kleiner und reiche nicht mehr an die Zeiger heran. Hebt mich hoch!«
4: 31, 32, 33. Sie nahmen ihren Kameraden Petja auf die Arme. Bei der 40. Umdrehung der Zeiger wurden aus den Zauberern schwache und gebückte Kreise. Immer tiefer neigten sie sich zur Erde und wurden immer kleiner dabei. Bei der 77. Umdrehung, der letzten, schrien die bösen Hexenmeister noch einmal auf und vergingen in der Luft, als hätte es sie niemals gegeben. Die Kinder schauten einander an und lachten vor Glück und Freude. Sie waren wieder Kinder und hatten die nutzlos vertane Zeit zurückgewonnen.
6: So, liebe Märchenfreunde, das war der Märchenzug für heute. Ich wünsche euch eine schöne Zeit, eine schöne Woche. Tschüss, bis zum nächsten Mal, sagt der Leseopa Richard.

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4: Sonntag ist Internationaler Museumstag. Sie sind deshalb zum Beispiel 10 Uhr im Saalfelder Stadtmuseum willkommen. Auch das Goethe-Stadtmuseum in Ilmenau am Markt 1 öffnet seine Türen und präsentiert im Goethejahr 26 die Ausstellung Goethes Ankunft in Ilmenau, Abenteuer, Reise vor 250 Jahren. Ein Familienausflug könnte sie auch nach Schloss Burg führen. 11 Uhr hebt sich dort der Vorhang im Rahmen des Märchensonntags für das Waldmärchen von Bäumen und Wäldern. 14 Uhr wird Musik im Schlosshof aufgeführt und 17 Uhr erklingt Chormusik im Rittersaal. Ein Aktionstag startet auch um 10.30 Uhr am Technischen Denkmal Schieferbergbau Lehesten. Auf dem Programm stehen unter anderem Führungen durch das historische Betriebsgelände und zum Schachtkomplex 4. Frei begehbar sind das Modelldorf und die Ausstellung im Mannschaftshaus. Sie könnten sich aber auch frei nach dem Motto »Fahr nicht fort, bleib vor Ort« für den Saalfelder Autofrühling mit verkaufsoffenem Sonntag entscheiden. Und krönender Abschluss des Tages für Groß und Klein könnte die Zirkusshow sein, die 18 Uhr am Bahnhofsvorplatz in Könitz beginnt. Erleben Sie dann Kinder der Könitzer Grundschule mit Akrobatik, Jonglage und Clownerie und vielen Überraschungen. Ein wunderschönes Wochenende wünscht Ihnen wie immer Karin Berger, Radio SRB.

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1: Wer einen genauen Blick in die Vergangenheit werfen möchte, kann in Archiven stöbern. Egal ob Familiengeschichte, Stadt- bzw. Ortsgeschichte oder wichtige historische Dokumente, aufbewahrt werden diese Dinge in Archiven. Die Unterlagen dafür müssen katalogisiert werden, es muss entschieden werden, was aufbewahrt wird und in welchem System, und schlussendlich muss auch vermittelt werden, was überhaupt in den Archiven des Landes zu finden ist. Darum kümmern sich die Archivarinnen und Archivare. Am 6. Mai kamen sie aus ganz Thüringen in Bad Blankenburg zusammen, um sich auszutauschen. Worum es beim 66. Thüringer Archivtag ging und warum er in Bad Blankenburg stattfand, das erklärt Rainer Kipper. Er ist Mitglied im Vorstand des Landesverbands der Archivarinnen und Archivare Thüringens. Was steht beim 66. Thüringer Archivtag auf dem Programm?
2: Auf dem Programm stehen viele interessante Vorträge. Wir haben Referentinnen und Referenten aus Thüringen und darüber hinaus eingeladen, die vor ungefähr 100 Fachkolleginnen und Kollegen etwas sagen, vor allem zu den Themen Bewertung und Überlieferungsbildung im Verbund.
1: An wen richtet sich die Veranstaltung? Der Altersdurchschnitt hier ist ja wirklich sehr gemischt.
2: Die Veranstaltung richtet sich vor allem an Fachkolleginnen und Kollegen, also Menschen, die hier in den Archiven in Thüringen arbeiten, auf den verschiedensten Ebenen. Das reicht also vom Landesarchiv, das ja für die Überlieferung für den Freistaat zuständig ist, bis zu den zahlreichen kommunalen Archiven. Und da besteht tatsächlich auch ein großer Bedarf und ein großes Interesse an fachlichem Austausch.
1: Warum findet der Archivtag in Bad Blankenburg statt?
2: Bad Blankenburg ist natürlich eine sehr schöne Stadt und wir sind sehr gerne hier. Wir versuchen natürlich auch immer alle 2 Jahre einen anderen Ort und eine andere Region hier im Freistaat zu wählen und anzusteuern. Und hier passte eben alles. Wir haben hier diese Stadthalle sehr schön zur Verfügung gestellt bekommen. Das ist also ein sehr schöner und auch passender und zweckentsprechender Rahmen für diese Veranstaltung.
1: Die über 100 Teilnehmenden kamen aus ganz Thüringen zusammen.
3: Ich komme aus dem Kreisarchiv Wartburg-Kreis.
4: Ich komme von der Gedenkstätte Buchenwald bei Weimar.
5: Aus Gotha.
6: Aus Huta van Roda.
1: Und warum sind Sie heute hier?
4: Ich habe mich bei der Tagung angemeldet, um ein bisschen was über Archiv, Gut und Aufbewahrung vielleicht zu erfahren.
5: Um networken mit den Kollegen zu können, neue Informationen zu haben. Und das sind eigentlich die Hauptgründe.
6: Ja, ich bin hier, um wieder Kollegen zu treffen, das Netzwerk weiter auszubauen, gesunde, gute Gespräche zu führen und einfach schauen, welche Themen auf dem Programm sind. Und da freue ich mich drauf.
1: Die Interessen des deutschen Archivwesens vertritt der VDA, der Verband Deutscher Archivarinnen und Archivare. Michael Ruprecht ist der neu gewählte Vorsitzende des Verbands und sprach zum Fachtag in Bad Blankenburg ein Grußwort. Außerdem erklärte er, wie sich Archivarbeit in Zeiten von KI verändert und welche Bedeutung Archive für Thüringen haben.
7: Wir wissen ohne Archive gar nicht, was Thüringen ist. Ja, also was ist denn Thüringen? Das wissen wir nur aus den Quellen und Dokumenten, die in den Archiven liegen. Was macht Thüringen aus, die Geschichte? Was macht die Geschichte der einzelnen Städte, Landkreise, Gemeinden aus? Das wissen wir nur bei Unterlagen, die in den Archiven sind. Und ich glaube, das macht deutlich, welche Bedeutung Archive für Thüringen haben.
1: Wie hat sich die Arbeit in Archiven in den letzten Jahren verändert?
7: Die Arbeit hat sich gravierend verändert, weil Archive mehr und mehr tatsächlich sich hinwenden müssen zur elektronischen Überlieferung, zu elektronischen Unterlagen. Die Herausforderungen sind sehr, sehr groß, weil noch vor 50 Jahren es Akten gab. Es gab also einen Unterlagentyp, Akten. Heute gibt es in Stadtverwaltung hunderte von Fachverfahren, die alle unterschiedliche Dateiformate erzeugen. Und mit all diesen Unterlagen, Dateiformaten müssen Archive umgehen und müssen das irgendwie archivfähig, müssen es in ihre Magazine bekommen, elektronische Magazine, und müssen dafür sorgen, dass die Informationen, wenn sie archivwürdig sind, auch erhalten bleiben. Also gravierende Änderung, sehr viel mehr hin zur Informationstechnologie.
1: Künstliche Intelligenz spielt ja zunehmend eine große Rolle in fast allen Bereichen unseres Lebens. Welche Rolle spielt künstliche Intelligenz heute bei der Archivarbeit?
7: Künstliche Intelligenz wird in der Archivwelt auch eine riesige Rolle spielen, weil sie unterstützen kann bei der Erschließung. Ja, bei der Erfassung von Fotos zum Beispiel durch Gesichtserkennung kann man sich vorstellen, dass das in wenigen Jahren auch in Archiven eine sehr bedeutende Rolle spielt. Bei der Texterkennung, da gibt es ja schon Lösungen durch KI, die das Lesen, Erkennen alter Schriften ermöglicht. Und auch bei der, beim Zugänglichmachen für die Bürgerinnen und Bürger, das heißt Chatbots, die beim Beantworten von Fragen, ganz einfach von historischen Fragestellungen helfen. Nicht mit erdachtem Wissen oder mit Wissen von Wikipedia, sondern mit Wissen, das wirklich aus Quellen stammt.
1: Letzte Frage, Sie sind ja der neue Vorsitzende der VDA. Welche Pläne haben Sie für die Zukunft des Archivwesens?
7: Ja, die Pläne für das Archivwesen Deutschlands, die sind so zusammenzufassen, dass wir als Vorstand, als neuer Vorstand uns vorgenommen haben, die Archive doch sehr viel sichtbarer zu machen, im politischen und im gesellschaftlichen Raum uns mehr zu vernetzen und uns den Herausforderungen auch zu stellen, noch mehr zu stellen, was die elektronische Archivierung betrifft. Und das sind wirklich dicke Bretter, die da zu bohren sind, aber das haben wir uns vorgenommen.
1: Für Sie vor Ort beim 66. Thüringer Archivtag war Emma Hanisch und Sie hören Radio SRB.

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1: Zum Kunsthandwerk und Kreativmarkt in der Gasmaschinenzentrale in Unterwelmborn traf ich unter anderem Simone Regenhardt aus Knau.
2: Ich habe ein kleines Label. Ich mache Handtaschen, Rucksäcke, Geldbörsen, nähe ich selber.
1: Aus Stoff, Leder, sonstigen Materialien?
2: Aus Kunstleder, oder? Aus Stoff, aus allem Möglichen, ja.
1: Aus alt macht neu sozusagen? Oder
2: nein, also kein Upcycling. Mit Upcycling habe ich angefangen, aber das habe ich dann irgendwann aufgegeben. Das hat sich dann rauskristallisiert, dass ich doch lieber gern so ganz neue Sachen mache.
1: Ja. Ja. Welche Materialien verwenden Sie noch außer Lederstoff und?
2: Also ja, eigentlich alles. Also bis auf so Bekleidungsstoffe eher nicht. Das ist nicht so meins. Halt Baumwolle, Canvas.
1: Woher beziehen Sie die Sachen?
2: Ich habe einen Laden in Pößneck, bei der die Ingwelde Schmidt hat ein Stofflädchen, ja. Und da hole ich immer mal was oder halt auch online. Also ich habe online eine Händlerin Lederheidi, bei der beziehe ich ganz viel.
1: Machen Sie Auftragssachen oder kreieren Sie selbst?
2: Also ich kreiere sehr viel selber, übernehme aber auch Aufträge.
1: Was war so Ihr erstes Stück, sag ich einfach mal. Haben Sie das noch oder haben Sie das verschenkt oder verkauft?
2: Ich denke, meine ersten Stücke habe ich alle verschenkt. Also mein erstes Stück war eine Häkeltasche, die ich dann unbedingt kombinieren wollte mit einer Innentasche. Das war mein erstes Stück. Das habe ich geliebt und das habe ich verschenkt.
1: Sind Ihre Sachen preisgünstig oder muss man da tiefer in die Tasche greifen?
2: Man muss schon etwas tiefer in die Tasche greifen, weil ich mache das jetzt seit 2016. Ich lebe mehr oder minder auch davon. Habe zu Hause einen kleinen Ausstellungsraum. Also können die Leute auch zu mir kommen und gucken und anfassen. Das ist ja ganz wichtig.
1: Und wie erfolgt der Verkauf? Mehr über online oder kommen die Leute zu Ihnen?
2: Ich verkaufe unheimlich viel über die Märkte. Deswegen mache ich hier mit Erika und Antonio alle Märkte eigentlich mit und auch so.
1: Ach, Sie ziehen mit rum?
2: Ich ziehe mit rum, genau.
1: Sie waren also auch letztes Jahr schon mit hier?
2: Ja.
1: In der heutigen Zeit ist es ja nun für jeden nicht so einfach, mit seinem bisschen Haushaltsgeld zu wirtschaften. Da wird doch am meisten bei Kultur oder bei solchen Kleinigkeiten, sag ich mal, gespart, oder?
2: Also man merkt, dass die Umsätze zurückgehen. Aber ich sage immer, die Leute haben ja auch über die letzten Jahre unheimlich viel preiswert, sprich auch billig gekauft über Amazon, über Temu, keine Ahnung. Und ich sage, manche legen sich wirklich das Geld zurück und kaufen sich dann halt ihr Einzelstück. Weil ich mache zum Beispiel alles nur einmal. Und ja, das kommt unheimlich gut an.
1: Was wünschen Sie sich für die Zukunft?
2: Es soll einfach so bleiben. Ich liebe das, was ich mache. Ich bin auch immer gut drauf.
1: Wie sehen Ihre Finger aus? Zerstochen von der Handarbeit oder machen Sie mehr mit der Maschine?
2: Ich mache alles mit der Maschine.
1: Haben Sie da noch eine alte, sage ich auch mal, zum Treten oder ist es alles Neueres?
2: Also ich hatte von meiner Oma, ich habe ja als Kind schon, als Jugendliche genäht, da habe ich schon mit so einer Singer so zum Treten mit Pedalen.
1: Oder Rundschiffchen?
2: Rundschiffchen habe ich alles nicht mehr. Also ich habe eine neue Maschine schon lange, also jetzt schon 7 Jahre, bin auch sehr zufrieden damit. Habe mir aber auch vor einiger Zeit eine Industriemaschine gekauft. Das ist mal eine ganz andere Hausnummer.
1: Ja.
2: Kann man dann auch halt richtiges Leder damit nähen, was mit meinen, mit den normalen Maschinen eigentlich nicht wirklich geht. Ja,
1: ja, recht vielen Dank und viel Erfolg heute.
2: Na, danke schön.
1: Danke. Im Gespräch mit der Kreativkünstlerin an der Nähmaschine Simone Regenhardt war für sie Karin Berger, Radio SRB.

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0: Liebe Zuhörerinnen, liebe Zuhörer, hallo und herzlich willkommen zu Radioaktiv, der Sendung des Schillertheaters Rudolstadt und der Thüringer Symphoniker. Auch heute gibt es wieder die neuesten Neuigkeiten rund um unsere nächsten Highlights. Von Sinfoniekonzert bis Schauspiel ist wieder alles dabei.
1: Was genau, das erzählen Ihnen heute mein geschätzter Kollege Ingo Löser-Beuny und ich, Josefine Tietze. Aber wir sind nicht allein im Studio, denn wir wollen fortfahren mit der Tradition, Ihnen unsere neuen Kollegen vorzustellen, und deswegen ist heute Gürkem Çiçek mit dabei. Herzlich willkommen.
2: Hallo.
0: Wir wollen dich, lieber Gürkem, in dieser Sendung etwas näher kennenlernen, haben außerdem aber natürlich noch ein paar andere Themen. Es ist kaum zu glauben, aber wir nähern uns schon den letzten Dingen dieser Spielzeit. Das 8. und damit letzte Sinfoniekonzert steht unmittelbar bevor. Worauf Sie sich da freuen dürfen, das verraten wir Ihnen gleich.
1: Außerdem geht es los mit unseren Open-Air-Sommeraktionen. Die Thüringer Symphoniker laden in diesem Jahr erneut zur großen Filmnacht ein. Und was da auf dem Programm steht, das erfahren Sie auch gleich.
0: In diesem Jahr steht außerdem ein neuer Ort für unser Sommertheater im Fokus. Auch dazu wollen wir Sie zumindest kurz mit den wichtigsten Infos versorgen.
1: Aber bevor wir zu unserem ersten Thema kommen, beginnen wir musikalisch mit dem letzten Satz aus Samuel Barbers Violinkonzert. Viel Spaß!

0: Liebe Zuhörerinnen, liebe Zuhörer, das war ein Ausschnitt aus dem dritten Satz von Samuel Barbers Violinkonzert. Es spielte Jill Shaham mit dem London Symphony Orchestra unter André Previn. Das Werk ist eines von dreien, die es im 8. Sinfoniekonzert der Thüringer Symphoniker zu hören gibt. Das Konzert steht diesmal unter dem Titel Note gegen Note. Und es ist ganz gut, dass ich hier im Studio zwei Menschen mit sehr unterschiedlichen Professionen habe. Josephine, was stellst du dir denn vor, wenn du den Titel Note gegen Note für ein Sinfoniekonzert hörst?
1: Ja, als erstes denke ich, es hat irgendwas mit einem Gegensatz wahrscheinlich zu tun oder einer Gegenüberstellung, dass sich da vielleicht Harmonien oder Noten gegenüberstehen, die sich entweder ergänzen oder eben tatsächlich nicht.
0: Görke, was stellst du dir vor unter dem Titel Note gegen Note?
2: Als Musiker stelle ich mir vor, dass die Noten und Harmonien gegeneinander setzen und sich komplizierter machen.
0: Na, kompliziert, das ist schon das richtige Stichwort, denn in diesem Konzert stehen drei Werke auf dem Programm, die sich diesem Titel aus unterschiedlichen Richtungen nähern. Einerseits mit dem ersten Werk, das wir haben, steht das Prinzip Note gegen Note, was so viel heißt wie Punctus contra Punctum, also das grundlegende Kompositionsprinzip des Kontrapunkts, ein Kompositionsprinzip, das schon aus der Renaissance stammt und im Prinzip so die erste Form einer Mehrstimmigkeit war. Also aufgepasst, es gibt eine ganz kurze Musiktheorie- und Geschichtsvorlesung. Nach ganz festgesetzten Regeln wurde ab der Renaissance zu einer bestehenden Melodie, einem bestehenden Gesang, eine zweite und dritte Stimme hinzugefügt. Das Ganze hat man dann Kontrapunkt genannt. Und man musste da ganz, ganz fest auf bestimmte Regeln achten. Zum Beispiel, dass am Anfang und am Ende immer eine vollkommene Konsonanz erklingt, dass parallele Bewegungen, also wo beide Stimmen in die gleiche Richtung gehen, nur in unvollkommenen Konsonanzen, also in Terzen, Sechsten oder auch in Quarten vorkommen, dass Dissonanzen vorbereitet und in der richtigen Art und Weise gefälligst aufgelöst werden müssen und so weiter und so fort. Das war alles sehr, sehr fest zusammengezurrt. Und man muss dabei wissen, dass Musik zu der Zeit der Renaissance und schlimmer noch dann im Barock eben eigentlich keine Kunst, sondern ein Handwerk war, das man erlernen und dann eben kunstvoll ausüben konnte. Und wie es sich gehört, hat sich das Ganze weiterentwickelt, zum Beispiel zu Kanons, die nach dem gleichen Prinzip funktionieren, oder dann später auch zu einer, ja, eigentlich der Königsdisziplin barocker Kompositionskunst, nämlich der Fuge. Joachim, willst du uns einmal kurz erklären, was eine Fuge ist? Nicht. Keine Sorge, das habe ich auch gar nicht erwartet. Das würde hier den Rahmen tatsächlich auch sprengen, wenn wir jetzt ganz genau erklären wollten, was eine Fuge ist und wie die funktioniert. Die Fuge ist die Königsdisziplin polyphonen Komponierens, in dem es nach sehr, sehr strengen Regeln eben auch darum geht, dass man eine Note gegen die andere setzt und so verschiedene Stimmen zueinander kommen. Und noch heute muss jeder Komponist, jede junge Komponistin in ihrem Studium noch sich durch dieses Prinzip Fuge quälen. Puccini musste auch eine zu seinem Abschluss schreiben. Leroy Anderson hat eins in sein jazziges Klavierkonzert eingebaut. Also man muss sich da immer noch durchquälen. Und warum erzähle ich das alles? Wir haben nämlich aus diesem Prinzip Note gegen Note im 8. Sinfoniekonzert ein Werk auf dem Programm, eine bestimmte Fuge, die einen kleinen Twist hat. Denn der venezolanische Komponist Aldemaro Romero hat in all seinen Kompositionen versucht, seine Heimat, die Volksmusik und die Volkstänze seiner Heimat mit anderen Prinzipien zu kreuzen. In seiner Fuga con Pajarillo hat es nun dieses traditionell europäische, sehr streng und steife Kompositionsprinzip der Fuge mit einem venezolanischen Tanz zu tun. Er hat das beides kombiniert. Der Pajarillo ist eine Form des Joropo, steht im Dreivierteltakt, spielt aber sehr mit Verschiebungen von Taktschwerpunkten. Anders als zum Beispiel bei unserem Walzer wird hier nicht die 1, sondern die 2 betont. Und daraus ergibt sich eine ganz faszinierende Kombination aus Strenge, Tradition und rhythmischer Flexibilität und Beweglichkeit, die man einer Fuge sonst nicht unbedingt ansehen oder es von ihr erwarten würde.
1: Und wie das klingt, das hören wir jetzt. Hier ist also die Fuga con Pajarillo von Aldemaro Romero. Und es spielt das Simón Bolívar Youth Orchestra of Venezuela unter Dudamel.

0: Liebe Zuhörerinnen, liebe Zuhörer, wir sprechen über das 8. Sinfoniekonzert der Thüringer Symphoniker. Ingo hat uns nun schon sehr wortreich erklärt, warum Aldemaro Romeros Fuge in ein Konzert unter dem Titel Note gegen Note passt. Nun bleiben aber noch zwei weitere Werke, die untergebracht werden wollen. Und in welcher Verbindung stehen die beiden jetzt zu dem Titel?
1: Ja, bei aller Kunst und Kunstfertigkeit darf man natürlich nicht vergessen, dass Musik auch ein Geschäft ist. Man zahlt Eintritt, um in ein Konzert gehen zu können, um an dieser Musik teilhaben zu dürfen. Wir bezahlen für Notenmaterial als Laie oder zum Kauf. Musikerinnen und Musiker, die müssen halt auch irgendwie von irgendwas leben. Und das ist beim komponierenden Volk nicht anders. Für Kompositionen wurde seit jeher bezahlt. Mal besser, mal schlechter. Manche Komponisten sind sehr wohlhabend geworden, andere hatten weniger Glück. Die beiden anderen Werke, die wir im 8. Sinfoniekonzert erleben dürfen, waren beide Auftragswerke. Also Kompositionen, bei denen sich nicht der Komponist gedacht hat, ach, ich hätte mal Lust, ein Violinkonzert zu komponieren, sondern es sind Werke, die ganz gezielt in Auftrag gegeben worden sind.
0: Aber wem wurden denn solche Aufträge erteilt und vor allem, wer konnte es sich leisten, Musik dem eigenen Wunsche entsprechend in Auftrag zu geben?
1: Na, das konnte zum einen der amerikanische Philanthrop Samuel Fells, der konnte sich das leisten. Der war mit einer Seifenfabrik zu einigem Geld gekommen und hat ein junges Talent am frisch eröffneten Curtis Institute unterstützt, den Geiger Iso Priselli, der außerdem auch noch sein Adoptivsohn war. Um dem unter die Arme zu greifen, hat Fells bei Samuel Barber ein Violinkonzert bestellt. $1,000 gab es dafür oder hätte es dafür geben sollen. Die Hälfte hat er bereits als Vorschuss bekommen. Barber legte los, vollendet die ersten beiden Sätze, die auch durchaus gefallen haben. Priselli hatte sich allerdings für den letzten Satz etwas Virtuoseres gewünscht. Das sollte er auch bekommen. Barber hat eine Art Perpetuum mobile, wir haben es heute schon gehört in der Sendung, komponiert. Anspruchsvoll für Solist und auch für das Orchester. Das wiederum gefiel Priselli und auch seinem Geigenlehrer allerdings so gar nicht. Und tatsächlich hat der Geiger dann die Aufführung abgelehnt und den Auftrag sozusagen storniert. Barber behielt den Vorschuss, aber mehr gab es dann am Ende auch nicht mehr. Priselli dürfte sich im Anschluss allerdings ziemlich geärgert haben, denn das Violinkonzert wurde kurz darauf von einem anderen uraufgeführt und wurde dann so mehr oder weniger sofort zu einem der beliebtesten Konzerte des 20. Jahrhunderts.
0: Ja, und was hat dann Priselli genau nicht gefallen an diesem Werk?
1: Ja, darüber scheiden sich ein bisschen die Geister. Manch einer munkelt bösartig, dass es ihm einfach zu schwer gewesen wäre. Das dürfte aber wohl kaum der Grund gewesen sein. Vielmehr wurde er wohl von seinem Geigenlehrer so beeinflusst, der sich vehement in die Komposition einmischen wollte, der es dramatischer haben wollte, der Meinung war, es sei nicht geigerisch genug und der letzte Satz habe für ihn zu wenig Gewicht und sei zu belanglos. Und beide wollten daraufhin die Komposition eben verändern und das hat Barber abgelehnt und ist bei seiner eigenen Fassung geblieben.
0: Ja, manche Violinkonzerte betreten den Saal mit großer Geste. Sie funkeln, demonstrieren Virtuosität und scheinen schon nach wenigen Takten sagen zu wollen, Achtung, hier kommt ein Solokonzert. Samuel Barber wählte einen anderen Weg. Sein Violinkonzert beginnt beinahe wie ein leises Gespräch. Zurückhaltend, gesanglich und mit jener eigentümlichen Wärme, die man eher mit einer Erinnerung verbindet, als mit einem brillanten Schaustück. Gerade darin liegt bis heute die besondere Wirkung dieses Werkes. Barber schreibt keine Musik, die Distanz erzeugt. Seine Melodien suchen Nähe. Sie wirken nicht konstruiert, sondern empfunden, als hätten sie schon lange existiert und müssten lediglich freigelegt werden. Vielleicht erklärt genau das, warum dieses Konzert bis heute eine so besondere Stellung im Repertoire besitzt. Es ist ein Werk, das Menschen oft schon beim ersten Hören berührt. Nicht überwältigend oder spektakulär, sondern auf jene seltene Weise, bei der man das Gefühl hat, die Musik kenne etwas von uns, das wir selbst kaum in Worte fassen können. Eine Wärme, die vor allem im zweiten Satz des Violinkonzertes zu spüren ist, den wir jetzt einmal hören wollen. Viel Vergnügen.

0: Liebe Zuhörerinnen und Zuhörer, das war der berührende zweite Satz aus Samuel Barbers Violinkonzert Opus 14. Erneut in einer Aufnahme mit Jill Shaham, dem London Symphony Orchestra und André Previn. Uns fehlt nun noch das letzte Stück für das 8. Symphoniekonzert, wiederum ein Auftragswerk. Und ist es auch ein Auftrag, der dann anschließend zurückgenommen wurde?
1: Ganz im Gegenteil, der Auftrag war voll erfolgreich. Antonín Dvořák war in den 80er Jahren des 19. Jahrhunderts schon ein recht beachteter Komponist, auch über die Grenzen Tschechiens hinaus. Die slawischen Tänze hatten ihn europaweit berühmt gemacht, seine Werke wurden in London gefeiert. Johannes Brahms setzte sich nachdrücklich für ihn ein und dennoch blieb Dvořák in Wien und Teilen Deutschlands oft einfach nur der tschechische Komponist. Ein Etikett, das Bewunderung ebenso hervorrief wie Misstrauen. Die politische Situation der Zeit spielte dabei eine entscheidende Rolle. Prag gehörte zum Habsburgerreich, doch das tschechische Nationalbewusstsein erstarkte zunehmend. Kunst wurde dabei zum politischen Signal. Wer tschechisch komponierte, bekannte sich kulturell und damit indirekt auch politisch. In Wien reagierte man darauf nicht selten reserviert, bis eben auch offen ablehnend. Dvořáks 6. Sinfonie war eigentlich für Wien gedacht, wurde dort aber wegen antitschechischer Tendenzen nicht uraufgeführt. Der Erfolg kam stattdessen aus England, denn England liebte Dvořák. Das englische Publikum begegnete seiner Musik mit einer Offenheit, die der Komponist aus Mitteleuropa nicht immer gewohnt war. Besonders die London Philharmonic Society entwickelte großes Interesse an ihm. Jener traditionsreiche Klangkörper bzw. jene Vereinigung, die einst sogar Beethovens 9. Sinfonie in Auftrag gegeben hatte. Als Dvořák 1884 nach England reiste, wurde er dort nahezu wie ein musikalischer Staatsgast empfangen. Bei einem Konzert erklang neben Werken anderer Komponisten auch seine Hussiten-Ouvertüre und Teile des Stabat Mater. Die Resonanz war überwältigend. Aus dieser Begeisterung entstand schließlich die Idee zu einer neuen, zu dieser 7. Sinfonie für London.
0: Genau, und die Uraufführung am 22. April 1885 in London wurde ein triumphaler Erfolg. Dvořák dirigierte selbst und das Publikum reagierte enthusiastisch. Besonders bemerkenswert ist jedoch, dass sich die Symphonie kurz darauf auch in Deutschland durchsetzen konnte. Trotz aller Vorbehalte gegenüber tschechischer Musik. Einen entscheidenden Anteil daran hatte Hans von Bülow. Von Bülow dirigierte die Berliner Aufführung der Symphonie mit den Berliner Philharmonikern und brachte das Werk mit solcher Intensität zur Geltung, dass Dvořák tief bewegt war. Auf ein Porträtfoto von Bülows, das er in seine Partitur einklebte, schrieb er später auf Tschechisch: Hurra, sie waren es, der das Werk zum Leben brachte.
1: Und diesen Enthusiasmus wollen wir jetzt hören. Hier ist der finale 4. Satz aus der 7. Sinfonie von Antonín Dvořák. Es spielen die Berliner Philharmoniker nicht unter von Bülow, dafür unter Raphael Kubelik. Musik.

0: Liebe Zuhörerinnen und Zuhörer, Aldemaro Romero, Antonín Dvořák und Samuel Barber, das alles gibt es zu hören im 8. Sinfoniekonzert der Thüringer Symphoniker. Und dazu möchten wir Sie natürlich ganz herzlich einladen.
1: Kommen Sie ein letztes Mal in dieser Spielzeit in den Meiningerhof in Saalfeld für ein Konzert mit bewegender und mitreißender Musik. Am 22. und 23. Mai, jeweils ab 19.30 Uhr, geht es los. Es dirigiert der mexikanische Gastdirigent Hector Guzmán. Als Solistin freuen wir uns erneut auf die Violinistin Joana Cristina Goicea. Nun geht es weiter mit dem nächsten Thema und dazu gibt es eine kleine Musik.

0: Diese Erkennungsmelodie dürfte wohl jedem und jeder von Ihnen bekannt sein. Wie viele Filme wurden und werden nicht damit eröffnet? Bereits in der vergangenen Spielzeit haben die Thüringer Symphoniker ein neues Open-Air-Konzertformat ins Leben gerufen.
1: Große Gefühle, epische Abenteuer und Musik, die sofort Bilder im Kopf entstehen lässt. Die Movie Nights der Thüringer Symphoniker gehen in diesem Sommer in die zweite Runde.
0: Und nachdem das Open-Air-Format im vergangenen Jahr so begeistert aufgenommen wurde, dürfen sich Film- und Musikfans jetzt erneut auf einen Konzertabend unter freiem Himmel freuen, mit den größten Hits der Filmmusik live gespielt von den Thüringer Symphonikern.
1: Das Besondere dabei, diese Musik funktioniert auch ganz ohne Leinwand. Sobald die ersten Takte erklingen, ist man sofort mittendrin. Da tauchen Piratenschiffe vor dem inneren Auge auf, Sternenjäger rasen durchs All oder plötzlich steht man mitten in New Yorks Straßenschluchten der West Side Story.
0: Denn musikalisch wird einiges geboten. Auf dem Programm stehen Werke großer Filmmusikkomponisten wie John Williams, Hans Zimmer, Klaus Badelt oder Danny Elfman. Also genau die Namen hinter vielen oder der bekanntesten Kino-Soundtracks überhaupt.
1: Mit dabei sind unter anderem Melodien aus Fluch der Karibik, deren Musik inzwischen längst Kultstatus erreicht hat. Wenn diese kraftvollen Themen live vom Orchester gespielt werden, weht plötzlich ein Hauch der Karibik durch den Sommerabend.
0: Und natürlich darf auch John Williams nicht fehlen, der Mann hinter den großen Klangwelten Hollywoods. Seine Musik zu Filmen wie Schindlers Liste oder den großen Science-Fiction- und Abenteuerklassikern gehört inzwischen praktisch zur Musikgeschichte des Kinos.
1: Der Mann hat praktisch den Soundtrack ganzer Generationen geschrieben. Star Wars, Harry Potter, Indiana Jones, Jurassic Park. Viele dieser Melodien erkennt man schon nach wenigen Sekunden.
0: Und es gibt eine schöne Anekdote dazu. Als Steven Spielberg John Williams zum ersten Mal die frühen Aufnahmen von Star Wars zeigte, soll Williams zunächst gedacht haben, George Lucas drehe eher einen kleinen, verrückten Science-Fiction-Film.
1: Niemand ahnte damals, dass daraus eines der größten Film-Franchises aller Zeiten werden würde. Aber Williams hatte eine Idee, statt futuristisch-elektronischer Musik setzte er auf einen großen, fast romantischen Orchesterklang, ganz im Stil alter Abenteuerfilme.
0: Und genau das wurde revolutionär. Diese gewaltigen Bläser, die markanten Leitmotive und dieser epische Sound haben Star Wars erst seinen legendären Charakter gegeben.
1: George Lucas sagte später sogar einmal, ohne John Williams hätte Star Wars wahrscheinlich niemals diese Wirkung entfaltet.
0: Und heute gehört seine Musik längst zur Popkultur und gleichzeitig zu den bekanntesten Orchesterwerken unserer Zeit.
1: Dazu kommen Broadway-Klassiker wie Leonard Bernsteins West Side Story, elegante Hollywood-Melodien von Henry Mancini und viele weitere musikalische Überraschungen.
0: Eröffnet wird der Abend mit einer echten Legende der Filmgeschichte, der berühmten 20th Century Fox-Fanfare von Alfred Newman, die wir eingangs bereits gehört haben. Und spätestens dann fühlt sich der Konzertplatz wie ein großes Freiluftkino an.
1: Genau diese Mischung macht die Movie Nights so besonders. Großes Sinfonieorchester, bekannte Melodien, Sommerluft und diese besondere Atmosphäre unter freiem Himmel. Die Thüringer Symphoniker zeigen dabei einmal mehr, wie vielseitig ein modernes Orchesterprogramm heute sein kann.
0: Und geleitet wird das Konzert von Chefdirigent Oliver Weder. Und das Publikum darf sich nicht nur auf musikalische Highlights freuen, sondern auch auf spannende Geschichten rund um die Filme und ihre Musik, locker moderiert und passend zur entspannten Sommerstimmung.
1: Die Movie Nights sind an mehreren Open-Air-Spielorten zu erleben, unter anderem auf dem Hohen Schwarm in Saalfeld, im Park der Landessportschule Bad Blankenburg und im Freibad unter Wellenborn. Schon die Kulissen versprechen also echte Sommerabendmagie. Los geht es schon am 30. Mai 2026 um 20 Uhr auf dem Hohen Schwarm in Saalfeld.
0: Wer also Filmmusik liebt, einmal ein großes Orchester live erleben möchte oder einfach Lust auf einen besonderen Abend hat, sollte sich diese Konzertreihe nicht entgehen lassen. Und wir stimmen uns musikalisch jetzt schon ein. Hier die Filmmusik von Fluch der Karibik von Klaus Badelt.

0: Wenn wir schon bei großer Orchestermusik sind, dann bleiben wir doch gleich beim Orchester so. Ein Orchester ist nämlich ein lebender Organismus, in dem man immer wieder mal auch ein neues Gesicht sieht. Noch relativ frisch in unserem Orchester ist unser koordinierter Solo-Cellist Görkem Cicek, den wir jetzt etwas näher kennenlernen möchten. Hallo, lieber Görkem, vielen Dank, dass du mit uns in die Sendung gekommen bist.
1: Hallo, ich bedanke mich, dass Sie mich angefragt haben.
0: Seit wann bist du denn bei den Thüringer Symphonikern?
1: Ich bin seit erst diesem Januar hier im Haus gewesen.
0: Die ersten Wochen und die ersten Monate schon sind vergangen und es ist wahrscheinlich so ein bisschen wie so der erste Schultag, wenn man irgendwo ganz frisch hinkommt, nur dass so ein Orchester natürlich deutlich mehr Beethoven bietet. Wie war dein Start? Wie gefällt und wie geht's dir bei uns bisher?
1: Ich bin vor allem ganz herzlich dankbar, dass die Kollegen mich so warm umgearmt haben von Anfang an. Und die Laune ist super und Arbeiten ist beziehungsweise auch ganz leicht, obwohl wir schwere Programme spielen sollen. Aber Kollegen und Kollegenschaft macht es einfach für uns alle und ich freue mich, dabei zu sein dürfen.
0: Du stammst, wenn ich das richtig gelesen habe, aus der Türkei, bist dort geboren und aufgewachsen und hast zuerst mal ein Instrument gelernt, das Baklama heißt. Spricht es richtig aus?
1: Nein. Barlama. Wir haben diesen G mit Umlaut beziehungsweise und macht das G leichter.
0: Was ist das denn? Klär mich mal auf.
1: Das Barlama ist ein Instrument, so wie eine Gitarre kann man beschreiben. Gitarre ist halt mit, soweit ich mich erinnern kann, mit 7 Saiten. So ist das Barlama auch. Aber die sind nicht einzelne Saiten, sondern man stimmt erstmal 3 Saiten und höhere Saiten zusammen auf eine Note. Und die mittlere 2 eine andere Note und dann letztes weiter oben Basstöne. Genau. Wow. Aber es sieht nicht so kompliziert aus, wie ich es erzählt habe. Ein Volksmusikinstrument, das habe ich von meinem Vater gelernt. Und dann mit dem Instrument immer unterwegs gewesen, aber klassische Musik ist erst ganz spät angefangen.
0: Wie bist du denn dann zur klassischen Musik gekommen und wieso hast du dich dann ausgerechnet fürs Cello entschieden?
1: Das habe ich nicht entschieden. Das ist das Geschichte. Also ich bin erst mit diesem Volksinstrument ganz lange Jahre unterwegs gewesen, aber sportlich war ich eigentlich mehr unterwegs als musikalisch. Und dann habe ich mich immer auf Musik interessiert und immer gespielt und Volksmusikwettbewerbe gemacht und ganz in Türkei weit, meine ich. Und dann irgendwann bei einem Wettbewerb, wir waren in der Türkei-Finale, dann mussten wir uns einfach ein paar Kollegen mitnehmen von einer Hochschule. Nee, Hochschule ist das nicht, Gymnasium. Wir haben so eine gymnasiummäßige Richtung, wo man einfach Musik, Sport und Malen studieren kann. Die heißen auf Englisch Fine Arts High Schools. Und wir sind einfach dort gewesen einmal, weil, wie ich gesagt habe, wir mussten einfach ein paar Kollegen mitnehmen, die instrumentalisch und hinter uns stehen müssten, weil ich war da als Sänger dabei, genau. Und dann, wir mussten dort eine Stunde bleiben, weil die Instrumente abpacken mussten und so weiter. Dann bin ich einfach verliebt gewesen in dieser Schule. Weil da in jeder Ecke sieht man halt musikalisch, künstlerische Aktionen die ganze Zeit. Dann dachte ich mir, ich muss da sein. Ich muss da studieren. Und ich bin da, glaube ich, 6. oder 7. Klasse gewesen. Dann, das war schon kurz vor der Tür, dieser Schulwechsel. Dann wollte ich unbedingt da studieren, dann habe ich dann Aufnahmeprüfung gemacht und dann gewonnen. So hat es angefangen, aber ich wollte eigentlich Geiger werden. Also aus total lustigen Gründen. Aber dann hat eine Lehrkraft, der Geige unterrichtet hat, der war sozusagen in der Position so wie Präsident. Und in der ersten Woche, Lehrkräfte schauen alle die neu gekommenen Schüler an, ob sie eine große Hände haben, gute Zähne, damit welches Instrument am besten passt. Und dann, die haben gesagt, wir haben keinen Kontrabass, also die größte, das wir geben können, weil ich große Hände habe, Cello. Und dann wollte ich überhaupt nicht nehmen, weil es war mir überhaupt nicht logisch. Also das war eine andere Stadt. Ich musste in eine andere Stadt studieren. Meine Eltern waren irgendwo anders. Dann dachte ich mir, nee, das kann doch nicht sein. Also ich kann dieses Instrument nicht im Bus mitnehmen. Wie geht das denn? Und dann hat es ganz lange gedauert. Alle meine Freunde waren schon entschieden, wer was spielt. Und ich glaube, das war erst einen Monat später, ich wurde gerufen in eine Versammlung vom Lehrkräfte und dann bin ich da gelandet und dann sehe ich dann alle Lehrkräfte zusammensitzen auf einem Tisch und diskutieren, welche Instrumente ich spielen werde. Dann der hat gefragt, aber sehr böse, willst du das Cello nicht spielen? Aber ganz böse. Dann dachte ich mir, in diesem Fall spiele ich, was sie mir vorgeben. Dann aber dann der Typ hat mich nach einer Stunde in dem Korridor einfach mitgenommen und sagte, schau, du sprichst mit deinem Gefühl. Du willst es gerade nicht spielen, weil du es nicht kennst. Ich empfehle dir das Instrument mit meinem 30-jährigen Erfahrung. Wenn du es so übst und so ernst nimmst, wie ich dir sage, dann wirst du glücklich sein. Dann habe ich das so ernst genommen und dann bin ich immer noch dankbar, dass er mir das Cello gegeben hat.
0: Bist du, wenn du jetzt darauf zurückschaust, bist du irgendwann noch mal auch traurig gewesen, dass aus dir kein Geiger geworden ist? Hast du es irgendwann mal bereut?
1: Überhaupt nicht. Überhaupt nicht. Also nachdem ich das Cello ernst genommen habe, sozusagen in dem ersten Moment, bin ich verliebt gewesen. Also Klang war mir einfach viel zu humanistisch. Und dann, das hat mich einfach, wie sagt man, das weiß ich nicht, berührt. Ja. Und dann bin ich einfach verliebt gewesen. Dann habe ich einfach die ganze Zeit geübt und war mir nie genug.
0: Du bist dann zum Studium auch nach Deutschland gekommen. Du hast in Hannover studiert. Wieso der Schritt dahin? Wieso wolltest du nach Hannover an die Hochschule?
1: Also vor allem, als ich noch in der Türkei studiert habe, hatte ich eigentlich von mir selbst oder von der Familie keine Möglichkeit, eigentlich auszuwandern, nach Europa zu kommen. Dann habe ich eine große Förderung, sozusagen ein Stipendium gewonnen. Und mit diesem Stipendium ist es halt möglich gewesen, nach Deutschland zu kommen. Das war eigentlich der Deal. Ich musste nach Deutschland kommen, nach Ausland gehen sozusagen. Dafür ist dieses Stipendium geeignet. Und dann habe ich einfach ein bisschen Suchen gemacht. Dann die Stelle in Hannover war mir einfach attraktiv. Und auch München habe ich auch gemacht. Dann habe ich die beiden Stellen eigentlich gewonnen. Dann am Ende habe ich Hannover entschieden.
0: Bevor wir gleich weitersprechen, du hast auch dir etwas Musik gewünscht. Der erste Musikwunsch ist der zweite Satz aus Mahlers 5. Sinfonie. Warum hast du dir dieses Stück gewünscht?
1: Das Stück habe ich erst kennengelernt, als mir vor vielen Jahren gefragt wurde bei dem Jugendorchester Hamburg, ob ich das Stück führen konnte. Dann habe ich das akzeptiert. Und dann, wir haben 3 Konzerte gemacht mit dem Riesenorchester, mit ganz jungen Menschen und hat mir einfach extrem viel Spaß gemacht. Und bei dem zweiten Satz gibt es eine ganz große Cello-Gruppe-Soli und das kann ich immer noch nicht vergessen. Also jeden Tag kommt manchmal ein bisschen Ohrwurm.
0: Na dann hören wir da doch mal rein. Hier ist der zweite Satz aus Mahlers 5. Sinfonie.

0: Liebe Zuhörerinnen, liebe Zuhörer, das war das Tonhalle-Orchester Zürich unter David Sinman mit dem zweiten Satz aus Mahlers 5. Symphonie.
1: Und wenn Sie jetzt hier mit im Studio gewesen wären, dann hätten Sie ein Lächeln und sehr verträumte Augen in Görkems Gesicht sehen können, wie sehr er sich über dieses Stück gefreut hat. Ist das so das Stück Musik, das dich emotional am meisten mitnimmt?
2: Ist das der Mahler mich so emotional mitnimmt? Ja. Also ich finde seine Musik einfach die ganz herzlich und ernst und ehrlich vor allem. Also er berührt mich mit seinen Emotionen und ich kann die Augen schließen, dann bin ich direkt in der Wahrheit aus der Fantasiewelt. Also ich treffe mich in seiner Welt ganz einfach mit mir selbst. Also es ist so wie ein Spiegeleffekt sozusagen. Ja, nimm mich mit.
1: Das kann ich total gut nachfühlen. Jetzt, Mahler ist jetzt leider ein Komponist, der bei uns eher selten auf dem Programm steht, weil wir leider nicht so groß genug dafür sind. Aber wenn du vor so einem Konzert stehst, in dem vielleicht so ein Werk auf dem Programm steht oder auch jedes andere, bist du noch nervös? Freust du dich drauf oder lässt du das einfach lässig an dir abprallen?
2: Ich freue mich einfach über alle Konzerte, die ich spielen darf. Also Nervosität ist eigentlich ein, ich will es nicht Persönlichkeitsproblem nennen, aber es geht um einfach Stage Effrightness, so nennt man das. Und wir müssen es einfach selber ohne irgendwie Hilfe von jemandem eigentlich auf den Tisch legen können und sagen, warum habe ich das? Ich will den Moment doch genießen. Mir steht halt eine Bühne, um zu besetzen und da bin ich und das ist halt meine Momente. Das muss ich irgendwie so gut wie möglich weitertragen, aber vor allem selber genießen. Ich entscheide mir selber genießen als Angst haben vom etwas, weil passiert ja bei jedem Professionalität etwas. Und was sollen wir dann danach machen? Einfach aufhören? Nicht, einfach weitermachen und fokussiert bleiben.
1: Du bist bei uns als koordinierter Solo-Cellist. Das klingt furchtbar kompliziert. Was machst du bei uns? Was ist deine Aufgabe?
2: Meine Aufgabe, also die Titel ist ein bisschen kompliziert zu verstehen natürlich, das ist eigentlich einfach eine Solo-Position und koordinierte Solistinnen treffen sich auf der Bühne eigentlich kaum. Ja. Also wenn in einem Orchester zwei koordinierte Solo-Cellisten gibt, dann einer von denen besitzt eigentlich die Position und dann spielt das ganze Konzert und der andere Person oder die Solisten kommt bei dem nächsten Projekt und die sehen sich eigentlich überhaupt nicht. Bei uns, so wie eben du gesagt hast, wir sind ein kleines Haus, deswegen wir sitzen nebeneinander mit meiner Kollegin und wir verteilen uns einfach die Projekten, wer spielt, wer macht Führung und das, also zum Beispiel, wenn sie denn die Führung machen sollte, dann setze ich mich auf den Stellvertreterposition und unterstütze. Spiele ich vorne immer. Also wir verteilen sozusagen, wir wechseln die Position.
1: Das heißt, wenn man dich im Konzert sucht, dann findet man dich auf jeden Fall immer am ersten Pult der Celli.
2: Richtig.
1: Gibt es irgendein Stück, irgendetwas, was du unbedingt mal spielen willst in deinem Leben?
2: Einige. Ich will unbedingt italienische Oper öftermals spielen. So wie Rigoletto, Verdi. Möchte ich unbedingt mal spielen, nur weil da es eine riesige Cello-Solo gibt. es gibt halt eine große Weltsterne, die wir mit dem einfach aufgewachsen sind, so wie Pavarotti und so weiter und so fort. So wie Pagliaccio und so weiter. Also es gibt solche große Stücke, die ich unbedingt spielen will, aber auch symphonisch. Schubert-Symphonien, Tchaikovsky-Symphonien sind ziemlich virtuosisch voll und unterwegs. Also es gibt genügend zu spielen. Ich kann nicht jetzt einen einzigen Namen nennen, leider.
1: Ich danke dir vielmals, dass du mitgekommen bist, dass du uns hier ein bisschen mehr von dir erzählt hast. Herzlich willkommen bei uns am Theater, herzlich willkommen im Orchester. Und wir hören jetzt noch kurz in einen zweiten Musikwunsch von dir rein. Diesmal ist es nicht Sinfonisches, sondern du hast dir den zweiten Satz aus Schuberts Klaviersonate Nummer 21 gewünscht. Wir haben eine Aufnahme von Christian Zimmermann. Einmal ganz kurz, warum dieses Werk?
2: Wie kann man sich vorstellen, ich bin ein Orchestermusiker und die ganze Zeit mit Orchester unterwegs. Manchmal finde ich die Schönheit in Tasteninstrumenten auch.
1: Wunderbar, dann hören wir doch da mal rein. Viel Spaß.

0: Liebe Zuhörerinnen, liebe Zuhörer, bevor wir zum Ende unserer Sendung kommen und wir Ihnen wie immer unsere Veranstaltungstipps mit auf den Weg geben, möchte ich auf einen Programmpunkt ganz besonders hinweisen. Der Schauspieler Markus Horn, der diese Spielzeit bei uns engagiert war und unter anderem in den Buddenbrooks und in Das Leben ein Traum zu sehen ist, hat Anfang des Jahres einen Soloabend mit dem Titel Vermutlich ohne Konsequenz entwickelt. Dieser hatte im März Premiere und nun gibt es bald erfreulicherweise eine Zusatzvorstellung und zwar am 23. Mai um 19.30 Uhr im Großen Haus in Rudolstadt. Markus Horn hat einen wunderbar komischen wie auch tragisch-melancholischen Text über erlebte Kuriositäten, schwerwiegende Schicksale und sonderbare Begegnungen geschrieben. Und diesen spickt er mit clownesken Performances, Zaubertricks und Musikeinlagen, die auch mal, so viel sei verraten, schiefgehen können. Der Abend wird so zu einem unterhaltsamen Versuch einer Sinnsuche in einer scheinbar immer unsinniger werdenden Welt. Um einen kleinen Einblick in das Programm zu bekommen, hat Markus den Anfang seines Soloabends eingelesen und lädt Sie damit ganz herzlich zu seiner Vorstellung ein.
1: Anfangen, wo es anfängt, wie Dylan Thomas sagt. Aber anders als bei Dylan Thomas Stück unter dem Milchwald ist es bei mir nicht Nacht, sondern 1988. Und es beginnt mit Ludwig, Ulrich, Theodor, Zeppelin, Ida, Emil, Nordpol. Luzin. Luzin. So buchstabierte mein Vater immer dem Ungläubigen gegenüber an der anderen Leitung den Namen des Fleckchens, das wir unser Zuhause nannten. Horn aus Luzin und dann fast immer automatisch, maschinengewehrartig, Ludwig, Ulrich, Theodor, Zeppelin, Ida, Emil, Nordpol. Luzin. Das Telefon war ein fester Bestandteil in unserem Alltag und wurde fast schon wie ein Familienmitglied behandelt. In meiner Vorstellung bimmelte es die ganze Zeit. Ich muss dazu sagen, mein Vater hat ein kleines, aber reges Bestattungsinstitut und es gab, abgesehen von vielen Sterbefällen, einiges zu organisieren. Was, die Sage kommt Dienstag schon? Na toll. Ja genau, nach Luzin. Ich buchstabiere Ludwig, Ulrich, Theodor, Zeppelin, Ida, Emil, Nordpol. Luzin. Und die Sage kam Dienstag. Mit einem riesengroßen LKW auf den Hof gefahren, der zum Verladen so einen kleinen gelben Gabelstapler hinten drauf hatte und mit dem wurden dann die Särge in unsere Scheune buxiert und neben dem Feuerholz und der Weihnachtsdekoration an die Wand gestellt. Die Särge hatten immer so Städtenamen. Die günstigsten Modelle, also aus Kiefer oder Tanne, hießen Meißen, Görlitz, Jena, Dessau oder Naumburg. Dagegen die Eichen-, Kirsch- oder Nussbaumsärge so klingende Namen hatten wie Padua, Neapel, Genf, Luzern, Wien oder Prag. Und der allerbilligste Sarg, also der für die Einäscherung vorgesehen war, sah aus wie ein großer, grauer Umzugskarton aus Holzfasern oder so, der hieß Emden. Bestattung Horn? Nee, da haben sie sich verwählt. Wo wollten sie denn hin? Nach Lea, also Ludwig Emil Emil Richard. Das ist nun Ostfriesland, ganz in der Nähe von Emden. Na klar, kenne ich, der verkauft sich gut. Ach nichts. Nee, sie sind hier in Luzin rausgekommen. Luzin, Ludwig Ulrich Theodor Zeppelin Ida Emil Nordpol. Luzin, das ist in Sachsen-Anhalt. Na, ganz in der Nähe von der Lutherstadt Wittenberg. Ja. Mensch, Junge, mach du doch mal weiter, ist doch dein Abend. Und ich werde natürlich weitermachen. Am 23.05., 19.30 Uhr im Schiller-Theater in Rudolstadt, vermutlich ohne Konsequenz. Kommen Sie unbedingt vorbei.
0: Ja, und mit dieser herzlichen Einladung von unserem Schauspieler Markus Horn sind wir nun wirklich am Ende unserer Sendung von Radioaktiv angekommen. Aber wir wollen Sie natürlich nicht entlassen, ohne Ihnen noch unsere Veranstaltungstipps für die nächsten zwei Wochen mit auf den Weg zu geben.
2: Schon zum vorletzten Mal kommt Das Leben ein Traum von Pedro Calderón de la Barca auf die Bühne. Diese ton- und bildgewaltige Koproduktion von Orchester und Schauspiel umkreist gewichtige Fragen wie Schicksal oder freier Wille, Rebellion oder Vergebung, Traum oder Wirklichkeit. Für den 15. Mai um 19.30 Uhr im Großen Haus gibt es noch Karten. Die letzte Vorstellung findet dann am Dienstag, den 26. Mai um 15 Uhr statt.
0: Am Samstag, den 16. Mai um 19.30 Uhr gibt es zum letzten Mal Tschaikowskis Oper Jolante bei uns in Ruderstadt zu sehen. Und diese Koproduktion mit dem Theater Nordhausen handelt von der Kraft der Liebe. Eine gute Gelegenheit, seinen Gefühlen freien Lauf zu lassen, denn wie hieß es beim kleinen Prinzen, man sieht nur mit dem Herzen gut, das Wesentliche ist für die Augen unsichtbar.
2: Wie Sie in dieser Sendung schon raushören konnten, als wir über Movie Nights sprachen, können dieses Jahr unsere Open-Air-Programme wegen baulicher Maßnahmen nicht wie üblich auf der Heidecksburg stattfinden. Unser diesjähriges Sommertheater, der König der Narren und alle anderen Freiluftprogramme haben eine neue Spielstätte gefunden, den Park der Landessportschule Bad Blankenburg. Deswegen haben wir uns auch dazu entschieden, unser beliebtes Theaterfrühstück zum diesjährigen Sommertheaterstück gleich zweimal zu veranstalten, in Bad Blankenburg und in Rudolstadt. Und weil die Premiere von Der König der Narren gar nicht mehr so lang hin ist, findet das erste Theaterfrühstück am Sonntag, den 17. Mai um 10 Uhr im Café und Bistro des Allianzhauses in Bad Blankenburg statt. Meine heutige Co-Moderatorin Josephine Tietze gibt Ihnen dort gemeinsam mit dem Inszenierungsteam und der Schauspielerin Claudia Rabe und dem Hauptdarsteller Markus Ostberg erste Einblicke in den Sommertheaterspaß, der Sie dieses Jahr erwartet.
0: Wenn Sie am Sonntag, den 17. Mai, aber mehr Lust auf Indoor-Theater haben, dann sind Sie herzlich eingeladen, um 20 Uhr in den Schminkkasten zu kommen. Die Ehekomödie »Keiner hat gesagt, dass du ausziehen sollst« von Nick Hornby begeistert schon seit über 2 Jahren unser Publikum. Also sollten Sie diesen wunderbar kurzweiligen Abend noch nicht gesehen haben, kommen Sie vorbei.
2: Wie in dieser Sendung ausführlich angekündigt, geht die Sinfoniekonzertsaison ihrem Ende entgegen. Das 8. und damit letzte Sinfoniekonzert in dieser Spielzeit findet am 22. und 23. Mai jeweils um 19.30 Uhr im Meininger Hof in Saalfeld statt.
0: Auch in dieser Sendung schon erwähnt, der Soloabend »Vermutlich ohne Konsequenz« von und mit Markus Horn ist ein letztes Mal am 23. Mai um 19.30 Uhr im Großen Haus in Rudolstadt zu sehen.
2: Und am Pfingstsonntag, den 24. Mai um 19.30 Uhr gibt es unsere Erfolgskomödie »Dieses Stück geht schief«, ein Feuerwerk des britischen Humors, welches kein Auge trocken lässt. Vor Lachen, wohlgemerkt.
0: Nun ist die Stunde schon wieder um. Sie hörten die 398. Folge von Radioaktiv, der Sendung des Schillertheaters Rudolstadt und der Thüringer Symphoniker. Ja, wir bedanken uns bei unserem heutigen Studiogast. Vielen Dank, lieber Görkem, dass du heute bei uns warst und uns Einblicke in dein Leben und in deinen Berufsalltag gewährt hast.
3: Ich bedanke mich für mich hier. Dankeschön.
2: Und wie immer verabschieden wir uns mit einem letzten Song. Heute mit einem, der mit seinem Sommerflair zur anstehenden Open-Air-Saison passt. Hier kommt Is This How You Feel von der australischen Band The Preachers.

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Sound Lee, so hieß heute der Opener, gespielt von Lee Konitz, Altsaxophon, Warren Marsh, Tenorsaxophon, Sal Mosca am Piano, Arnold Fishkin am Bass und Jeff Morton an den Drums, eine Aufnahme aus dem Jahre 1949. Wir hören im zweiten Teil mehr von Lee Konitz, auch in kleineren Besetzungen, zum Beispiel ein Duo hat er mal aufgenommen mit dem Gitarristen Billy Bauer. Jetzt gibt es aber erstmal Musik von John Lee Hooker zusammen mit vielen Jazzmusikern, vor allen Dingen an Trompeten und Saxophon. John Lee Hookers CD heißt Three Beer and Chicken, Make It Funky, die erste Nummer, und bei Five Long Years könnte man auf den Gedanken kommen, Nanu, die Stimme, die da noch die andere Strophe singt, kommt mir bekannt vor, klingt wie Joe Cocker. Es ist Joe Cocker. Viel Spaß mit der Musik von John Lee Hooker, und im zweiten Teil gibt es dann mehr Musik von Lee Konitz.

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Hallo und herzlich willkommen zu Jazz Time von und mit Alexander Blume aus Eisenach auf Wartburg Radio 96,5 im Radio RFM in Eschwege, im Radio Enno Nordhausen und im SRB in Saalfeld. Heute mit Musik von John Lee Hooker im ersten Teil der Sendung. Seine legendäre Produktion Free Beer and Chicken. John Lee Hooker mit Jazzmusikern an den Blasinstrumenten und in der Rhythmusgruppe und mit Joe Cocker als Gast bei Five Long Years. Eine wunderschöne Produktion, die ich mir immer mal wieder auflege, wenn ich dann vielleicht auch mal zu viel andere Musik gehört habe, damit ich weiß, wie Blues richtig geht. Der geht nämlich genauso, wie das John Lee Hooker da macht. Jetzt ein paar Terminhinweise. In eigener Sache, am 1. Juni spiele ich in Erfurt in der Lutherkirche. Das ist ein Montag um 17 Uhr Piano Solo und mein Programm heißt da meine Jazz-Geschichten. Also da geht es vor allen Dingen musikalisch darum, was mich zum Jazz gebracht hat und was ich heute mache und einige wahre Erzählungen aus der Entwicklung des Jazz und alternative Fakten gibt es auch, so wie der Jazz auch hätte entstehen können. Zwei Wochen später sind dann endlich, will ich sagen, die Aufführungen mit der Theatergruppe Kunstgenuss aus Gerstungen, nämlich im Gerstunger Schloss. Alice im Wunderland heißt die Produktion, ist eine sehr aufwendige Produktion des Laienspielensembles unter Leitung der Chefin Jana Freiberg. Und 13.06., 14.06., die beiden Wochenenden 20. und 21.06., 27., 28.06. Zählen auch zu den Aufführungswochenenden. Kann ich nur empfehlen, die genauen Zeiten findet man dann auf den einschlägigen Webseiten und Ankündigungen von Gemeinden und Vereinen. Am 4.7. gibt es ein großes Bluesfestival in Mühlhausen. Da spiele ich mit der Gruppe Zenit. Am 10.7. gibt es ein großes Bluesfestival in Oettersdorf. Da spiele ich mit der Gruppe Zenit. Und dann gibt es noch am 11.7. in Oederan einen großen Bluesabend. Da spiele ich auch mit der Gruppe Zenit. Bis dahin erst einmal. Für die Zenit-Sachen, wer da eine Karte braucht oder nochmal ein paar genauere Informationen, da kann man mich auch direkt anschreiben. Jetzt geht es weiter, wie angekündigt, mit der Musik von Lee Konitz. Lee Konitz ist ja nicht nur ein hervorragender Solist und Orchestermusiker gewesen, sondern auch einer, der stilistisch viel Schwung in den Jazz gebracht hat. So Anfang der 50er Jahre, Ende der 40er, hat er viele Aufnahmen produziert, praktisch schon als ausgereifter Künstler auf seinem Altsaxophon. Er war auch viel in Europa zugange und hat auch mit vielen deutschen Musikern zusammengespielt oder viele haben auch unter seiner Leitung gespielt. Lee Konitz mit Billy Bauer an der Gitarre. Rebecca heißt das erste Stück. Auch der zweite Titel You Go To My Head ist in einer kleinen Besetzung mit Bass und Drums. Dann kommt wieder eine etwas größere, da sind dann wieder 5 zugange und es wird dann auch wieder weniger. Aber ich will erwähnen, dass ab dem Titel Ogenar der Trompeter Miles Davis dabei ist. Max Roach sitzt an den Drums. Max Roach hatten wir ja, wenn ich mich recht erinnere, auch bereits mal in Eisenach zu Gast. Genug der Erklärungen. Viel Spaß mit der Musik von Lee Konitz. Wir hören uns am Ende der Sendung nochmal.

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Das war Jazz Time von und mit Alexander Blume aus Eisenach auf Wartburg Radio 96,5, im Radio RFM in Eschwege, im Radio Enno Nordhausen und im SRB Saalfeld. Ich wünsche allen Hörerinnen und Hörern eine gute, swingend bluesige Zeit. Bis zum Wiederhören.

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4: Sonntag ist Internationaler Museumstag. Sie sind deshalb zum Beispiel 10 Uhr im Saalfelder Stadtmuseum willkommen. Auch das Goethe-Stadtmuseum in Ilmenau am Markt 1 öffnet seine Türen und präsentiert im Goethejahr 26 die Ausstellung Goethes Ankunft in Ilmenau, Abenteuer, Reise vor 250 Jahren. Ein Familienausflug könnte sie auch nach Schloss Burg führen. 11 Uhr hebt sich dort der Vorhang im Rahmen des Märchensonntags für das Waldmärchen von Bäumen und Wäldern. 14 Uhr wird Musik im Schlosshof aufgeführt und 17 Uhr erklingt Chormusik im Rittersaal. Ein Aktionstag startet auch um 10.30 Uhr am Technischen Denkmal Schieferbergbau Lehesten. Auf dem Programm stehen unter anderem Führungen durch das historische Betriebsgelände und zum Schachtkomplex 4. Frei begehbar sind das Modelldorf und die Ausstellung im Mannschaftshaus.

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1: Wer einen genauen Blick in die Vergangenheit werfen möchte, kann in Archiven stöbern. Egal ob Familiengeschichte, Stadt- bzw. Ortsgeschichte oder wichtige historische Dokumente, aufbewahrt werden diese Dinge in Archiven. Die Unterlagen dafür müssen katalogisiert werden, es muss entschieden werden, was aufbewahrt wird und in welchem System, und schlussendlich muss auch vermittelt werden, was überhaupt in den Archiven des Landes zu finden ist. Darum kümmern sich die Archivarinnen und Archivare. Am 6. Mai kamen sie aus ganz Thüringen in Bad Blankenburg zusammen, um sich auszutauschen. Worum es beim 66. Thüringer Archivtag ging und warum er in Bad Blankenburg stattfand, das erklärt Rainer Kipper. Er ist Mitglied im Vorstand des Landesverbands der Archivarinnen und Archivare Thüringens. Was steht beim 66. Thüringer Archivtag auf dem Programm?
2: Auf dem Programm stehen viele interessante Vorträge. Wir haben Referentinnen und Referenten aus Thüringen und darüber hinaus eingeladen, die vor ungefähr 100 Fachkolleginnen und Kollegen etwas sagen, vor allem zu den Themen Bewertung und Überlieferungsbildung im Verbund.
1: An wen richtet sich die Veranstaltung? Der Altersdurchschnitt hier ist ja wirklich sehr gemischt.
2: Die Veranstaltung richtet sich vor allem an Fachkolleginnen und Kollegen, also Menschen, die hier in den Archiven in Thüringen arbeiten, auf den verschiedensten Ebenen. Das reicht also vom Landesarchiv, das ja für die Überlieferung für den Freistaat zuständig ist, bis zu den zahlreichen kommunalen Archiven. Und da besteht tatsächlich auch ein großer Bedarf und ein großes Interesse an fachlichem Austausch.
1: Warum findet der Archivtag in Bad Blankenburg statt?
2: Bad Blankenburg ist natürlich eine sehr schöne Stadt und wir sind sehr gerne hier. Wir versuchen natürlich auch immer alle zwei Jahre einen anderen Ort und eine andere Region hier im Freistaat zu wählen und anzusteuern. Und hier passte eben alles. Wir haben hier diese Stadthalle sehr schön zur Verfügung gestellt bekommen. Das ist also ein sehr schöner und auch passender und zweckentsprechender Rahmen für diese Veranstaltung.
1: Die über 100 Teilnehmenden kamen aus ganz Thüringen zusammen.
3: Ich komme aus dem Kreisarchiv Wartburgkreis.
4: Ich komme von der Gedenkstätte Buchenwald bei Weimar.
5: Aus Gotha.
6: Aus Hutter von Roda.
1: Und warum sind Sie heute hier?
4: Ich habe mich bei der Tagung angemeldet, um ein bisschen was über Archiv, Gut und Aufbewahrung vielleicht zu erfahren.
5: Um networken mit den Kollegen zu können, neue Informationen zu haben und ja, das sind eigentlich die Hauptgründe.
6: Ja, ich bin hier, um wieder Kollegen zu treffen, das Netzwerk weiter auszubauen, gesunde, gute Gespräche zu führen und einfach schauen, welche Themen auf dem Programm sind, und da freue ich mich drauf.
1: Die Interessen des deutschen Archivwesens vertritt der VDA, der Verband Deutscher Archivarinnen und Archivare. Michael Ruprecht ist der neu gewählte Vorsitzende des Verbands und sprach zum Fachtag in Bad Blankenburg ein Grußwort. Außerdem erklärte er, wie sich Archivarbeit in Zeiten von KI verändert und welche Bedeutung Archive für Thüringen haben.
7: Wir wissen ohne Archive gar nicht, was Thüringen ist. Ja, also was ist denn Thüringen? Das wissen wir nur aus den Quellen und Dokumenten, die in den Archiven liegen. Was macht Thüringen aus, die Geschichte? Was macht die Geschichte der einzelnen Städte, Landkreise, Gemeinden aus? Das wissen wir nur bei Unterlagen, die in den Archiven sind. Und ich glaube, das macht deutlich, welche Bedeutung Archive für Thüringen haben.
1: Wie hat sich die Arbeit in Archiven in den letzten Jahren verändert?
7: Die Arbeit hat sich gravierend verändert, weil Archive mehr und mehr tatsächlich sich hinwenden müssen zur elektronischen Überlieferung, zu elektronischen Unterlagen. Die Herausforderungen sind sehr, sehr groß, weil noch vor 50 Jahren es Akten gab. Es gab also einen Unterlagentyp, Akten. Heute gibt es in Stadtverwaltung hunderte von Fachverfahren, die alle unterschiedliche Dateiformate erzeugen. Und mit all diesen Unterlagen, Dateiformaten müssen Archive umgehen und müssen das irgendwie archivfähig, ich sage mal, müssen es in ihre Magazine bekommen, elektronische Magazine, und müssen dafür sorgen, dass die Informationen, wenn sie archivwürdig sind, auch erhalten bleiben. Also gravierende Änderungen, sehr viel mehr hin zur Informationstechnologie.
1: Künstliche Intelligenz spielt ja zunehmend eine große Rolle in fast allen Bereichen unseres Lebens. Welche Rolle spielt künstliche Intelligenz heute bei der Archivarbeit?
7: Künstliche Intelligenz wird in der Archivwelt auch eine riesige Rolle spielen, weil sie unterstützen kann bei der Erschließung. Ja? Bei der Erfassung von Fotos zum Beispiel. Durch Gesichtserkennung kann man sich vorstellen, dass das in wenigen Jahren auch in Archiven eine sehr bedeutende Rolle spielt. Bei der Texterkennung, da gibt es ja schon Lösungen durch KI, die das Lesen, Erkennen alter Schriften ermöglicht. Und auch bei der, beim Zugänglichmachen für die Bürgerinnen und Bürger, das heißt Chatbots, die beim Beantworten von Fragen, ganz einfach von historischen Fragestellungen helfen. Nicht mit erdachtem Wissen oder mit Wissen von Wikipedia, sondern mit Wissen, das wirklich aus Quellen stammt.
1: Letzte Frage, Sie sind ja der neue Vorsitzende der VDA. Welche Pläne haben Sie für die Zukunft des Archivwesens?
7: Ja, die Pläne für das Archivwesen Deutschlands, die sind so zusammenzufassen, dass wir als Vorstand, als neuer Vorstand uns vorgenommen haben, die Archive doch sehr viel sichtbarer zu machen, im politischen und im gesellschaftlichen Raum uns mehr zu vernetzen und uns den Herausforderungen auch zu stellen, noch mehr zu stellen, was die elektronische Archivierung betrifft. Und das sind wirklich dicke Bretter, die da zu bohren sind, aber das haben wir uns vorgenommen.
1: Für Sie vor Ort beim 66. Thüringer Archivtag war Emma Hanisch und Sie hören Radio SRB.

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1: Zum Kunsthandwerk und Kreativmarkt in der Gasmaschinenzentrale in Unterwelmborn traf ich unter anderem Simone Regenhardt aus Knau.
2: Ich habe ein kleines Leben. Ich mache Handtaschen, Rucksäcke, Geldbörsen, nähe ich selber.
1: Aus Stoff, Leder, sonstigen Materialien?
2: Aus Kunstleder, oder? Aus Stoff, aus allem Möglichen, ja.
1: Aus alt macht neu sozusagen? Oder?
2: Nein, also kein Upcycling. Mit Upcycling habe ich angefangen, aber das habe ich dann irgendwann aufgegeben. Das hat sich dann rauskristallisiert, dass ich doch lieber gern so ganz neue Sachen mache.
1: Ja. Ja. Welche Materialien verwenden Sie noch außer Lederstoff und?
2: Also ja, eigentlich alles. Also bis auf so Bekleidungsstoffe eher nicht. Das ist nicht so meins. Hm. Halt Baumwolle, Canvas.
1: Woher beziehen Sie die Sachen?
2: Ich habe einen Laden in Pößneck, bei der die Ingwelde Schmidt hat ein Stofflädchen, ja. Und da hole ich immer mal was oder halt auch online. Also ich habe online eine Händlerin Lederheidi, bei der beziehe ich ganz viel.
1: Machen Sie Auftragssachen oder kreieren Sie selbst?
2: Also ich kreiere sehr viel selber, übernehme aber auch Aufträge.
1: Was war so Ihr erstes Stück, sag ich einfach mal. Haben Sie das noch oder haben Sie das verschenkt oder verkauft?
2: Ich denke, meine ersten Stücke habe ich alle verschenkt. Also mein erstes Stück war eine Häkeltasche, die ich dann unbedingt kombinieren wollte mit einer Innentasche. Mhm. Das war mein erstes Stück. Das habe ich geliebt und das habe ich verschenkt.
1: Sind Ihre Sachen preisgünstig oder muss man da tiefer in die Tasche greifen?
2: Man muss schon etwas tiefer in die Tasche greifen, weil ich mache das jetzt seit 2016. Ich lebe mehr oder minder auch davon. Mhm. Habe zu Hause einen kleinen Ausstellungsraum. Also können die Leute auch zu mir kommen und gucken und anfassen. Das ist ja ganz wichtig.
1: Und wie erfolgt der Verkauf? Mehr über online oder kommen die Leute zu Ihnen?
2: Ich verkaufe unheimlich viel über die Märkte. Deswegen mache ich hier mit Erika und Antonio alle Märkte eigentlich mit und auch so.
1: Ach, Sie ziehen mit rum?
2: Ich ziehe mit rum, genau.
1: Sie waren also auch letztes Jahr schon mit hier?
2: Ja.
1: In der heutigen Zeit ist es ja nun für jeden nicht so einfach, mit seinem bisschen Haushaltsgeld zu wirtschaften. Da wird doch am meisten bei Kultur oder bei solchen Kleinigkeiten, sag ich mal, gespart, oder?
2: Also man merkt, dass die Umsätze zurückgehen. Mhm. Aber ich sage immer, die Leute haben ja auch über die letzten Jahre unheimlich viel preiswert, sprich auch billig gekauft über Amazon, über Temu, keine Ahnung. Aber ich sage, manche legen sich wirklich das Geld zurück und kaufen sich dann halt ihr Einzelstück. Weil ich mache zum Beispiel alles nur einmal. Und ja, das kommt unheimlich gut an.
1: Was wünschen Sie sich für die Zukunft?
2: Es soll einfach so bleiben. Ich liebe das, was ich mache. Mhm. Ich bin auch immer gut drauf.
1: Wie sehen Ihre Finger aus? Zerstochen von der Handarbeit? Oder machen Sie mehr mit der Maschine?
2: Ich mache alles mit der Maschine.
1: Haben Sie da noch eine alte, sage ich auch mal, zum Treten? Oder ist es alles Neueres?
2: Also ich hatte von meiner Oma, ich habe ja als Kind schon, als Jugendliche genäht, da habe ich schon mit so einer Singer so zum Treten mit Pedalen.
1: Längs oder Rundschiffchen?
2: Rundschiffchen habe ich alles nicht mehr. Also ich habe eine neue Maschine schon lange, also jetzt schon 7 Jahre, bin auch sehr zufrieden damit. Habe mir aber auch vor einiger Zeit eine Industriemaschine gekauft. Also mal eine ganz andere Hausnummer.
1: Ja.
2: Kann man dann auch halt richtiges Leder damit nähen, was mit meinen, mit den normalen Maschinen eigentlich nicht wirklich geht. Ja,
1: ja, recht vielen Dank und viel Erfolg heute.
2: Na, danke schön.
1: Danke. Im Gespräch mit der Kreativkünstlerin an der Nähmaschine Simone Regenhardt war für sie Karin Berger, Radio SRB.

0: Guten Abend, ich bin der Fabi aus Bad Blankenburg. Wir haben es jetzt 20 Uhr. Nee, natürlich Scherz, wir haben es jetzt 19 Uhr.
1: Mein Name ist Jeanette Lauterbach. Ab und zu höre ich auch den SRB. Ich finde das immer sehr interessant, was da so für Tipps gegeben werden, für Ausflugsziele und alles Gute.

0: In Bad Blankenburg geplant sind. Das weiß natürlich wieder Sibylle Janka und sie begrüße ich wieder recht herzlich am Telefon. Hallo Sibylle.
1: Ein herzliches Hallo an alle Hörer von Radio SRB.
0: Ja, Mitte Mai, was gibt es da für Veranstaltungen in der Stadthalle, aber auch ganz woanders in Bad Blankenburg und Umgebung? Was hast du wieder für Highlights herausgepickt, sag ich
1: einfach mal. Nachdem der Mai ja schon ganz deftig losging mit vielen, vielen Veranstaltungen, geht es natürlich weiter. Und noch ein kleiner organisatorischer Hinweis. Und zwar die beiden Veranstaltungen Elsterglanz in der Stadthalle Bad Blankenburg sind leider ausverkauft. Restlos, so hat mich die Frau Möller von der Touristinformation informiert. Aber ich soll als Hinweis durchgeben, es ist 2 Stunden vor Veranstaltungsbeginn Einlass aufgrund der großen Besucherzahl. Also man kann 2 Stunden vorher hingehen, weil es ist freie Platzwahl. Also kommt bald vorbei und ihr habt die besten Plätze, um Elsterglanz live auf der Bühne zu erleben.
0: Ja, und dieses Kult-Comedy-Duo aus Sachsen hat im Gepäck Wortwitz, Ironie und absurde Alltagsszenen und bringt diese am 15. und 16. Mai auf die Bühne in der Stadthalle Bad Blankenburg.
1: Vielleicht werden manchmal im Internet noch Karten angeboten, die zurückgegeben werden. Ist ja manchmal krankheitsbedingt und man hat noch Glück, die Elsterglänzer zu erleben in der Stadthalle Bad Blankenburg. Aber das sagt uns vielleicht in diesem Zusammenhang, weil man muss wirklich die Karten rechtzeitig besorgen. Man liest ja überall jetzt die Plakate vom Sommertheater im Juni in Bad Blankenburg. Ist ja diesmal erstmals nicht auf der Heidigsburg, sondern in Bad Blankenburg. Sichert eure Karten. Tolle Veranstaltung, es geht ja am 5. Juni los, den ganzen Juni durch. Also ruft an, wenn ihr in die Landessportschule kommen wollt, König der Nonnen. Ja, und dann schaue ich einmal weiter und zwar am 16.05. Das ist der HSV, das spielt 19 Uhr, aber in Saalfeld. Also das wollen wir einfach nur mit nennen, gegen den HC Aschersleben. Fußballer haben wir natürlich auch. Am 30.05. der TSV Bad Blankenburg gegen den SG Traktor Teichel, 15 Uhr in der Landessportschule. Da rollt es das runde Leder. Und wer gerne mal eine Führung mitmachen möchte in der Watzdorfer Brauerei, da möchte ich natürlich auch darauf hinweisen, am 9. Mai und am 30. Mai kann man ab 13 Uhr in der Watzdorfer Brauerei eine Verkostung machen und eine Führung, also auch dort oben anmelden. Das ist vielleicht auch mal was anderes. Und dann ein ganz, ganz wichtiges Thema für alle, 50 plus, am 20.05. der Sportaktivtag von 13 bis 16.30 Uhr in der Landessportschule Bad Blankenburg. Auch ein fester Termin seit Jahren. Und wer Lust hat, dorthin zu gehen, hat an dem 20.05. die Möglichkeit.
0: Ja, und wenn er nicht aktiv sein möchte, kann er auf jeden Fall als Zuschauer dabei sein und sich vielleicht ein paar Anregungen holen, dass er doch mal wieder in die Turnschuhe schlüpfen könnte, um was für seine Gesundheit zu tun.
1: Auf alle Fälle. Aber Wandern ist ja in diesem Monat auch wieder angesagt. Es ist Mai und die Natur ist so wunderschön. Liebe Hörer, ich mache mit Ihnen eine wunderschöne Führung durch das Schwarzwaldtal oder durch die nähere Umgebung, denn man kann die Heimat auch immer noch etwas kennenlernen.
0: Und für sich immer wieder neu entdecken, so zum Beispiel die Burg Greifenstein. Allerdings, der Anstieg dorthin hat es ganz schön in sich und hat auch mich atemlos gemacht.
1: Das ist ein guter Aufstieg. Es liegt ja einige Meter über der Stadt Bad Blankenburg. Und man kann natürlich auch wieder die Falkner besuchen, für die wir auch wieder die Werbetrommel hier rühren. Unsere Falkner, die Sandra und der Benedikt. Und eine Flugshow ist immer sehenswert, Karin, weißt du selber, du hattest sie auch schon vor dem Mikrofon, die beiden, mit ihren wunderschönen Vögeln, die sie nicht nur vorführen, sondern sie kümmern sich auch. Sie sind ganz aktiv im Vogelschutz und das muss man immer wieder sagen, Chapeau. Und toll, dass wir die beiden hier in unserer Stadt haben. Und wenn man einmal auf die Burg möchte, um dort oben einen Freiluftgottesdienst zu erleben, mit unserem Pfarrer, mit dem Manuel Kaiser, am 25.05. Pfingsten kann man einen ökumenischen Gottesdienst auf der Burg Greifenstein erleben. Und ich denke, das ist ja ein wunderschöner Anlass, mal hoch zur Burg zu gehen.
0: Ja, und in diesem Sinne sind wir schon wieder am Ende des Monats angelangt und ich wünsche dir schöne Pfingsten, einen schönen Mai mit allem, was dazugehört, auch mit Nachtfrösten und dass wir uns treu bleiben und wieder im Juni über die Veranstaltung in Bad Blankenburg und darüber hinaus sprechen.
1: Ja, es war wieder schön, dass ich hier informieren durfte und ich wünsche allen wunderschöne Feiertage. Genießen Sie die Natur, genießen Sie die wunderschöne Jahreszeit und unsere herrliche

0: Umgebung. Also ich sage einfach, Thüringen ist eine Reise wert für alle Außerirdischen und natürlich auch einen kleinen Spaziergang für alle, die hier im Landkreis leben. In diesem Sinne, Karin, bis bald und ich sage einfach mal für alle, tschüss, bleibt schön gesund.
1: Das waren wieder die Veranstaltungshinweise für Bad Blankenburg und Umgebung mit Sibylle und Karin, Radio SRB.

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1: Jede dritte Internetnutzerin und Nutzer in Deutschland begegnet online Hassrede. Insgesamt rund 19,6 Millionen Menschen. Laut das Statistischen Bundesamt, besonders stark betroffen sind Jüngere. 43% der 16- bis 44-Jährigen haben im ersten Quartal 2025 Hate Speech wahrgenommen. Welche Verantwortung tragen die Medien und sozialen Netzwerke bei der Überwachung und Moderation von Kommentaren im Internet? Eine Antwort darauf gibt Ida von Elli, eine Beratungsstelle für Betroffene von Hate Speech in Thüringen, im zweiten Teil unseres ausführlichen Interviews. Guten Tag, Ida.
2: Hallo.
1: Welche Verantwortung tragen soziale Netzwerke wie Facebook, Instagram oder X, wenn es um den Umgang mit Hassrede geht?
2: Ich glaube, da kann man so ein bisschen so zwei Verantwortungen unterscheiden. Das eine ist, es gibt eine ganz klare rechtliche Verantwortung von so sehr großen Online-Plattformen. Die sind EU-weit geregelt, das heißt dann Digital Services Act. Da ist die Verantwortung ganz klar, dass sie leicht zugängliche Meldewege einrichten für Leute, die entweder betroffen sind oder in irgendeiner Form Hate Speech online beobachten. Und dass gemeldete rechtswidrige Vorgänge, Posts und so weiter unverzüglich gelöscht werden. Dann würde ich aber auch sagen, es gibt eine ganz klare moralische und auch gesellschaftliche Verantwortung. Ein Großteil der Menschen in unserer Gesellschaft ist in irgendeiner Form online aktiv. Im Rahmen sozusagen der rechtlichen Regelungen stattfindet, ist auch die Verantwortung von den Plattformen, die damit zu tragen ist.
1: Wie bewerten Sie die Reaktionsgeschwindigkeit und Transparenz dieser Plattformen?
2: Ja, zu den rechtlichen Regelungen ist, glaube ich, schon auch noch zu sagen, dass theoretisch die Sanktionen, die Plattformen drohen, relativ hoch sind. Ne? Also so mehrere Prozent des Jahresumsatzes von so großen Tech-Konzernen können sozusagen als Strafe verhängt werden. Das heißt, viele Plattformen richten eine Form von Meldewegen ein. Aber was wir und andere Beratungsstellen beobachten, ist, dass zum einen diese Meldewege kompliziert sind. Das heißt, sie sind nicht einfach zu finden. Nutzer wissen oft nicht so genau, was sie ankreuzen müssen, weil es eine Vielzahl von möglichen Meldungen geben kann. Aber sozusagen unter einem ganzen Strauß von Gründen, warum man was meldet, muss man genau eine Sache anklicken. Und das ist Nutzern häufig nicht bewusst, was sie da genau anklicken müssen. Und was wir auch beobachten, ist, dass die Zeit, bis Beiträge gelöscht werden oder Profile runtergenommen, gesperrt werden, oft relativ lang ist. Und das ist natürlich ein großes Problem, wenn Betroffene wissen, der Beitrag ist immer noch online und es passiert nichts.
1: Ihrer Meinung nach, reichen die aktuellen Mechanismen zur Moderation aus oder braucht es strengere Regeln?
2: Naja, was ja gerade eher eigentlich die Entwicklung ist bei den großen Tech-Konzernen, also nehmen wir Meta und X, ist, dass weniger Moderation stattfindet hinsichtlich von Hate Speech, Hassrede, Menschenfeindlichkeit. Und da hängt natürlich die Entwicklung in den Tech-Konzernen auch ganz eng zusammen mit so umfassenderen politischen Entwicklungen. Dann legt sich das natürlich auch zum Beispiel in den Community Guidelines nieder. Ne? Also was innerhalb zum Beispiel der Facebook-Community vor ein paar Jahren noch als Verstoß galt, wird jetzt nicht mehr verfolgt.
1: Wie geht Ihre Organisation konkret mit gemeldeten Fällen von Hassrede um?
2: Erstmal schauen wir uns an, was ist das genau, woher kommt das? Wir sind ja als Beratungsstelle Elli für Thüringen zuständig. Wir schauen, was hat das für einen lokalen Bezug? Ne? Kennen wir vielleicht auch den Kontext, um den es geht? Wir dokumentieren, was uns an Vorfällen gemeldet wird. Und wir machen immer ein Unterstützungsangebot für die Betroffenen.
1: Welche Rolle spielen Bildung und Medienkompetenz im Kampf gegen Hassrede?
2: Na, ich denke, eine sehr, sehr große und vor allem dahingehend, ne, aufzuklären, was sind die Rechte von Betroffenen und auch so eine Form von Empowerment zu schaffen für Betroffene. Und wenn man sich das statistisch anguckt, dann hat ein Großteil der jungen Menschen schon eine Form von Online-Hate beobachtet. Und ich denke, da kann Bildung schon total viel erreichen, weil dieses Leute verstummen lassen und so ein Rückzug, der durch Online-Hate passiert, der betrifft nicht nur diejenigen, die unmittelbar davon betroffen sind, sondern es findet auch so eine Form von, ich nenne es mal, kollektivem Verstummen. Dass auch viele, die zwar Online-Hate beobachten, sich dennoch nicht trauen oder nicht wissen, was sie tun könnten. Und ich denke, da kann Bildungsarbeit einen total wichtigen Beitrag leisten.
1: Wenn Hilfe von der Eli-Beratungsstelle gebraucht wird, wo sind Sie zu finden?
2: Erstmal ist, glaube ich, wichtig zu wissen, dass wir zwar in Erfurt sitzen, aber sehr gerne auch Menschen begleiten, die an ganz vielen anderen Orten in Thüringen gerade sind. Man kann uns erreichen per E-Mail und über unsere Website eli-beratung.de. Dort findet auch nochmal alle unsere Kontakte. Und wir sind aber auch auf Social Media erreichbar unter Eli Against Hate Speech. Auch da sind die Verlinkungen auf unserer Website zu finden.
1: Ida, vielen lieben Dank für Ihre Zeit heute.
2: Richtig gerne.
1: Im Gespräch mit Ida von Eli, der Beratungsstelle für Betroffene von Hate Speech in Thüringen, war ich Amanda Hörli für Radio SRB.

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1: Wer wird am 7. Juni auf den Wahlzetteln der Landratswahl stehen? Diese Frage wurde bereits am 5. Mai im Landratsamt angegangen. 3 von 4 Bewerbern wurden nach Abstimmung des Wahlprüfungsausschusses zugelassen. Nachdem an diesem Tag der Einzelbewerber Breme einstimmig abgelehnt wurde, musste eine Woche später, am 12. Mai, der Wahlprüfungsausschuss nochmal tagen. Warum? Das erklärt der Kreiswahlleiter Olaf Neugärtner.
2: Also der Wahlausschuss musste heute nochmal tagen, weil beim letzten Wahlausschuss ein Wahlvorschlag nicht zugelassen wurde. Und die gesetzliche Regelung sieht dann vor, wenn dagegen Einwendungen erhoben werden bis 18 Uhr, einen Tag vor dem Wahlausschuss, dann muss darüber neu befasst werden.
1: Der Herr Breme hat ja seine Einwendungen abgegeben. Wie viele waren das?
2: Das waren insgesamt, 13 waren es, glaube ich. Ne? 13 Einwendungen, bei der Vielzahl kommt man schnell durcheinander. Ja, 13 Einwendungen wurden vorgebracht und die wurden hier heute auch nochmal einzeln diskutiert. Ja.
1: Was sind so ein paar Beispiele, die er hatte? Nur ungefähr?
2: Also es waren hauptsächlich Einwendungen, die sich gegen die Entscheidung vom letzten Mal betreffend auch andere Bewerber bezog. Aber das ist gar nicht mehr sozusagen Gegenstand dieses Ausschusses. Es war ein einmal zugelassener Beschluss, kann nicht rückgängig gemacht werden. Deswegen die neuen Vorhalte, die gemacht wurden oder Einwendungen, bezogen sich darauf, dass der Kreiswahlausschuss halt das beim letzten Mal falsch entschieden hat, weil Aussagen so nicht getroffen wurden von ihm, also von Herrn Breme nicht so getroffen wurden oder nicht so gemeint waren.
1: Wie hat sich der Wahlausschuss dann letztendlich heute entschieden?
2: Der Wahlausschuss hat sich heute mehrheitlich wieder gegen die Zulassung entschieden. Es gab eine Abweichung bei einem Wahlausschussmitglied, was sich das letzte Mal anders entschieden hatte. Der hat den Wahlvorschlag diesmal zugelassen. Aber wie gesagt, es ist eine Mehrheitsentscheidung und deswegen bleibt es auch bei dem Beschluss vom letzten Mal.
1: Und was ist eigentlich der Unterschied zwischen so formalen Kriterien, die für jemanden, der Landrat werden will, gelten müssen und den inhaltlichen?
2: Ja, die formalen Kriterien, das sind solche Sachen wie ein Einzelbewerber, der braucht eine gewisse Anzahl von Unterstützungsunterschriften. Hier bei uns in diesem Fall wären es 230 Unterschriften gewesen. Die sind auch erbracht worden. Aber es sind eben auch materielle Voraussetzungen zu prüfen, wie zum Beispiel, dass der Kandidat für die freiheitlich-demokratische Grundordnung vollumfänglich eintritt, nach innen wie nach außen.
1: Wie geht es jetzt weiter? Also welche Möglichkeiten stehen Breme noch offen, falls es da noch welche gibt?
2: Also der Bewerber Breme hat jetzt nur noch die Möglichkeit, nach der Durchführung der Wahl, halt im Rahmen der Wahlanfechtigung seine Einwendung vorzubringen. Und dann muss die Rechtsaufsichtsbehörde, in diesem Falle das Landesverwaltungsamt, darüber entscheiden. Und auch diese Entscheidung ist dann gerichtlich justiziabel.
1: Für Sie vor Ort war Henriette Lichtenheld und Sie hören Radio SRB.

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1: Kaum ein Thema wurde in den vergangenen Jahren so oft diskutiert wie die Linkenmühlenbrücke. Seit vielen Jahren wird immer wieder überlegt, wie die Menschen im Landkreis am besten über den hohen Wartestausee kommen können. 2014 wurde dann der Entschluss gefasst, an der Stelle der Linkenmühlenbrücke eine neue Brücke zu bauen, und die Planung dafür wurde in Auftrag gegeben. Seitdem diskutiert der Kreistag immer wieder über die Umsetzung. Kompliziert gestaltet sich dabei, Förderrichtlinien und die Bedarfe der Menschen, die auf die Brücke angewiesen sind, unter einen Hut zu bekommen. Am 12. Mai wurde dann im Speisesaal der Thüringen Kliniken über den Entwurf der Brücke abgestimmt. Vor Ort war außer der Presse und Interessierten auch Gerhard Setzpfand. Er ist der Projektleiter des Bauprojekts Linkenmühlenbrücke. Im Interview nach der Abstimmung erklärte er, was die nächsten Schritte sind und wann die Brücke fertig sein wird. Der Beschluss wurde heute, die Planung wurde angenommen für den Entwurf 7. Was bedeutet das genau?
2: Das heißt, dass man sich jetzt auf eine Vorzugsvariante verständigt hat, die den weiteren Planungsschritten zugrunde gelegt werden kann und auch der weiteren Genehmigung der Brücke zugrunde gelegt werden kann.
1: Wie sieht diese Variante aus?
2: Das ist eine Hängebrücke mit zwei Stützen, die im Stausee stehen. Die Stützen stehen im Stausee, um die Stützweite zu verkleinern und damit eine geringere oder eine günstigere Brückenkonstruktion zu erreichen.
1: Und was sind jetzt die nächsten Schritte? Was passiert als nächstes?
2: Die nächsten Schritte sind einmal, dass man eine Genehmigungsplanung fertigstellt, die anschließend in dem üblichen, für Brücken üblichen Genehmigungsverfahren dahingehend genehmigt wird, dass also die rechtlichen Randbedingungen vorhanden sind, um die Brücke so zu bauen. Und das zweite ist der technische Entwurf, in dem alle technischen Details, die jetzt noch nicht geklärt sind, geregelt werden, damit die Brücke so ausgeführt werden kann.
1: Und wann, denken Sie, werden die ersten Menschen über die Brücke gehen bzw. fahren können?
2: Der Baubeginn ist vorgesehen in der ersten Hälfte des kommenden Jahres. Und die Bauzeit sind für 34 Monate dann geplant.
1: Auch wenn der Brückenentwurf angenommen ist, stehen einige Entscheidungen noch aus. So muss beispielsweise noch geklärt werden, wie die Brücke von Kraftfahrzeugen befahren werden darf. Davon hängt dann die Beschilderung ab. Außerdem müssen voraussichtlich die Straßen, die zur Brücke führen, noch vor dem Brückenneubau erneuert werden. Für Sie vor Ort war Emma Hanisch und Sie hören Radio SRB.

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1: Über Teebaumöl sagt man auch, es sei das grüne australische Gold. Teebäume werden dazu auf speziellen Plantagen angebaut und in einem seit dem 20. Jahrhundert entwickelten aufwendigen Destillationsverfahren gewinnt man hochwertiges Öl aus frischen Blättern und Zweigspitzen. Die An- bzw. Verwendung des Öls ist breit gefächert, ob als Kosmetikartikel, ob Cremes, als Massageöl bei Migräne und Stimmungsschwankungen, in Duftlampen oder. Wer fragt dabei schon nach dem Kleingedruckten auf der Verpackung? Denn welche Eigenschaften werden dem Teebaumöl nachgesagt? Zumindest bei der äußerlichen Anwendung. Das weiß Franziska Großer, Diätassistentin aus Rudolstadt.
2: Was man überall lesen kann, was zum Teil auch belegt ist, ist die antibakterielle Wirkung. Es soll Pilze abtöten, es soll entzündungshemmend wirken. Aber zum Teil ist es auch äußerlich noch gar nicht so gut erforscht, aber wird, kann man sagen, in einer gewissen Bandbreite verkauft. Ich habe mir vorhin mal die Preise angeguckt, einfach nur, wenn man es googelt. Zwischen 6 Euro und 40 Euro ist irgendwie alles dabei. Und es gibt halt Firmen, die mit bestimmter naturreiner Sorte sozusagen oder mit mehr Natürlichkeit als andere werben. Äußerlich und für die Aromatherapie würde ich sagen, von mir aus, aber bitte nicht trinken. Und da komme ich jetzt in dem Fall ins Spiel, weil es nimmt halt zu, dass Nahrungsergänzungsmittel mit ätherischen Ölen vermischt auf den Markt kommen und die Leute kaufen das und nehmen das ein in Kapselform oder tropfen das in Wasser. Und da muss man halt ganz klar sagen, Leute, das sind starke ätherische Öle, die Vergiftungserscheinungen machen können, unter anderem.
1: Wer sollte denn generell vorsichtig damit umgehen?
2: Also im Grunde würde ich sagen, wenn jemand schon mit Allergien zu tun hat, der kann auch äußerlich dann auf das Teebaumöl, aber auch auf andere ätherische Öle reagieren. Vorsichtig wäre ich auch, also im Rahmen Schwangerschaft, Stillende, aber vor allen Dingen halt auch bei Kleinkindern.
1: Und dann natürlich der übliche Hauttest, den kennt ja jeder. Entweder am Handgelenk oder in der Ellenbeuge. 1-2 Tropfen der Flüssigkeit aufbringen und mal schauen, ob sofort eine Reaktion erfolgt oder über Nacht.
2: So habe ich es tatsächlich auch gelesen, aber bloß weil man mit der Haut nicht reagiert, heißt es ja nicht, let it go, trinken kann man es auch. Also man muss halt wirklich vorsichtig sein. Ja, es kann sich auf die Atemwege legen, ne? Also es ist ja natürlich ein bisschen heikel, weil es zum Teil auch für die Atemwege eingesetzt werden soll. Aber wenn jemand vorher noch nie benutzt hat, dann kann er da schon eine Allergie auch über die Atemwege entwickeln, Haut sowieso. Wenn jetzt jemand hingeht und nimmt es tatsächlich ein, ob nun in Kapseln oder in Wasser oder wie auch immer, dann kann es zu Magen-Darm-Beschwerden kommen, also Übelkeit, Erbrechen, was ja im Grunde auch bei einer Lebensmittelvergiftung auftreten kann. Teilweise, ja, gut, Bewusstseinsstörung muss man gucken, ne, was sich drunter verbirgt, aber Verwirrung, eigentlich reicht es.
1: Ja. Verlangsamte Gehirntätigkeit, das ist auch so ein Merkmal, obwohl man ja eigentlich sagt, das soll anregend sein, also Stress abbauen und dass man sich besser fühlt, wenn man das einatmet. Jeder Körper reagiert halt anders drauf.
2: Was ich überhaupt unterstützen würde, ist, wenn jemand sagt, okay, ich tropfe es in eine Duftlampe, also ob nun das Teebaumöl oder ein anderes, und ich vertrage das und es tut mir gut und da gibt es ja verschiedene Öle. Das ist einfach ein Unterschied zu, ich nehme das ein. Ja. Also das Problem ist aber, dass der Laie das über eine Verkaufswebsite oder wenn es ihm, ja ich sag mal, im Alltag begegnet, das sagt hier in der Kita oder in der Schule, der und der Elternteil verkauft es und hat mir davon erzählt und dann ist schon Vorsicht geboten. Also woher wissen die Leute, die das vertreiben, dass das jetzt so gut verträglich ist? Bloß weil das ein natürliches Produkt ist, das kann man so nicht eins zu eins vergleichen. Bloß weil man das vielleicht in Öl gibt und auf der Haut verträgt oder weil man sagt, okay, das habe ich schon mal über die Duftlampe inhaliert. Das heißt nicht, dass ich das auch gefahrlos trinken kann. Da gibt es halt speziell für das Teebaumöl wegen dem Risiko einer Vergiftung eine ganz klare Absage dazu. Also bitte nicht trinken, bitte nicht in Kapselform einnehmen. Und was ich jetzt neu gesehen habe, was es aber schon ein paar Jahre gibt, die Vermischung von Nahrungsergänzungsmitteln, irgendwelche Vitamine oder Omega-3-Öle und ätherische Öle. Das soll dann besonders gut sein, besonders gesund sein. Aber also es ist weder richtig belegt, dass das jetzt gut ist, ja, noch ist es halt wirklich gut. Also man muss sich dann manchmal auch einfach mal die kritischen Stimmen dazu ansehen. Vor allen Dingen, wenn die Preise enorm hoch sind. Ich finde, dass man davor wirklich ganz klar warnen muss.
1: Ist es denn in Deutschland eingestuft als Nahrungsergänzungsmittel, das Teebaumöl, oder nicht?
2: Ich habe erstmal nur gesehen, dass es als Arzneimittel, wo es ja im Wesentlichen als Arzneimittel vertrieben wird, nicht zugelassen ist. Nahrungsergänzungsmittel werden nicht im Rahmen der Arzneimittel kontrolliert. Und das ist halt ein Riesenfeld. Also da kann halt auch Betrug dabei sein.
1: Und ich habe noch einen Satz im Internet gefunden, der für mich wichtig erscheint. 2024 haben die europäischen Lebensmittelüberwachungsbehörden Teebaumöl auf eine Liste von 117 Stoffen gesetzt, die ein Gesundheitsrisiko darstellen können und nicht oder nur eingeschränkt in Nahrungsergänzungsmitteln verwendet werden sollten.
2: Gab es sogar eine Institution, die sich dafür einsetzen wollte, dass maximal 1% Teebaumöl in Kosmetik drin sein sollte, nur noch einfach, um keinen Schaden zu machen. Aber ich glaube, das hat sich nicht durchgesetzt. Ich weiß nicht, ob Teebaumöl tatsächlich als Nahrungsergänzungsmittel überhaupt, also das kann ich mir nicht vorstellen, dass es da zugelassen ist. Aber es ist halt auch die Frage, wer prüft das? Zum Beispiel, ich weiß, dass ich es schon mal auf der Haut gemacht habe und ich habe es vertragen. Und was soll da jetzt schon passieren? Da ist das halt in dem Präparat XY mit drin. Erstens sind die Zutatenlisten enorm lang. Also der Laie kann das überhaupt nicht einschätzen. Und wenn es dann in einem Rahmen verkauft wird und man sagt, ja, das ist ja jemand, den ich aus dem Alltag kenne, die wollen mir ja nichts Böses. Nee, das funktioniert halt über ein Schneeballsystem und derjenige, der es verkauft, kriegt ja auch wieder was dafür oder kriegt Prozente. Und so verbreitet sich das immer weiter. Und wenn dann halt doch mal was schief geht dabei, dann ja, haben wir alle nichts gewusst, so nach dem Motto.
1: Vielleicht noch der Hinweis auf unlautere Produktwerbung. Welche Erfahrungen haben Sie bzw. Freunde, Bekannte Ihres Berufszweiges auch gemacht mit dem Produkt?
2: Na, mit dem Teebaumöl speziell habe ich hier zumindest im Essensbereich direkt keine Erfahrung gemacht, aber es gibt ja einen Austausch unter Kollegen und die stellen halt schon vermehrt fest, es gibt eine gewisse Bandbreite von Verbrauchern, die das einfach kaufen und teilweise gar nicht wissen, wofür das gut ist. Also wenn das Öl, jetzt das Teebaumöl oder andere Öle in anderen Dingen verarbeitet sind und aber halt auch nicht um die Risiken wissen. Teilweise sind das aber Leute, die die misstrauisch sind der klassischen Medizin gegenüber und vielleicht auch misstrauisch gegenüber normalen Medikamenten. Aber das wird dann zum Teil sehr teuer gekauft und hat teilweise ein Risiko, was die Leute überhaupt nicht einschätzen können.
1: Und wen wir jetzt anstatt Sicherheit zu geben verunsichert haben, der kann ja nochmal nachfragen bei seinem Arzt, die Ad-Assistenten, bei der Verbraucherzentrale oder schaut einfach mal ins Internet.
2: Da gibt es eine Sendung, die nennt sich Quarks Science Cops und die haben zu einigen Themen, aber eben auch zu ätherischen Ölen Sendungen gemacht und die kann man auch in der Mediathek abrufen.
1: Zwar nicht den Koch, aber in Plauderlaune waren heute wieder für Sie Franziska Großer und Karin Berger, Radio SRB.

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